Pirstels Engelmann mit einer Wunschsendung für Freunde von Radio Ginseng. Sie hören Wunschtitel unserer Hörerinnen und Hörer, die in der Radio Ginseng Hitparade bisher nicht gespielt werden konnten. Mittlerweile ist der Kreis der Aktiven so groß geworden, dass ich mich entschlossen habe, jeden Monat zusammen mit der Hitparade, nicht nur zu den Themenwochen, eine Wunschsendung zusammenzustellen. Und Peter Auerbach hat auch einen Opener zur Wunschsendung kreiert, den Sie heute das erste Mal hören konnten. Danke hierfür. Den Eingangstitel »Wenn es dunkel und kalt wird in Berlin« von Element of Crime hat sich Murat Ace im Januar 2026 gewünscht. Im gleichen Monat hat Herbert Schadewald Helena Wondratschkova mit »Unter der Asche meiner Liebe ist noch Glut« vorgeschlagen.

nun wird es etwas rockiger. Detlef Manthey aus Neuenhagen wünschte sich im Februar Still Loving You von den Scorpions und Carola Wuttke aus Berlin im Mai Born to Run von Bruce Springsteen.

0: Meine Tochter Annette hat sich keine Angst mit Danger Dan gewünscht. Inhaltlich handelt es sich bei dem Song um eine Anleitung zum Widerstand gegen rechte Strukturen. Das ZDF hatte den Auftritt von Danger Dan mit diesem Lied zur 100. Ausgabe der Satiresendung Die Anstalt abgesagt, weil die ZDF-Geschäftsleitung in dem Lied einen Aufruf zur Gewalt vermutete. Ich sehe das nicht so. Danger Dan lässt die Frage, hat Gewalt als Gegengewalt Berechtigung, nur als Elefant im Raum stehen. Ich nehme das Lied nicht in die Hitparade, weil es mit 7 Minuten und 20 Sekunden einfach zu lang ist. Aber in der Wunschsendung können wir es natürlich hören.
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0: Gleich nochmal Danger Dan. Alice Mir hat sich im April 2026 eine gute Nachricht gewünscht.
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Jetzt kommt ein Vorschlag von Gabi Loke aus Mellensee. Barfuß am Klavier mit Annen-Mai Kantereit. Und danach hören wir bei niemand anders von der österreichischen Rockband Wanda. Den Titel hat sich Mandy Kerschbaumer gewünscht.

Erik Eckensthaler hat sich die englische Punkrock-Band The Stranglers mit Golden Brown gewünscht und Frank Osram Mike Oldfield mit Sally vorgeschlagen. Beide Wünsche stammen vom April 2026.

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1: Matthias Loke hat sich Tim Bensko mit hoch gewünscht und Evelyn Böttcher den englischen Singer-Songwriter Passenger, eigentlich Michael David Rosenberg, mit When We Were Young vorgeschlagen.

Unsere Wunschsendung für Freunde der Radio Ginseng Hitparade geht dem Ende entgegen. Einen Wunsch kann ich noch erfüllen. Manuela Richter aus Zwickau schlug Ade mit Manfred Krug und Katharina Valente vor. Ich verabschiede mich von Ihnen und wünsche noch viel Freude beim Hören von Radio Ginseng.

Herzlich willkommen, liebe Hörerinnen und Hörer von Radio Ginseng. Ja, das ist sie, bereits die 20. Folge in unserer Reihe Brandenburger Orte. Und da sind wir heute zu Gast in der märkischen Stadt zwischen Hauptstadt Flair und Spreewald-Idylle. Und zwar in Zossen. Auf den allerersten Blick mag das lukrative touristische Potenzial, das in Zossen steckt, für Gäste nicht gleich überschaubar zu sein. Kein Wunder, denn die touristischen Angebote sind auf 10 Ortsteile verteilt und, wie die Führungen in der Bücher- und Bunkerstadt Wünsdorf, zum Teil sogar unterirdisch. Wer sich aber die Zeit nimmt und sich genauer informiert, wird überrascht sein von der Vielfalt der Freizeitmöglichkeiten in der Großgemeinde, deren Bevölkerungszahl inzwischen die 20.000 Einwohnermarke überschritten hat. Seien Sie also gespannt auf die Informationen unserer Gesprächspartner Wiebke Jahin-Schwarzweller, Sylvia Rademacher und Dirk Kommer. Dietmar Micklich hier am Mikrofon wünscht Ihnen eine gute Unterhaltung bei den Brandenburger Orten, heute die Stadt Zossen.

0: Radio Ginzing, heute zu Gast in der Stadt Zossen. Und liebe Hörerinnen und Hörer, ich freue mich ganz besonders, dass wir heute die Bürgermeisterin hier zur Eröffnung unseres Gespräches, zur Vorstellung der Highlights in der Stadt am Mikrofon haben, Frau Wiebke Schahin-Schwarzweller. Recht herzlichen Dank erstmal, dass Sie Zeit haben für unsere Hörerinnen und Hörer. Und vielleicht sind Sie so nett und stellen sich erstmal selber kurz vor.
1: Herzlich willkommen zu unserer Radiosendung heute. Ja, vielen, vielen Dank, dass Sie auch die Zeit nehmen und sich der Stadt Zossen so ein bisschen widmen und uns quasi auch eine Plattform bieten, uns hier vorzustellen. Ja, Sie haben mich ja schon gut vorgestellt. Wie gesagt, mein Name ist Wiebke Schahin-Schwarzweller. Ich bin Bürgermeisterin der Stadt Zossen seit Dezember 2019. Und seit meiner Amtsperiode, beziehungsweise in meiner Amtsperiode, hat sich auch schon einiges getan. Ich bin noch eine recht junge Bürgermeisterin im Vergleich zu meinen Kollegen, werde demnächst 44 Jahre jung. Und freue mich jetzt hier, die eine oder andere Frage zu beantworten und natürlich auch die Stadt Zossen vorzustellen. Vielen Dank.
0: Was macht denn für Sie diese Region, diese Stadt, ja dieses Teltow, wie man immer wieder hört, eigentlich aus?
1: Ja, zum einen sind wir mittlerweile ein ganz gutes Mittelzentrum. Wir haben jetzt 22.400 Einwohner und die Bewegung, die in Zossen ist und die Veränderung, die in Zossen ist, das ist einfach auch phänomenal. Ja, und hier eben auch Tourismusangebote zu stärken. Und wir haben ja wirklich einiges zu bieten. Und auch die Erlebnisbahn in Zossen, die Tresine, ist immer eine Reise wert und ein Ausflug wert und macht total viel Spaß. Dann haben wir weiter eine wunderbare Seenlandschaft. Also angefangen mit Kalinchen, wo wir ein Top-Strandbad haben, was ebenfalls die blaue Flagge verliehen bekommen hat. Dann haben wir die Wasserskianlage in Horstfelde, die natürlich auch mittlerweile schon internationale Dimensionen angenommen hat und dort auch ab und zu gute Veranstaltungen stattfinden. Dann haben wir weiterhin naturbelassene Seen, wie zum Beispiel unser Wünsdorfer See. Der ist ca. 180 Hektar groß. Dort gibt es einen Karawanstellplatz, wo man eben auch sich dementsprechend einbuchen kann und auch kostengünstig übernachten kann. Und dann haben wir eben auch noch kleinere Seen, die aber eine sehr, sehr gute Wasserqualität haben, wie beispielsweise Zerschamsee. Und wir haben sehr, sehr viele Campingplätze. Also da haben wir wirklich hier touristisch einiges zu bieten.
0: Was ist denn hier in Zossen und in all Ihren Ortsteilen vielleicht Ihr Lieblingsort? Wo würden Sie eine Empfehlung aussprechen? Wo gehen Sie beispielsweise sehr gern hin?
1: Das muss man ein bisschen differenzieren. Also Tatsache habe ich ein Lieblingsmuseum, das ist unser Schulmuseum. Das findet ist im Kirchplatz 7 und dort kann man quasi auch nochmal von der ersten Schulgeschichte Zossens bis heute alles nachvollziehen. Und wir haben dort quasi auch noch Originalbänke und Originalfibeln und das macht sehr, sehr viel, viel Spaß, auch gerade mit Kindern, dieses Museum zu besuchen. Also das ist wirklich so mein Lieblingsmuseum. Wenn Sie mich fragen, wo geht die Bürgermeisterin am liebsten baden, dann ist es Tatsache das Strandbad Zesch am See, weil es eben auch noch sehr idyllisch ist, überhaupt nicht kommerziell und die Wasserqualität ganz, ganz top ist. Wenn Sie mich fragen, wo geht sie am liebsten mit ihrem Hund hin, dann ist es auch Zesch am See, weil wir dort ebenfalls einen sehr, sehr schönen Hundestrand haben und der kleine Wout sich da extrem wohlfühlt und man immer nette Menschen trifft und das ist einfach eine super schöne Art und Weise. Und wenn Sie mich fragen, wo gehe ich am liebsten essen? Dann muss ich sagen, das kann man gar nicht sagen, weil wir haben hier ganz hervorragende Restaurants, also angefangen von Reuner, von Schwan, die halt sehr einheimische Küche haben. Dann haben wir aber auch zwei tolle Griechen, also die absolut phänomenal sind. Und dann haben wir noch einen sehr, sehr guten Italiener, der auch sehr familiär ist und mittlerweile auch einen sehr, sehr guten Chinesen. Also wir haben kulinarisch einiges zu bieten und deshalb kann man sich in Zossen sehr, sehr gut wohlfühlen.
0: Dann darf ich Ihnen ganz, ganz herzlich für das Interview zur Einführung hier in die Region, in Ihrer Stadt, in Zossen danken und wünsche Ihnen natürlich für Ihre berufliche, politische und natürlich auch für Ihre Arbeit im Sinne der Bürgerinnen und Bürger dieser Stadt und natürlich auch aller Gäste alles, alles Gute und bedanke mich recht herzlich für das Gespräch.
1: Ja, gern geschehen. Dankeschön.

0: Ja, liebe Hörerinnen und Hörer, Frau Bürgermeisterin Wiebke Schahin-Schwarzweller hat es ja schon angekündigt, dass wir einen weiteren Gast in unserer Sendung haben werden. Und das ist jetzt Sylvia Rademacher. Frau Rademacher, herzlich willkommen erstmal hier am Mikrofon bei Radio Ginzing. Und ich freue mich, dass Sie auch die Zeit sich nehmen, hier bei uns, ich sage mal, den Hörerinnen und Hörern etwas über Ihr Metier zu sagen. Aber vielleicht sind Sie so nett und stellen sich zuerst einmal vor.
1: Ja, mein Name ist Sylvia Rademacher, ich bin 59 Jahre alt und leite die Bücher- und Bunkerstadt. Und das ist, ich sag mal, ich denke für Brandenburg auch so ein kleines Kleinod, wenn man das jetzt auf Bunker so beziehen möchte, was ein Alleinstellungsmerkmal hat. Das sind alles, ich sag mal, Museen, wenn man so will, im Walde liegend, also nicht mit einem klassischen Museum zu vergleichen. Und da machen wir außer montags jeden Tag Bunkerführung, wo man also sich anmelden kann. Man kann auch spontan kommen, aber da hat man natürlich dann eventuell Pech und kann nicht mitgehen, weil eben die Nachfrage so groß ist.
0: Nun muss man für unsere Hörer sagen, Zossen hat mehrere Ortsteile. Einer davon ist Wünsdorf und dort befindet sich sozusagen diese Bunkeranlage und Sie sagen Bunkermuseum. Vielleicht können Sie uns was zur Geschichte dieser Anlage sagen.
1: Naja, ich sag mal, die Geschichte, die zieht sich schon weit über 100 Jahre durch. Der letzte deutsche Kaiser hat Land erworben damals. Der wollte halt seine Truppen auf Vordermann bringen und hat natürlich Landkäufe dann getätigt, also der Militärfiskus zumindest. Später haben das dann die Nazis nachnutzen können, nachdem Hitler sich über den Versailler Vertrag hinweggesetzt hat. Und die haben dann relativ kurzfristig und schnell da im Prinzip drei Bunkeranlagen aus dem Boden gestampft, aus dem Märkischen. Also dort saß das Oberkommando des Heeres, diese Bunkeranlage haben wir, die ist heute gesprengt. Dann saß da das Oberkommando der Wehrmacht, auch eine gesprengte Anlage, die gehört aber nicht zu uns. Und bei uns auf dem Gelände ein Nachrichtenbunker, der unter der Erde liegt. Und der hat eine Netto-Nutzfläche von knappen 1,5 Hektar. Also das ist schon nicht so ein Bunker, wie man sich das so in seinem kleinen Köpfchen vorstellt, also dunkel, klein, ne? Sondern das ist schon ziemlich groß. Und da ist der Zuspruch, sich das anzuschauen, bei den Gästen auch groß.
0: Wenn Sie sagen, ein Nachrichtenbunker, was kann man sich da als Laie vorstellen? Was ist da passiert oder wozu ist der errichtet worden?
1: Naja, von diesem Bunker aus ist die ganze Kommunikation des Roten Weltkriegs der deutschen Seite geführt worden. Also der hat ab 1. September 1939 funktioniert. Ja. Und 2,5 Jahre vorher hat man begonnen, das Ding zu bauen. Also das sind auch so Sachen, die kann man sich heute nicht mehr vorstellen. Und dann war da natürlich unendlich viel Technik drin. Also natürlich damals Technik von Siemens, Lorenz in einem zweistelligen, millionenfachen Einbauvolumen, ist heute alles leer. Ist später dann ab den 60er Jahren von den sowjetischen Streitkräften nachgenutzt worden. Die haben das Ganze auch gesprengt. Ja, wir haben ja, also es ist diese Maybach-Anlage, dieses Oberkommando des Heeres ehemals, das sind gesprengte Bunkerbauten, 12 Stück. Und dieser Nachrichtenbunker Zeppelin hat ein ziemlich großes Loch in der Decke. Also Funktionalität dann außer Kraft gesetzt worden und das ist dann halt in den 60er Jahren von den Sowjets wieder partiell zumindest genutzt worden.
0: Frau Rademacher, Sie erwähnten Namen der Bunker. Ich hörte Maybach und auch Zeppelin. Was hat es damit auf sich? Also wo kommen vielleicht die Namen her?
1: Ja, die Maybach-Anlage war, wie gesagt, das Oberkommando des Heeres. Die saßen da und haben den Zweiten Weltkrieg organisiert und durchgeführt. Und der Name Maybach, das ist so eine Art Reminiszenz an die Firma Maybach. Es gab ja die Firma Maybach Motorenwerke GmbH. Und da waren die Chefs,

0: die Herren Maybach und der Graf Zeppelin, weil der Graf Zeppelin brauchte für seine Luftschiffe Motoren. Und die wiederum baute die Firma Maybach. Und dann haben die auch Motoren für Panzer gebaut. Und da in Wünsdorf seit 1935 Panzerausbildung war, waren natürlich auch ja, die Panzer und so weiter. Und das war sozusagen so eine Art ja, Ehrung. Und Zeppelin Bunker, da passte das natürlich auch wie die Faust aufs Auge, hat aber einen anderen Hintergrund, weil Postämter, was dieser Bunker eigentlich war, Deutsche Reichspost hat den bauen lassen, wurden immer benannt nach dem Ort, wo sie standen. Und das war jetzt und ist es immer noch Zossen. Ja, und da passte das Z natürlich wunderbar, um diesen dann Zeppelin-Bunker zu nennen.
1: Nun habe ich gelesen, dass es neben dieser Anlage, die ja auch auf kaiserlichen Erlass hin wohl errichtet worden ist, eine parallele Führung von Eisenbahnschienen gegeben hat. Und zwar muss es eine militärische Anlage gegeben haben zur Erprobung, ich sag mal, bestimmter Lokomotiven. Ist das richtig?
0: Das ist die königlich-preußische Eisenbahn gewesen. Die haben zu jenem Zeitpunkt sogar Hochgeschwindigkeitsrekorde hingelegt, die also heute wahrscheinlich nicht so ganz zu toppen sind mit dem, was wir da so haben. Also das ist die Linie, die ging praktisch, wenn man so will, von Berlin nach Dresden. Ja, und da wurden eben Versuche gemacht.
1: Auf dieser Anlage, da findet ja heute auch noch was statt. Es gibt ja da Möglichkeiten, sich heute auf dieser Strecke zum Teil zumindest immer noch fortzubewegen.
0: Naja, erstmal ist die Strecke sowieso im normalen Nahverkehr zu nutzen. Jetzt wird zwar gerade gebaut, jetzt haben wir einen Break, aber die ist ja nach wie vor als Bahnstrecke vorhanden. Dann hat man natürlich Abzweigungen, wovon Sie jetzt sicherlich sprechen, die als Dresine, ich sag mal, Bewegungsmöglichkeit genutzt wird. Aber die ursprüngliche Strecke, die existiert ja noch. Na, da sind ja zum Beispiel auch im Ersten Weltkrieg ganz viele Truppentransporte abgegangen, weil die Soldaten wurden vorher nochmal konditioniert in Wünsdorf und dann hat man sie halt an die Front geschickt. Und zu dem Zeitpunkt standen die Massen ja jubelnd daneben und haben ihre Soldaten in den Tod verabschiedet.

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0: Nun kommen wir zu Ihrem eigentlichen Gebiet. Sie haben die Bunkeranlage erwähnt. Die sowjetischen Truppen sind 1994 abgezogen. Was passierte dann mit dieser Anlage?
1: Na, dann war es mal, das war dann ein Objekt der Konversion. Also man hat sozusagen die militärischen Hinterlassenschaften zum Teil beseitigt, aufgeräumt, neue Orientierungen stattfinden lassen. Also sprich, man hat es umgewandelt in zivile Wohnungsbau, wenn man so will. Ja, nicht alles, aber doch einiges. Man hätte sicherlich damals mehr machen können. Das war, ich denke, eine politische Entscheidung, die man nicht getroffen hat, speziell wenn man sich die Liegenschaften anschaut, Haus der Offiziere, diese ganzen Sachen, was eine ehemalige Militärturnanstalt war. Also da, finde ich, hat man politisch versagt. Das hätte man wirklich sofort nutzen müssen, zum Beispiel für die Kreisverwaltung, die man also neu gebaut hat in Luckenwalde. Das war hier ein Objekt, das hätte dicke reingepasst, inklusive einer Sportschule, wo wir ja in Brandenburg mehrere von haben, ne? In Cottbus unter anderem auch. Ja, das sind schon jetzt 3 Jahrzehnte, wo das rumsteht und vergammelt letztlich. Und das ist einfach schade. Es würde keine andere Nation mit den Hinterlassenschaften ihrer Vorfahren machen.
0: Zu dieser Bunkerstadt, die Sie benannt haben, gibt es immer noch eine Ergänzung. Sie sagen auch noch Bücherstadt. Was verbirgt sich dahinter?
1: Ja, das war unter anderem eine Sache nach der Konversion des militärischen Gebietes, dass man sich im Ministerium, so sagte man mir, ich war ja auch nicht dabei, Gedanken gemacht hat, was macht man jetzt damit? Da sind ja viele Fördergelder natürlich reingeflossen. So, und dann kam wohl jemandem die Idee, ach, es gibt so viele Bücherstädte in der Welt, dann können wir doch hier auch eine machen. So, und dann hat man eben geguckt, ob man nicht einige Bukonisten findet, die dann Antiquariate eröffnen. Ja, dann waren auch einige, heute haben wir noch 3 Antiquariate. Und gerade gestern wieder hatte ich 2 ältere Damen, wo ich eigentlich denke, sie wissen, was ein Antiquariat ist. Die waren auch so mehr aus dem Bildungsbürgertum, aber die hatten keinen Plan, was ein Antiquariat ist. Ne? Also das habe ich jetzt sehr häufig, dass die Leute gar nicht wissen, was das ist. Ne? Die fragen dann immer, können wir das uns ausleihen? Und dann sage ich immer, naja, aber gucken Sie mal, Sie kommen aus Stuttgart, müssen uns die Bücher ja zurückschicken oder so. Also,

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0: Wenn Oma und Opa vielleicht mit den Kindern oder mit den Enkeln hier nach Wünsdorf kommen, was erwartet die denn dann in dieser Bunkerstadt? Also wie sieht denn, ich sag mal, das Programm in der Bunkerstadt oder vielleicht auch zusammen mit der Bücherstadt aus?
1: Naja, ich sag mal, meistens informieren sich die Leute vorher schon über meistens Internet, haben einen Film gesehen über uns, ist jetzt in den letzten Jahren vieles gemacht worden, Dokumentation, wo wir auch ein kleiner Bestandteil waren oder auch ausschließlich. So, also die haben schon eine gewisse Vorstellung, hier sich das anschauen zu wollen. Gibt natürlich auch die, die das Schild an der Straße sehen und schwupps eine Abbiege machen, aber das sind die wenigeren. Also die meisten nehmen sich das schon vor. So, dann bestellen die halt Tickets und dann kommen sie und kaufen die. Und je nachdem, wie frühzeitig sie da sind, können sie sich vorher noch die Museen anschauen. In der Woche haben die leider nur 3 Stunden auf. Also Dienstag ist Freitag, Montag ist geschlossen. Und an den Wochenenden haben die Museen halt von 10 bis 17 Uhr auf. Also das kann man machen. Dann Bunkerführung, kann dann noch schnell was essen gehen und fährt dann wieder vergnügt nach Hause oder auch nicht.
0: Heißt, es gibt neben dem touristischen Sightseeing auch eine Gastronomie, die man besuchen kann. Und vielleicht noch ein Tipp für Besucher, ist eine besondere, ich sag mal, Kleiderordnung notwendig?
1: Naja, erstmal zum Thema Gastronomie, was ja nach längerem Aufenthalt merklich, dann zieht es die Leute dann schon dahin. Also wir haben ein griechisches Restaurant auf dem Areal und ein chinesisches. Und beide kann man empfehlen. Hinzu kommt noch eine kleine Teestube, eine russische, die also kleinen Imbiss anbietet und natürlich diverse Sorten Tee. Ja, wenn man jetzt in den Bunker geht, sollte man sich auf alle Fälle eine Jacke mitnehmen. Weil im Bunker haben wir durchgehend zwischen 9 und 10 Grad. Ja, Sommer wie Winter ist jetzt natürlich, oder ist in dem Moment, wenn im Sommer ist es erstmal angenehm, im Winter umso mehr, weil dann ist es da unten meistens wärmer. Aber das ist grundsätzlich so, das verändert sich auch nicht. Ja? Also eine Jacke sollte man schon mitnehmen. Also da sollte man schon entsprechend gekleidet sein. Also wenn man dann auch etwas längere Touren macht, wo man so ein bisschen durch den Wald kriecht und auch mal in einen Gang hinein, dass man dann eben Kleidung anhat, die auch durchaus mal ihren Riss bekommen können und ein festes Schuhwerk vor allen Dingen. Und dann bei solchen Touren immer eine gute Taschenlampe. Also nicht hier mit Handy und sowas. Also das muss dann schon was Besseres sein, weil es gibt Bereiche, da ist es wirklich dunkel. Ja, da ist nichts. Und da braucht man schon eine ordentliche Taschenlampe.

0: Sie erwähnten vorhin, dass es auch kulturelle Höhepunkte, Veranstaltungen gibt, die in dem Areal stattfinden. Vielleicht können Sie unsere Hörer so chronologisch mal durch das Jahr führen, was Sie so an Aktivitäten vorhaben bzw. was Sie durchführen.
1: In den etwas kälteren Jahreszeiten bis in den Frühling hinein macht der Verein der Bücherfreunde, das haben wir ja auch, und der haben wir noch einen Garnisonsverein, und der Verein der Bücherfreunde macht dort militärhistorische Abende. Das heißt, das ist in der Regel ein Freitag, und da wird dann halt ein Thema, militärhistorisches Thema abgehandelt. Vorzugsweise schön, wenn es mit Wünsdorf zu tun hat, dann ist natürlich die Gästeschar sehr groß. Im Herbst hatten wir ein Kinderfest, ne? Im August, also Herbst, im Sommer natürlich, da haben wir also auch versucht, dass wir Kindern, die also nicht so in Urlaub fahren können und im Hort sind, dass wir da mit denen eine Woche ein bisschen Waldpädagogik machen, ein bisschen Yoga, ein bisschen Fototour, also so, und dann am Ende ein Familienfest, dass die Eltern noch sehen können, was haben die Kinder in der Woche gemacht, also Insektenhotels gebastelt etc. Und dann, dass man einfach auch Leute, die hier neu hingezogen sind, und der Zuzug in Zossen ist ja relativ groß, dass man auch sagt, ey, guck mal, hier könnt ihr euch auch engagieren, die Vereine sind überaltert, was die personelle Struktur angeht, die würden sich freuen, wenn da vielleicht auch ein paar Jüngere mitmachen, und das versuchen wir dann so ein bisschen zu verknüpfen, also soweit das unsere Möglichkeiten zulassen. Ja, mal eine Lesung auch natürlich anderer Art, also das kann durchaus auch mal was Satirisches sein, oder zu Weihnachten hin haben wir meistens Kabarett.
0: Ich habe gelesen im Internet, ich bin ja nicht ganz ortsfest und ortskundig, es gäbe ein Garnisonsmuseum und ein Museum Roter Stern. Mhm. Frau Rademacher, können Sie uns was dazu sagen, was das ist? Ist das auf Ihrem Gelände?
1: Wir haben ein Gelände, das ist umzäunt, das ist unser Gelände, aber das andere ist, ich sag mal, öffentliches Gelände. Und da stehen halt, es steht ein sanierter Pferdestall, da ist das Garnisonsmuseum drin, da gibt es auch den Garnisonsverein, der hat dieses Jahr 30 Jahre Bestand. Und die haben sozusagen die Geschichte dieses Ortes von der Kaiserzeit bis 1945, decken die ab, sehr, sehr gute Ausstellung, muss man wirklich sagen, das sind alles Ehrenamtler, und die haben das wirklich mit sehr viel Herzblut, Akribie und Interesse gestaltet, das Museum. Und dann, auf einer Kombikarte, kann man also durch den Innenhof, und da ist nochmal ein solcher Pferdestall saniert, da ist dann ein russisches Museum drin, der Soldatenalltag hier in der Garnison. Ja, und noch mit bestimmten Eckpunkten des Aufenthalts der sowjetischen und russischen Truppen in Wünsdorf.
0: Das ist der Rote Stern?
1: Das ist der Rote Stern, genau.
0: Okay.
1: Den trugen sie ja. Und dann gibt es diese Kombination der Museen noch einen Spitzbunker. Das sind diese im Volksmund genannten Betonzigarren, also Luftschutzbunker, die aufrecht stehen wie Pilze ohne Schirm. Und da gab es 19 Stück bei uns auf dem Gelände. Heute, weiß ich nicht, stehen noch 7 oder 8, die anderen sind gesprengt. Und da gibt es eben einen, da kann man sich 3 Etagen von anschauen. Also man kann eben auch, wenn man nicht nur Bunkerführung macht oder Bunker ja nicht will, sondern dann lieber Museum, also man kann dann schon auch ein bisschen variieren.
0: Diese stehenden Pilze ohne Kopf, die waren für welchen Verwendungszweck gebaut worden? Zur Sicherstellung der Menschen oder zur Sicherheit der Menschen?
1: Das war eigentlich für militärische, also die Leute, die dort gearbeitet haben, es war ja sozusagen ein Militärbereich, das waren Luftschutzbunker. Also das heißt, wenn jetzt da von oben was Explosives runtergefallen ist oder wäre, dann war das eben die Möglichkeit, sich da zu schützen. 315 Leute fanden darin Sitzen Platz. Ja, und der Architekt hieß Leo Winkel, deshalb heißen die Winkeltürme. Gab es verschiedene Formen in Deutschland, also man findet, auch wenn man, sag ich mal, auf diesen Spuren reist, und da gibt es ja Freaks, da gibt es so verschiedenste Formen, also dickbauchige, schlanke, so wie wir sie haben. Und ich weiß, zum Ende des Krieges war in einem oder zwei, war nochmal vom Heeresversorgungsamt, war da nochmal so Reserven drin, die man dann also bei Abzug, als dann die Deutschen hier weg sind, hat man die geöffnet, und da konnten dann halt auch haben sich dann die Leute natürlich das Zeug rausgeholt.

0: Wenn Sie nun, ich sage mal, Geschäftsführerin dieser GmbH sind, verwalten Sie ein relativ großes Areal. Aber mich interessiert und unsere Hörer hoffentlich auch, natürlich, wo ist denn Ihr Lieblingsort?
1: Naja, wir haben ja unser Areal, sind erstmal 57 Hektar, die wir haben. Ja, das ist mittlerweile Wald. So. Und da befinden sich diese Bunkeranlagen und viele andere Gebäude noch, die da damals dazu dienten, da die ganze Administration da irgendwie unterzubringen. Und da gibt es halt die Maybach-Anlage, die ist oberirdisch, und dann eben den Nachrichtenbunker. Also ich habe schon so Lieblingsorte in der Maybach-Anlage, wo man auch mal einfach so die Natur auf sich wirken lassen kann. Ja, wenn man da reingeht, vorzugsweise mit dem Hund, der freut sich auch, dann ist es halt sehr ruhig. Man hört nur die Vögel zwitschern und kann eigentlich entspannen, weil da läuft ja auch niemand über den Weg, weil ist ja abgeschlossen. Das ist so ein bisschen, sieht ein bisschen aus wie im Märchenland. Ja? Diese gesprengten Gebäude, die überdimensional groß sind, da kannst du, wenn du viel Fantasie hast, stellst du dir halt vor, wie der Riese so um die Ecke lugt. Ne? Und mittlerweile ist es alles grün. Wir müssen natürlich was machen, sonst wäre es zugewachsen. Aber wir haben dort Wildtiere, Rehe, Wildschweine, Füchse, Dachse. Wenn man sich darauf einlässt, und deshalb wollen wir das auch immer wieder mit Kindern machen, mit der Schule, ich biete das permanent an, den Biologielehrern, sage, hier ist Wald entstanden, so, ihr habt nirgendwo so ein Areal, wo Wald unberührt daherkommt. Ja, wir müssen mal was rausnehmen, klar, wir sind oben Forstbetrieb dadurch, aber das kann man wirklich im Unterricht schön einbauen.
0: Frau Rademacher, für unser Gespräch danke ich Ihnen ganz, ganz herzlich, dass Sie uns so erklärend und auch so bildhaft manches beschrieben haben. Ich wünsche Ihrer GmbH natürlich und Ihnen auch alles, alles Gute für die Zukunft, und bleiben Sie schön gesund.
1: Das wünsche ich Ihnen auch.

0: Am Mikrofon bei Radio Ginseng haben wir jetzt Dirk Kommer. Herr Kommer, Sie im Haus sind hier, ich sag mal, für die Wirtschaftsförderung zuständig. Vielleicht sind Sie so nett und sagen unseren Hörern, welche Geschäftsfelder das hier im Haus umfasst, und vielleicht sagen Sie uns auch was zu Ihrer eigenen Person.
1: Ja, gerne, vielen Dank. Ja, mein Name ist Dirk Kommer, ich bin 47 Jahre alt, habe Architektur und Wirtschaftsingenieurwesen studiert und verantworte hier den Bereich Wirtschaftsförderung und Stadtentwicklung. Da zählt Tourismus auch mit dazu.
0: Ich habe mich schon mal gefreut, als ich hier angekommen bin, in Zossen am Markt. Ich konnte parken, und zwar kostenfrei mit einer Parkscheibe, 2 Stunden lang. Das hat man nicht mehr allzu oft. Und ich sage mal, für einen kleinen Rundgang, vielleicht einschließlich der Besichtigung der Kirche, die hier direkt am Markt steht, reicht das allemal. Und insofern war das schon meine erste gute Begegnung. Sie sind hier sozusagen auch für den Tourismus zuständig, und ich habe im Internet doch noch einige andere Dinge gelesen, als die wir schon Frau Bürgermeisterin, von Frau Shahin Schwarzweller und von Frau Rademacher hörten. Vielleicht können Sie uns weitere, ich sag mal, Highlights, die in der Region, die vielleicht in Ihren Ortsteilen auch angeboten werden oder zu finden sind, benennen.
1: Ja, gerne. Also es ist ja auch zu erwähnen, dass Zossen ja auch eine sehr alte Stadt ist, also Besiedlung schon in der Bronzezeit. 1320 war die erste urkundliche Erwähnung. Auf einem slawischen Burgwall wurde dann die erste frühe mittelalterliche Befestigung errichtet, die ja heute noch hier Reste davon zu sehen sind. Geringe Reste, will ich auch nicht, dass man die Erwartung hat, hier eine schöne alte Burg zu sehen, aber es stehen noch von der alten Bastion noch ein Mauerrest im Stadtpark. Dann gibt es noch das alte Schlossgebäude, was ein paar hundert Jahre später gekommen ist. Um diese Burg herum, um diesen Kern, entstand dann die Stadt Zossen. Da wurde ein Marktplatz angelegt hier, und darum kam diese Kernstadt Zossen. Direkt am Nottekanal ist das Ganze gelegen, war damals auch die Schutzfunktion dieser Burg. Sehr schönen Stadtpark haben wir da rum, der ist auch Gartendenkmal der DDR-Zeit. Auch der Kanal selbst als menschlich angelegtes Schifffahrtsbauwerk ist Denkmal. Und wie Sie schon erwähnt haben, die Dreifaltigkeitskirche, sicher ein Schmuckstück unserer Stadt hier, von 1734 bis 1739 gebaut, so ein Zentralbau, also sehr schön auch anzusehen.
0: Die Frau Bürgermeisterin Shahin Schwarzweller erwähnte diesen Wasserskipark. Mhm. Und ich habe im Internet noch gelesen, es gibt auch Quad-Touren, die hier angeboten werden. Richtig. Vielleicht können Sie unseren Hörern vielleicht da noch eine Empfehlung aussprechen.
1: Ja, also das wollte ich gerne noch ergänzen. Also wir haben hier einen recht großen, berühmten Wasserskipark. Das ist auch der Herr Leonhard, der Betreiber, der war auch mal selbst aktiver Profisportler in dem Bereich. Und dann gibt es halt diese Zuganlagen, wo man sich dann ankoppeln kann und kann da dann Wasserski fahren. Ist auch sehr schön, da gibt es eine schöne Terrasse, kann man sich was Kühles zu trinken bestellen und da einfach zugucken, die Stunts sich da angucken.
0: Da frage ich gleich mal dazwischen, wo befindet sich das denn?
1: Das ist in Horstfelde, in unserem Ortsteil Horstfelde, und da ist auch ein großer Badestrand, der mit bewirtschaftet. Viele Leute gehen einfach nur zum sommerlichen Baden. Dahin ist ein ehemaliger Baggersee, große helle Sandstrände da drumherum. Ja. Was auch sehr bemerkenswert ist, wir haben viele schöne Wanderwege hier in unserer Stadt, also Baruther Linie, der ja von Blankenfelde hier südlich von Berlin bis nach Baruth geht, 45 Kilometer, aber auch Themenwanderwege. Ziegelei-Wanderweg haben wir hier in Kalminchen mit Mittenwalde zusammen. Da geht es um die Industriegeschichte, hier waren ja viele Ziegeleien für Berlin auch, und historischen Rundweg durch die verbotene Stadt, das ist dann in dem Areal hier bei Frau Rademacher, Bücher und Bunkerstadt, also auch ganz spannende Touren. Quads kann man sich hier ausleihen, Segways, wir haben hier einen Offroad-Park, also wenn man so ein SUV hat und den mal richtig austesten will, kann man auch dahin. In Kalinchen ist das, die Quad-Touren in Wünsdorf. Unsere Seen bieten natürlich auch SUP, Stand-Up-Paddling-Verleih, Bootsverleih haben wir dabei. Die Fischereien sind auch bemerkenswert, wenn man frischen Fisch haben will in Wünsdorf. Und der in Kalinchen hat auch einen schönen kleinen Restaurantbereich. Da sitzt man sehr, sehr idyllisch am Ufer.
0: Herr Kommer, Sie erwähnten ja jetzt die Wanderwege und unsere Wanderfreunde bei Radio Ginzing bekommen ja ihre Freizeittipps jede Woche im Mittagsmagazin bei Christian Herrmann auch serviert. Mir geht es jetzt aber nochmal um andere Aktivitäten und zwar gibt es ja so eine Art Kulturkalender. Das heißt, Feste werden gefeiert, Veranstaltungen werden durchgeführt. Vielleicht gibt es jahreszeitlich so einen Überblick oder Sie können uns einen solchen nennen, der uns so durch das Jahr führt, was hier in Zossen und Umgebung geboten wird.
1: Ja, also da gibt es die großen Veranstaltungen, die die Stadtverwaltung zusammen mit Ehrenamtlern und Geschäftstreibenden hier gemeinsam organisiert. Das ist zum Beispiel das große Stadtfest, was wir einmal im Jahr im Sommer, also eigentlich immer im Juni findet das statt. Dann haben wir auch sehr schön, das ist immer am 1. September Wochenende jedes Jahr, das Weinfest. Denkt man erstmal Weinfest, warum hier ist, es gibt hier zwar auch in der Umgebung, in den Nachbardörfern hier Barhut, ein bisschen Weinberg, Zesch gab es auch mal ein bisschen hier bei uns, ein bisschen versucht Wein anzubauen, was noch aus preußischen Zeiten dann sozusagen stammt, die Geschichte. Aber da kommen halt auch Winzer angereist aus den typischen Weinanbaugebieten hier zu uns. Und die Gewerbetreibenden hier im Ort beteiligen sich daran und öffnen ihre Hinterhöfe. Und das ist immer sehr schön. Gibt es Lagerfeuer, Musik dabei und ein kleines gastronomisches Angebot in diesen Höfen, aber eben auch auf dem Marktplatz. Dann haben wir nochmal eine Vereins- und Unternehmermesse, wo sich das Vereinsleben präsentiert, die Wirtschaft ein bisschen im Oktober in unserem Kulturforum Dabendorf. Ist ja mit der Schule Dabendorf so eine Art Stadthalle, wenn man es jetzt so nennen will, eine schöne große neue Anlage gebaut worden. Karneval 11.11. wird hier sehr hochgehalten. Wir haben viele Karnevalsvereine. Da ist dann um 11.11 Uhr immer die Stürmung, Eroberung des Rathauses. Jedes Jahr ist auch immer ganz schön anzugucken. Weihnachtsmarkt haben wir oder Adventsmarkt heißt er jetzt Anfang Dezember in diesem Jahr und also wie gesagt wird auch immer sehr gut angenommen in unserer historischen Stadtmitte und last but not least ganz viel in den einzelnen Ortsteilen. Also die Ortsteile mit ihren Ortsbeiräten sind ja sehr aktiv da. Also ich beispielhaft mal Baumblütenfest in Lindenbrück im Frühjahr, Sommerfest in Kalinchen, sehr groß auf See, Bootskorso, ganz tolle Sachen unter Strandfest in Wünsdorf. Also einfach auf unsere Website mal schauen unter Veranstaltungen, da findet sehr viel statt.
0: Herr Kommer, ich bin sehr überrascht über die Vielfalt, die hier geboten wird und bedanke mich ganz, ganz herzlich für die kurzen Informationen. Bedanke mich auch bei Ihnen für die Zeit, die Sie gefunden haben, hier am Mikrofon bei Radio Ginzing zu sein, innerhalb unserer Reihe Brandenburger Orte. Ich bedanke mich, wünsche Ihnen alles Gute.
1: Ja, sehr gerne, vielen Dank. Wir würden uns freuen, hier Ihre Hörerschaft hier begrüßen zu können.

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Das war sie schon wieder, unsere Sendung Brandenburger Orte. Heute aus der Stadt Zossen. Unsere freundlichen Gesprächspartner waren Frau Wiebke Schahin-Schwarzweller, Sylvia Rademacher, Dirk Kommer, die auch die Musikauswahl besorgten. Dietmar Micklich wünscht Ihnen wieder eine spannende Zeit und bleiben oder werden Sie gesund.

0: 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Es ist 4 Uhr.
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4: Ich bin aufgeregt.
3: Muckefuck und Fernsehfunk, der neue Podcast von SuperTV.
4: Los geht's!
3: Hallo, herzlich willkommen zu unserem Muckefuck und Fernsehfunk Podcast, in dem wir mit prominenten Protagonisten... Tolle Wort, ja. Oder? Findest du? Nee.
4: Nee, ich bin zu steif.
3: Ja. Also mit prominenten Unterhaltungskünstlern. Ich benutze den Begriff ganz bewusst, weil wir ja über DDR-Unterhaltung reden wollen. Und reflektieren so ein bisschen das damals und kommen natürlich auch zum heute. Und wir, das sind Stefanie Heidrich, Stefanie, Chefredakteurin von der SuperTV zunächst mal.
4: Und Jürgen Karney, unsere eigene Fernsehlegende für unseren Podcast. Würdest du das so sehen?
3: Ich höre das Wort Legende so gerne. Nee, das stimmt natürlich nicht. Aber klingt immer noch besser als Fossil. Da hast du schon das Gefühl, kommt Kalk aus den Ohren. So, ja. Und dieses sympathische Lachen, was wir hören, ist unser heutiger Gast. Und wir freuen uns sehr, dass es so spontan geklappt hat. Stefanie Hertel ist mit dabei.
5: Ja, zwei Stefanies heute am Start.
4: Genau. Ja. Beide blond, beide gleich alt. Kriegst du es hin, Jürgen?
3: Ja, auf alle Fälle, natürlich. Wir sehen die Sache so professionell und mit so viel Leidenschaft wie nötig. Denn man kann nur leidenschaftlich sein in seinem Beruf, wenn man so viele Jahre diesen Beruf ausübt. Ja. Und du hast den Begriff Kinderstar schon geprägt, Steffi.
4: Genau, das gibt ja noch einen Begriff, der Star. Das haben wir aber in der DDR nicht gesagt.
3: Gab keine Stars. Nee. Aber du warst ein Kinderstar. Du warst...
5: Naja, man sagte so dazu, ne?
3: Ja?
5: Ja, doch.
3: Obwohl, wie gesagt, die DDR-Führung, da wird Star nicht gerne gehört.
5: Nee, die hörten das nicht gerne. Mhm. Und da wurden Kinder ja auch so ein bisschen, naja, ich will mal sagen, fast schon stiefmütterlich behandelt, weil man als Kind... Ja, man durfte erstens nicht so viel verdienen auch, obwohl man ja auch eine Leistung brachte.
3: Ja.
5: Und zweitens, also mir war es ja auch nicht möglich, bis kurz vor der Wende irgendwie mal auch eine Platte oder irgendwas zu produzieren oder sowas. Aber andererseits haben sie sich dann an meinem Erfolg dann doch erfreut irgendwie. Und das war dann immer so, ja, so Kind auf der Bühne. Naja, ich meine... Grundsätzlich muss man ja schon sagen, natürlich ist es immer mit Vorsicht zu genießen, wenn Kinder in Anführungszeichen arbeiten. Denn ich habe auch damals Kinder erlebt, die schon ganz schön gedrängt wurden von ihren Eltern oder ihren Trainern oder ich. Aber das, bei mir war das ja überhaupt nicht der Fall. Also bei mir war das ja irgendwie, das kam ja aus meinem tiefsten Inneren heraus.
3: Habe ich heute erfahren, warst diejenige, die denn dein Papa gedrängt hat?
4: Mit 4 Jahren.
5: Ja. Ne? Ja, absolut.
3: Nimm mich auf die Bühne.
5: Ja,
3: was hat dich da hingezogen?
5: Ich weiß nicht mehr, ich wollte ihm natürlich nacheifern. Ich war ein totales Papakind. Mhm. Ich habe meinen Papa einfach abgöttisch geliebt, tue ich bis heute.
3: Ja, ja.
5: Er ist ja immer noch super drauf mit seinen 85. Und ich wollte einfach ihm nacheifern. Ich fand es ganz toll, dass er auf der Bühne stand, dass er im Fernsehen war, dass er Sänger war. Und ich wollte das unbedingt auch.
4: Mit Eberhard Hertel und den Oelsnitzer Spergen auf die Bühne gehen. Das war dein großer
5: Traum. Nicht nur mit den Oelsnitzer Spergen. Mein Papa war ja, das war ja nur ein Teil seines Schaffens, ne? Er war ja damals wirklich sehr bekannt als, jetzt die Berufsbezeichnung, Stimmungssänger und Jodler.
3: Statt in seinem Berufsausweis, ja?
5: Ja, natürlich.
3: Das ist spannend.
5: Ja. Er war ja wirklich da auch was ganz Besonderes, ne? Denn Jodler gab es ja im Osten zwar im Harz vielleicht, aber ansonsten darüber hinaus nicht. Und die Art von Jodeln, die er praktizierte, war ja auch dieses bayerische Jodeln. Das waren ja auch seine Vorbilder. Franz Lang, der Münchner. Klassenfeindjodeln. Aber es war absolut, es war nicht nur geduldet, es war sogar erwünscht in den Sendungen. Also die fanden das ganz, ganz toll. und sehr außergewöhnlich und somit hat er dann auch sehr viel Erfolg gehabt.
3: Das waren ja die beiden Protagonisten, jetzt habe ich das Wort schon wieder gesagt, aber das waren ja die beiden Volksmusikstars, Hertel und Herbert Roth. Das waren ja so die beiden großen Namen und da hat ja auch jeder so sein eigenes natürlich und seinen Fankreis.
5: Na, Herbert Roth war damals, muss man schon sagen, schon nochmal eine ganze Nummer größer. Also ja, der hat damals schon wirklich wahnsinnig viel Erfolg gehabt. Mein Papa hat ihn auch gut gekannt. Ich habe ihn leider nicht mehr kennenlernen dürfen, aber er berührt uns bis heute, der Herbert Roth. Ja. Denn seine Musik, die lebt absolut weiter. Und es gibt noch immer ganz viele Menschen, die diese Musik einfach absolut mögen. Also das war schon sehr, sehr besonders, weil er eben einfach auch so wahnsinnig tolle Lieder geschrieben hat. Ja. Mein Papa hat ja nicht selber geschrieben, für ihn wurde geschrieben. Aber dafür hat mein Papa natürlich bis heute immer noch seine Bühnenauftritte und ist immer noch auch präsent.
3: Ja.
5: Auf den Bühnen und im Fernsehen.
3: Aber irgendwann hast du es geschafft, dass er gesagt hat, okay, dann komm mit auf die Bühne oder wie lief das?
5: Ja, ja, also ich musste ihn schon ganz schön überreden. Denn ich war ja tatsächlich wirklich erst 4. Ja. Und er hat natürlich gedacht, naja, das ist so ein kleiner Kinderspleen. Das hat sie nächste Woche vergessen. Aber ich hatte es nicht vergessen. Und dann hatte ich ihm das Versprechen abgenommen, dass er auf seiner Weihnachtstour, die er damals 1983 hatte, dass ich da mal mit auf die Bühne darf. Und das hat er mir versprochen, aber er hat, wie gesagt, er hat gedacht, naja, das, ich sag jetzt mal ja, aber ja, in 2 Wochen weiß ich das schon gar nicht mehr, aber nee. Am letzten Tourtag war er dann im Vogtland in Falkenstein zu seinem letzten Konzert und dann habe ich gesagt, Papa, wenn es heute nichts wird, dann klappt es ja gar nicht mehr, also heute will ich mit auf die Bühne. Und dann hat er gesagt, na gut, dann kommst du mit und dann üben wir mit der Band. Gab es damals eine Band und dann habe ich Schneeflöckchen, Weißröckchen gesungen.
6: Und alle waren hin und weg.
5: Ja, also ich fand es ganz schräg, weil die da alle unten saßen und oder einige der älteren Herrschaften saßen da mit dem Taschentuch und haben geweint und ich konnte das so gar nicht nachvollziehen. Warum weinen die denn jetzt, gell? Ich möchte, dass die lachen und nicht weinen.
3: Naja, mittlerweile hast du das Metier besser kennengelernt. Du weißt, warum die geweint haben.
5: Ja.
3: Ein Kind oder ein Pudel auf dem Arm und schon hast du Emotionen im Publikum.
5: Genau.
3: Aber ich kann mir schon vorstellen, dass das bestimmt sehr schön gewesen ist.
5: Ich habe wirklich noch so Resterinnerungen, weil die natürlich auch immer wieder aufgefrischt wurden. Man hat natürlich immer wieder drüber gesprochen, über diesen ersten Auftritt. Aber ich habe irgendwie noch so das Bild auch vor Augen mit dieser Bühne und mit dieser Band. Und mein Papa, der wollte mir moralische Unterstützung geben und hat sich neben mich hingehockt und wollte mir so ungefähr Händchen halten. Ja. Und ich habe nur gedacht, was will denn der da? Das ist doch meine Bühne.
3: Ja.
5: Und ich wusste von dem Moment an, hier bin ich zu Hause.
3: Ja.
5: Das ist meins.
3: Ja. Und wenn man erstmal den Applaus gekostet hat, dann kann man da auch nicht mehr von lassen, oder?
5: Nee. Für mich war absolut klar, ich werde Sängerin. Es gab auch keine Alternative. Das war in meinem Kopf so festgesetzt, so manifestiert, wie man heute so schön sagt. Ne? So diese Wünsche ans Universum. Ja. Also bei mir hat das einfach absolut funktioniert. Ganz klar.
6: Hast du denn damals auch gejodelt? Hat Papa dir das Jodeln beigebracht? Ja. Teddybär-Jodler, glaube ich.
5: Ja, ich habe tatsächlich von selber angefangen zu jodeln, weil ich auch da ihm nacheifern wollte und ihn nachgeahmt habe und habe dann immer so geübt und er hat das aber erst gar nicht so mitgekriegt und eines schönen Tages hatte er das Fenster offen und hat gedacht, da hat irgendjemand ein Radio an und guckt zum Fenster raus und da stehe ich am Gartenzaun und jodel. Und da war er total perplex und konnte es gar nicht fassen. Und naja, und dann habe ich natürlich meinen ersten Fernsehauftritt gehabt, 2 Jahre später, 1985, mit ich wünsche mir einen kleinen Teddybär, der jodeln kann.
6: Das war der Oberhofer Bauernmarkt damals.
5: Genau.

0: In Amerika würde der Vater wahrscheinlich sagen, okay, meine Tochter jodelt, hier ist eine Fernsehshow, wir kriegen 20.000 Dollar, sonst jodelt sie nicht. Wie lief das in der DDR? Musstest du irgendwo, wir wissen ja von den Kommissionen, die quasi den Nachweis haben wollten, dass man auch Kunst machen kann. Wie lief das bei euch damals ab bei dir?
1: Ich musste einen Berufsausweis machen.
0: Ein Berufsausweis?
1: Wie sich das gehörte als Kind.
0: Kinderarbeit.
1: Ich hatte also einen Berufsausweis, ich weiß aber nicht mehr, wie das war, wo ich davor singen musste. Es war ja bei manchen, oder ich weiß gar nicht, das lief ja eigentlich so ab, dass dann da eine Jury sah.
0: Ja,
1: irgendwie.
0: Also
1: bei mir war das
0: Begriff,
1: nicht mehr, ich kann mich zumindest nicht mehr so erinnern.
2: Beim aber Rat des Kreises, glaube ich, musste man vorsingen.
0: Bezirkskommission für Unterhaltungskunst.
1: Du weißt, also ich glaube, bei mir, da haben sie dann so ein bisschen so ein Auge zugedrückt, beziehungsweise da kam halt mal einer und hat sich bei mir auf der Bühne einen Auftritt angehört.
0: Mhm.
1: Und dadurch habe ich dann diesen Ausweis bekommen, durfte allerdings nur die geringste Einstufung kriegen als Kind. Das ging auch nicht mehr. Egal wie erfolgreich oder wie gut oder was weiß ich, das war.
0: Damals die Einstufung, du hast den Begriff genannt, die waren ja im Prinzip so klassifiziert wie bei den Eiern. Also A, B, C, S. Das war so. Und das dann die A.
1: Genau, die A. Ich weiß, maximal 100 Euro, Mark oder was, glaube ich, irgendwie.
0: Ja,
1: also ich weiß noch, wir sind manchmal, irgendwie bin ich für 20 Mark nach Leipzig geeiert mit meiner Mama, die mich dann gefahren hat. Mein Papa war selber auf Tournee. Mhm. Ich hatte irgendwo einen Auftritt bei Leipzig, hatte noch einen Akkordeonisten dabei und da habe ich dann 20 Mark gekriegt.
0: Ja. Jetzt schauen natürlich alle Eltern auf und sagen, wie alt warst du? 5 Jahre, Auftritte mit Mama, Leipzig unterwegs, Tournee womöglich. Jetzt kommen die Stichworte Schule, Bildung, Lebensweg. Wie lief das so? Wer hat da aufgepasst?
1: Naja, ich sag mal, die ersten Jahre, vor allem die Jahre zu DDR-Zeiten, da war ich ja wirklich noch nicht so viel unterwegs. Erstens mal, wenn ich Auftritte hatte, waren das in erster Linie die Auftritte mit den Oelsnitzer Sperken. Das hattest du ja schon mal erwähnt, Steffi. Das war ja die Heimatgruppe, die Folkloregruppe in meinem Ort. Und da sind wir immer nur in Ferienheime in der Region gefahren. Also wirklich nur eine halbe Stunde maximal. Autofahrt, ein kleiner Auftritt. Eine Stunde hatten die immer ihren Auftritt gehabt für Feriengäste.
0: Ja.
1: Und ich habe 2 Lieder gesungen.
0: Oh, okay.
1: So, das war das, was ich vorwiegend gemacht habe. Dann gab es hin und wieder mal eine Fernsehsendung.
0: Mhm.
1: Also in der gesamten Zeit zwischen 85 war mein erster Fernsehauftritt und 89 waren das, glaube ich, 7 oder 8 Sendungen, wenn überhaupt. Ich müsste wirklich mal zusammenzählen. Und dann halt noch ein paar Auftritte darüber hinaus. Das war jetzt nicht so viel. Da musste ich auch nicht Schule schwänzen oder sowas.
0: Okay, ist klar,
1: Das kam jedoch dann später. Mhm. Also das kam dann natürlich nach der Wende, weil da ging es ja richtig los. Da wurde ich ja dann gleich mal entdeckt von Hans Erbeierlein, von dem großen Medienmanager in München. Mhm. Und 92 habe ich dann diesen Grand Prix der Volksmusik gewonnen. Und da ging es dann richtig los. Und da gab es dann Tourneen und Fernsehauftritte en masse. Und ich war aber eine sehr gute Schülerin. Das war mir auch immer wichtig. Und die Lehrer haben immer gesagt zu mir, wir finden das ganz toll, was du machst.
0: Ja.
1: Schule ist aber dennoch wichtig. Hm. Solange du deine Leistungen bringst, darfst du fehlen. Hm. Wenn du alles nachholst und deine Leistungen stimmen, dann kannst du fehlen, ist kein Problem.
0: Ja,
1: und da gab es dann auch mal ein Jahr, da habe ich wirklich also viele Fehltage gehabt, aber habe trotzdem am Ende ein gutes Zeugnis abgeliefert und habe dann auch meinen Realschulabschluss mit 1,7 gemacht. Also konnte niemand was sagen. Ne?
0: Ja, wunderbar.
2: Also wir sind ja gleich alt, das haben wir ja vorhin schon mal festgestellt. Und du warst das Kind im Fernsehen und ich saß immer bewundernd davor. Du hast ein mitgenommen, auch in dem Alter schon. Also man hat dich bewundert. Und du hast hinter den Kulissen auch viele Stars damals kennengelernt. Das war natürlich spannend für uns. Erinnerst du dich an einen Star besonders?
1: DDR-Star oder? Ja. Naja, DDR-Stars habe ich natürlich viele kennengelernt. Klar, da gab es in den Sendungen Oberhofer Bauernmarkt oder Musikanten sind da. Gab es zum Beispiel Hauf und Henkler, die ja Musikanten sind da moderiert haben. Ein wichtiger Star für mich und inzwischen oder sehr, sehr lange, seit damals eigentlich, eine ganz, ganz enge Freundin bis heute ist Hannelore Kalin, die ja gemeinsam mit meinem Papa im Duett gesungen hat und die heute noch immer in Leipzig wohnt und mit der wir wirklich ganz, ganz eng befreundet sind. Und dann gab es natürlich noch andere Stars. Klar, wen hat man denn so noch getroffen? Also ich habe natürlich vorwiegend die Volksmusikstars getroffen, ne?
0: Gab es Stars, wo du gesagt hast, so möchte ich auch mal sein oder der inspiriert mich oder?

0: das, was er macht, könnte auch zu mir passen. Man hat ja in einer bestimmten Phase seiner Entwicklung so etwas, bevor man sich dann völlig selbstständig entwickelt als Persönlichkeit und als Künstler. Aber so in dieser Zwischenphase gab es da sowas?
1: Ich hatte eigentlich nie so ein richtiges Idol.
0: Nee.
1: Nee.
0: Okay.
1: Das
0: Ja.
1: irgendwie, ich fand eben Schlager toll,
0: Ja.
1: Volksmusik toll, das habe ich sehr geliebt und gemocht. Aber dass es da jemanden gab, den ich
0: Nicht,
1: rauspicken
0: nee.
1: könnte, das gab es
0: Naja.
1: eigentlich nicht. Nee.
0: Weil viele haben sowas natürlich
1: Ja,
0: und die
1: ich habe immer
0: sagen,
1: so mein eigenes Ding gemacht
0: ja,
1: irgendwie.
0: gut, ist doch wunderbar,
1: Ja.
0: toll, kann man auch stolz drauf sein und macht vielleicht doch vieles einfacher. Weil wenn man erstmal einem nacheifert, dann hat man wieder ein Problem, dass man dann noch seinen eigenen Weg findet und Dinge
1: Ja.
0: wieder ablegt, die man sich
1: Ja, ja.
0: anhört hat.
1: Kannst du dich erinnern, wie die Reaktionen auf deinen ersten Fernsehauftritt damals waren im Oberhofer Bauernmarkt? Natürlich gab es riesige Reaktionen, vor allem im Freundes- und Bekanntenkreis, bei mir zu Hause, in der Schule und so weiter. Nee, da Schule war ich ja noch gar nicht, aber im Kindergarten, da haben natürlich die Leute drauf reagiert, klar.
0: Und ich erinnere mich an 1992. Da habe ich eine Fernsehshow in Suhl gemacht. Die hieß Meine Show. Großer Unterhaltungsabend. Da habe ich so viele Dinge gemacht, die mir überhaupt nicht liegen und die mir auch keinen Spaß gemacht haben. Texte von anderen Leuten moderiert und so Sachen. Und einer, 1992, da musst du 12 Jahre alt gewesen sein, einer der Stars der Sendung zum Thema Popularität war Stefanie Hertel. Und die haben mich da so in Beschlag genommen, dass ich nicht mal zu Stefanie Hertel gehen konnte und Hallo sagen konnte oder irgendwann in der Art. Egal, das war ein Riesenauftritt und du warst wirklich einer der Stars dieser Show. Da braucht's kein Andy Borg an diesem Augenblick. Wie bist du mit der Popularität umgegangen als Kind?
1: Ich sag mal so, dadurch, dass ja mein Papa auch schon Fernsehstar
0: Ja.
1: war und dann aber immer wieder nach Hause kam und zu
0: Bist
1: Hause ganz
0: reingewachsen, ja.
1: normal war. Und so war das bei mir halt
0: Okay.
1: auch, ne? Meine Geschwister, ich habe ja drei Geschwister, die sind mit mir ganz normal umgegangen. Wehe, ich hätte auch nur den kleinsten Anflug von
0: Ja.
1: Starallüren irgendwie bekommen. Dann hätten die mich sowas von zurechtgewiesen und wieder auf den Boden der Tatsachen
0: Die
1: zurückgebracht.
0: erste Autogrammkarte?
1: Die hat mein Papa bei uns beim Fotografen oder beim Fotogeschäft einfach, ne, als Foto entwickeln lassen. Hat er zu Hause fotografiert. Das war so meine erste Autogrammkarte. Ich mit dem Mikrofon in der Hand, so gefaked natürlich, ne, im Wohnzimmer stehend.
0: Ja.
1: Das war so die erste Art Autogrammkarte. Aber das war ja zu DDR-Zeiten auch noch nicht so mit dem Autogramme verteilen. Da gab es noch nicht so viele Autogrammwünsche und da gab es so ein paar wenige, die mal ein Autogramm haben wollten. Aber dass man dann auch so nach dem Auftritt Autogrammstunde gegeben hat, das war eigentlich überhaupt nicht üblich.
2: Überhaupt, der Bezug zum Publikum. Bist du mit Publikum überhaupt in Kontakt gekommen oder wurde man als Kinderstar abgeschirmt?
1: Nee, abgeschirmt wurde ich nicht, aber es war nicht so viel, wie soll ich denn sagen, ich wurde nicht bedrängt oder das war einfach damals alles noch so ein bisschen lockerer und entspannter. Es gab ja halt auch nicht die Printmedien,
2: Ja.
1: die dann auch so viel geschrieben haben oder so. Oder ich weiß nicht, ich war einmal auf der FF dabei, auf dem Titel. Das war natürlich ein Highlight, ne? Aber dass es so diese privaten Stories gab, das gab es ja überhaupt nicht im Osten.
0: Die
1: Das
0: Story
1: heißt, die
0: gab es
1: Leute
0: schon, hat bloß keiner
1: wussten.
0: drüber geschrieben.
1: Na
0: Man
1: ja,
0: hatte seine Ruhe, ne?
1: sicher,
0: Ja.
1: genau. Man hatte seine Ruhe. Die Menschen, die einen im Fernsehen gesehen hatten, die kannten nur das Kind, das
0: Ja.
1: ein Lied singt. Aber was
0: Ja.
1: die nun wirklich macht oder wie die privat ist, das wusste ja keiner. Und deswegen hatten die auch nicht das Bedürfnis, so nah an mich ranzukommen.
2: Und auch wenn du irgendwo unterwegs warst, im Zoo oder so, hat dich auch keiner angesprochen.
1: Doch schon. Hin und wieder wurde ich schon mal angesprochen. Aber das Extreme ging erst wirklich dann nach der Wende los mit dem Grand Prix dann damals.
2: Ja, du hast da wirklich extreme Zeiten auch hinter dir, Anfang der
1: Ja.
2: 90er, oder das ganze Aufwachsen wurde eigentlich von der Presse begleitet.
1: Ja, mehr oder weniger. Also ich habe natürlich ganz, ganz viel abgeschirmt und ganz viel wirklich dann ganz privat gehalten. Es ist mir auch gelungen, aber sobald ich halt die Tür verlassen habe, dann war alles öffentlich.
0: Und gerade du, wenn man dein Leben so betrachtet, wir haben so viel Privates, von dem du wahrscheinlich niemals wolltest, dass das in der Zeitung steht oder so erfahren müssen. Das sind ja auch Erfahrungen, die einen irgendwie prägen und dir irgendwie einen Bezug. Wie bist du damit umgegangen? Wie siehst du das aus der heutigen Sicht?
3: Es ist schon manchmal schwer gefallen. Ne? Das war eben das Los dann eben nach der Wende mit den vielen Medien, die ständig auf einem draufhingen, die alles wissen wollten. Das war für mich schon nicht so einfach zu verkraften. Klar, wurde ich immer wieder aufgefangen auch von der Familie und natürlich, wie gesagt, ich habe mir meine Freiräume geschaffen, wo ich wirklich gesagt habe, also bis hier und nicht weiter, das ist jetzt wirklich privat und habe auch immer geschaut, dass ich genügend Auszeit habe. Das war mir immer heilig. Also da konnte auch der Zug drüber fahren, Weihnachten oder im Sommer meine 2-3 Wochen oder Winterferien und sowas. Also da konnte sonst wer kommen, wenn der Papst angerufen hätte, hätte ich gesagt, nö. Die Hertel ist im Urlaub.
0: Also wenn man dich so reden hört und auch so reflektierst, auch gerade jetzt Familie ist der Begriff wieder gefallen oder so, ich glaube, dass das sehr bodenständig war bei dir und dass du dadurch sehr geerdet warst und auch mit sowohl mit Popularität als auch mit ungewollten Stories, die jeder lesen wollte, mit ganz privaten Dingen, die dann plötzlich in der Öffentlichkeit sind oder so, dass du damit ganz gesund eigentlich umgehst, ne?
3: Ja, doch, doch. Ich denke schon und vor allem mir war es immer ganz wichtig, dass ich mich nicht verbiege, dass ich wusste immer genau, was ich will und habe manchmal auch Sachen gemacht, wo viele Berater gesagt haben, sag mal, ist die blöd? Warum macht sie das? Aber weil ich einfach auf gewisse Dinge Lust hatte und auf gewisse Dinge keine Lust hatte und so mache ich das bis heute. Ich liebe meinen Beruf, ich liebe auf der Bühne zu stehen, aber nicht um jeden Preis.
0: Ja, ja.
1: Ich finde das wahnsinnig faszinierend, deine Vielseitigkeit, weil wenn ich jetzt drüber nachdenke, Let's Dance, The Masked Singer, die Country Band More Than Words, ein Kräuterbuch, eine Theatertour, ein Mamma Mia Musical. Du hast ja gerade schon gesagt, du liebst einfach deinen Job, aber was ist so dein Antrieb, der dich immer wieder zu Neuem pusht?
3: Eben, immer wieder was Neues zu machen. Es wäre mir todlangweilig, wenn ich immer das Gleiche machen müsste oder sollte. Deswegen, ich suche immer neue Herausforderungen. Das ist, dann bleibt's spannend, dann prickelt's und dann hat man auch wirklich Spaß, immer weiterzumachen.
1: Würdest du sagen, dass deine Erfahrungen und dein früher Weg dir irgendwie heute helfen? Hast du irgendwie Grundlagen geschaffen früher, um heute davon zu profitieren?
3: Absolut. Klar, jede Lebenserfahrung ist wichtig, um später einfach davon zu profitieren, ganz klar. Und ich sprudle vor Energie, ich sprudle vor Freude an der Bühne, an der Musik, am Schauspiel, an allem Möglichen. Und das muss ich habe einfach den Drang, das auch auszuleben. Und da ist es natürlich extrem hilfreich, wenn man gewisse Erfahrungen mitbringt und daraus auch schöpfen kann.
1: Du bist ja auch wirklich das ganze Jahr stringent unterwegs und du hast so eine wahnsinnige Konstanz. Du bist irgendwie immer da, habe ich das Gefühl, und immer in verschiedenen Zusammenhängen. Würdest du sagen, es ist sogar besser, wenn man so konstant seinen Weg geht, als wenn man einen Hit hat, nach oben katapultiert wird und dann irgendwie tief fällt?
3: Ich denke, dass es für Menschen, die von jetzt auf gleich so mega erfolgreich sind und dann plötzlich, was kommt danach, ja, wie geht's weiter? Und immer ganz oben zu schwimmen, ist irrsinnig anstrengend. Ich glaube, ein guter Mittelweg ist einfach viel, viel angenehmer. Und ich gehe diesen guten Mittelweg und finde den gerade mega, mega toll. Es macht so viel Spaß, was ich alles machen darf und ich arbeite für mein Leben gern. Bin auch wirklich, also wenn man sich mal die, ich glaube, wenn ich mal die Stunden zusammenzählen würde, die ich so arbeite, ich stehe morgens auf und fange schon an, E-Mails oder irgendwie irgendwas zu machen. Aber das ist nicht so, dass mich das nervt, sondern im Gegenteil, das ist so, ach ja, jetzt hat der geschrieben, ach wie toll. Und ich habe da auch so eine Freude dran, an all dem, was dann so Neues kommt und wenn neue Engagements kommen oder neue Anfragen oder wenn ich wieder eine neue Idee habe, irgendwas zu machen. Das ist einfach für mich Lebenserfüllung pur.

0: Aber wir machen ja einen Podcast und wenn unsere Hörer sehen könnten, wie deine Augen dabei sprühen und leuchten und wie du dieses Glück eigentlich auch ausstrahlst, weil würdest du nicht auch sagen, dass es ein großes Glück ist, so als Künstler agieren zu können? Weil wir kennen Künstler, die haben einen Manager, die sagen, du bist Rick Astley und das bist du und sonst nichts.
1: Ja.
0: Was soll aber Musik geben? Bist du verrückt? Mach hier an der Stelle weiter. Also wir wissen alle, worüber ich rede. Ist das nicht ein großes Glück, als Künstler so arbeiten zu können, wie du als Künstlerin?
1: Es ist ein riesengroßes Glück. Und ich weiß, dass es sicherlich Berater gibt, die sagen würden, mach das nicht.
0: Hm.
1: Aber darum geht's mir eben nicht. Mir geht's nicht nur um den Erfolg, um jeden Preis, sondern mir geht's darum, ja, eben dieses Strahlen, ja. Ich sprudle, ich habe eine Energie, ich habe eine Freude und ich spüre die pure Glückseligkeit, wenn ich die Dinge tun kann. Und das Schöne ist ja, dass das Publikum das, oder es gibt vielleicht Publikum, die finden das nicht gut oder denen gefällt nicht, was ich alles so mache. Aber es gibt eben genügend Menschen, die so begeistert und erfreut sind über all diese Dinge, beziehungsweise auch über so veränderte Sachen, so Dinge wie eben More Than Words auf Bonnie Tyler Tour beispielsweise. Das ist ja schon irgendwie speziell, ne? Da geht Stefanie Hertel mit Mann und Tochter auf eine Rockbühne und dann spielen die da Unplugged Support für Bonnie Tyler. Das ist schon speziell. Aber wenn man dann danach am Autogrammstand steht und dann kommen Leute und weinen fast, weil sie so begeistert sind und dann eben auch so Menschen in unserem Alter, die mit mir aufgewachsen sind, die sagen dann, Stefanie, ich saß als kleines Kind mit meiner Oma vorm Fernseher und war der totale Fan und jetzt stehst du hier und machst sowas Außergewöhnliches, das ist so herrlich und das gibt mir so viel, das ist echt schön.
2: Und wenn du die Familie dabei hast, ist es doppelt schön. Hast du eigentlich Johanna mal die Videos gezeigt von der kleinen Stefanie im DDR-Fernsehen?
1: Na klar, sie kennt da natürlich einiges. Kann man ja Gott sei Dank heute auch, ich finde das ja herrlich, auf YouTube ganz viel nachgucken.
0: Ja, also findest alles irgendwie.
1: Ja, man findet alles und das ist so schön. Ja. Ich mag das so, weil natürlich habe ich die Videos alle auf irgendwelchen Videokassetten zu Hause bei Papa im Schrank stehen.
0: Ob die noch anzuschauen sind, noch,
1: genau,
0: geht gar nicht.
1: Noch funktionieren, ich weiß es gar nicht. Ich finde es toll, dass es Menschen gibt, die das bei YouTube archivieren, weil ich finde es immer wieder schön, da zu gucken.
0: Ja, sie haben alle Videokassetten weggeworfen, weil die gehen auch nicht mehr rein technisch.
1: Ja.
0: Dieses 30 Jahre alte Material fällt auseinander, wenn man überhaupt noch einen Rekord hat. Ja, aber wie du sagst, sind so Erinnerungen. Aber du bist nicht eine Frau, die dran klebt, jetzt in Erinnerung, das spüren wir, das haben wir in dem Gespräch schon gehört, sondern du nimmst das auch immer und wieder nach vorne zu schauen. Aber in dem Augenblick, wo da Menschen zu dir kommen und sagen, das ist so toll, was sagst du diesen Leuten, wenn die Misserfolge haben? Denn auch du hast bestimmt Momente erlebt, wo du gesagt hast, hat nicht so geklappt, wie ich wollte. Habe ich mir anders vorgestellt. Ist jetzt mal schief gegangen. Wie gehst du mit solchen Sachen um?
1: Misserfolge gehören absolut dazu, aber die Frage ist immer, was ist denn ein Misserfolg, nur weil was mal nicht so ganz klappt.
0: Mhm.
1: Misserfolg klingt sowas von negativ, ne?
0: Mhm.
1: Es gibt einfach Dinge, die funktionieren nicht so gut und dann sagt man, okay,
0: cool,
1: legen wir beiseite, lernen wir draus, da drüben ist eine andere Tür, gucken wir mal, was dahinter so passiert.
0: Guter Ratschlag.
1: Also es geht immer weiter, es geht irgendwie immer weiter und ich habe wirklich die Erfahrung gemacht, dieses Sprichwort, die Tür, wenn sich eine Tür verschließt, öffnet sich eine andere. Das ist sowas von wahr und es öffnen sich manchmal so viel bessere Türen, es verstecken sich so viele Schätze hinter einer Tür, hinter der du es nie erwartet hättest.
2: Jetzt bist du ja auch unter die Buchautoren gegangen, also bist nicht nur auf der Bühne aktiv, sondern hast jetzt gerade dein Kräuterbuch rausgebracht. Das ist ja auch was dich mit deinen Wurzeln im Vogtland verbindet, stimmt's?
0: Wortwitz, ein Kräuterbuch mit den Wurzeln aus dem Vogtland.
1: Entschuldigung,
0: muss das an der Stelle mal sagen.
1: Ich überlasse dir hier immer, sind auch ein wichtiges Thema in meinem Buch.
2: Genau. Ich überlasse dir hier immer den Part des gekonnten Redners. Jetzt habe ich gedacht, ich hau auch mal einen raus.
1: Ja.
2: Die Wurzeln und das Kräuterbuch.
1: Ja, hat natürlich mit meinen Wurzeln im Vogtland zu tun, mit meinen familiären Wurzeln. Meine Mama, die wirklich auch viel aus der Natur geschöpft hat und vor allem auch meine Oma Erna, die natürlich auch zwangsläufig aus der Natur leben musste und aus dem Garten und aus dem Wald, weil die hatte einfach auch überhaupt kein Geld. Die haben ja so wenig verdient damals, obwohl sie so fleißig war. Das kann man ja heute gar nicht mehr nachvollziehen. Ja. Aber sie hätte nie im Leben von sich behauptet, dass sie arm ist.
0: Ja.
1: Das hätte sie nie behauptet. Sie hat halt wenig Geld gehabt. Aber deswegen ist sie doch nicht arm. Die ist jeden Tag in den Wald gegangen und hat Beeren und Pilze gesammelt oder hat Kräuter gesammelt oder hat im Garten Sachen angebaut. Und hat sich halt nur alle 10 Jahre mal eine neue Hose gekauft, so, ne? Also das war einfach eine andere Zeit, aber dadurch wusste sie natürlich auch viel über die Dinge aus der Natur und meine Mutter logischerweise auch und dadurch habe ich da auch einiges mitgekriegt, habe das damals aber als Kind gar nicht so empfunden. Ich fand das immer ganz nett und ganz spannend, als Kind eben zu wissen, dass man zum Beispiel Sauerampfer essen kann und das war natürlich dann auch ein beliebtes Mutter-Vater-Kind-Essen. Wenn wir Mutter-Vater-Kind gespielt haben, dann haben wir sie mal halt auf die Wiese gegangen, haben ein paar Kräuter gesammelt, das war unser Salat und den haben wir dann auch gegessen.
0: Klar.
1: Wir wussten natürlich, was man essen kann und so, aber dass das alles auch Heilkräuter sind, die wirklich eine ganz tolle Heilwirkung haben, das habe ich natürlich erst viel später dann erfahren und habe eben in meiner Wahlheimat, meiner zweiten Heimat im Chiemgau auch viele Menschen kennengelernt, denen ich dann das ganz stark intensiviert habe, sozusagen das Heilwissen über Kräuter.
0: Und wer auch gesund leben will, der findet in diesem Buch Rezepte für Tee und für Salat und all diese Dinge so in der Natur, ja?
2: Genau, für unsere Hörerinnen und Hörer machen wir gerne Verlinkung unter dem Podcast zu einem neuen Buch von Stefanie Herde. Ja,
1: also das ist kein Kräuterfachbuch, sondern eher für jedermann, der einfach ein bisschen Spaß und Interesse hat, um einfach auf die Wiese raufzugehen und dann Dinge zu erkennen und eben auch zu erfahren, wenn ich mal Halsweh habe oder wenn mir der Fuß weh tut oder wenn mich eine Biene gestochen hat, was kann ich da machen? Und es hilft und es funktioniert. Und dann gibt's eben noch ganz tolle Rezepte auch dazu, Kochrezepte mit ganz leckeren, feinen Sachen.
2: Du hast ja eben gesagt, dass du inzwischen im Chiemgau wohnst. Das weiß man eigentlich auch. Aber du bist auch mit dem Vogtland noch sehr eng verbunden. Ne? Papa wohnt noch da und du bist
1: absolut
2: auch gerne da unterwegs und viel da unterwegs.
1: Ja, absolut. Vor allem fahre ich ja sehr, sehr oft auch in die Richtung beruflich. Und dann wird natürlich immer ein Zwischenstopp gemacht im Vogtland. Meine Familie lebt da, mein Papa in erster Linie. Und da freue ich mich immer, wenn ich dann einen Besuch abstatten kann.
2: Es ist was anderes, als im Chiemgau unterwegs zu sein, oder? Da erkennen dich doch bestimmt im Vogtland auch viele als ihre Stefanie.
1: Ja, also ich bin natürlich eine von ihnen, ganz klar. Und für mich ist es natürlich eine ganz wichtige Region. Es ist meine Heimat, da bin ich geboren, da bin ich aufgewachsen. Die ist ganz tief in meinem Herzen verankert.
2: Hast du gewusst, Jürgen, dass Stefanie einen blauen Trabant hat? Einen himmelblauen Trabant?
0: Immer noch?
1: Ja, natürlich.
0: Naja, mittlerweile ist ja jetzt ein Oldtimer, der ist ja jetzt auch wieder richtig was wert. Ja, toll. Und auch noch ein himmelblauer, wenn schon, dann muss man den himmelblauen. Fährst du damit auch noch?
1: Ja,
0: einfach?
1: Ja.
0: Mit zwei Taktern, mit dem Originalgeruch,
1: mit allem, was dazugehört.
0: Cool. Ja.
1: Und das Tolle ist, der steht im Winter immer in der Garage.
0: Ja.
1: Und wenn ich den dann im Frühjahr am 1. Mai raushole, dann springt der sofort an und der läuft wie geschmiert und der fährt über die Berge und alles.
0: Cool.
1: Ich war jetzt im letzten Jahr wieder bei einer Ausfahrt vom ADAC, bei so einer Oldtimer-Ausfahrt dabei. Und da gab es so eine richtige Bergtour und es war ganz schön heftig. Da sind wir fast 200 Kilometer durch die Tiroler Alpen gefahren, über Pässe und alles. Und der Schorsch, der ist da drüber getuckert, ohne Probleme.
0: Ja, ist natürlich Schorsch nach dem Film, muss
1: natürlich
0: sein. Klar, ja. Ja, prima.
2: Spürst du heute eigentlich noch so eine Verbundenheit auch mit den ostdeutschen Stars, wenn du die unterwegs triffst bei einem Programm?
1: Ja, absolut. Ich treffe ja immer wieder mal Olaf Berger oder Ute Freudenberg. Ja, ich bin auf jeden Fall mit Ute, kann man wirklich sagen, befreundet. Wir haben auch natürlich unsere Handynummern und immer wieder mal gibt's eine liebe WhatsApp hin und her. Und so gibt's mit einigen Ostkünstlern immer noch eine ganz liebe Verbindung.
0: Jetzt haben wir ja, wie gesagt, Unterhaltungskunst und auf der anderen Seite Showbusiness. Das sind ja im Grunde genommen zwei Dinge, die sich eigentlich gar nicht miteinander vertragen. Wer berät dich? Wer ist so an deiner Seite, wo du sagst, okay, mit dem Business, weil du bist ja Künstlerin, du verwirklichst dich, machst deine Dinge, aber dann ist da jemand, der auch sagt, Moment, wir müssen auch jetzt mal hier gucken, dass die Kasse stimmt und wie das alles so läuft. So vielleicht, was kannst du davon preisgeben jetzt in dem Augenblick?
1: Ich hatte viele Jahre lang eine Managerin, also nachdem ich weggegangen bin, oder der Hansa Bayerlein, der ja dann auch in die Jahre gekommen war, und auch eigentlich mehr oder weniger aufgehört hat, der mich wirklich viele, viele Jahre sehr, sehr gut betreut hat, muss ich wirklich sagen. Ich bin ihm unglaublich dankbar. Und danach hatte ich eine Managerin lange Jahre, mit der ich auch ganz, ganz eng befreundet bin bis heute. Und dann kam halt Corona, ne? Und dann wussten wir alle nicht, wie geht's denn jetzt eigentlich weiter? Es gab keine Aufträge mehr. Und dann habe ich gesagt, na Mensch, dann guck doch mal, vielleicht kannst du irgendwo in der Zwischenzeit unterkommen. Und dann ist sie halt so gut untergekommen, dass sie da jetzt auch nicht mehr weg will. Okay. Hat eine einen tollen neuen Job gekriegt. Und ich habe angefangen, mein Management dann mal selber zu machen. Ja, das war natürlich in der Corona-Zeit dann auch erstmal, da hatte man ja viel Zeit, sich mit den Dingen zu beschäftigen. Ja. Also habe ich mich damit beschäftigt. Und dann kam so der erste Auftrag und der zweite. Und dann hat man so langsam so einen Lernprozess gehabt, wie macht man das am besten. Und ich muss sagen, ich bin da heute so, so gut drin, dass mir das auch so viel Spaß macht, weil ich jetzt auch mit den Veranstaltern oder mit den Leuten, die mich engagieren, so einen direkten Kontakt gleich mal habe. Das ist irgendwie noch viel schöner, weil ich komme zu einer Veranstaltung und kenne die Leute schon, weil ich mit denen schon fünfmal telefoniert habe und bin viel tiefer im Thema auch drin. Ja, ich finde das gerade wirklich richtig gut und lieber mache ich ein paar Termine weniger und bin aber dann so rundherum selber im Thema. Ja. Und das ist eigentlich momentan ganz spannend und ganz cool.
0: Also Kommunikationslücken gibt's nicht. Bei dir ist eins zu eins.
1: Bei mir ist eins zu eins. Wie lange das gut geht, weiß ich nicht, aber momentan ist es noch ganz schön.
0: Also, absoluten Respekt, wirklich. Also Steffi, an dieser Wahnsinn. Stelle, so von Kollege zu Kollegin, Respekt. Weil du hast eins zu eins mit Leuten zu tun, die haben ihre eigene Welt und die haben jetzt Stefanie Hertel am Telefon.
1: Ja.
0: Und das alles auch noch zu koordinieren und Hotel und Anreise womöglich und Band und
1: das liebe ich ja. Ich bin mein Mann sagt ja immer, du eigentlich müsstest du ein Reisebüro aufmachen. Ja. Weil ich liebe das, Hotels zu buchen und sowas. Das finde ich ganz großartig.
0: Oh, Catering.
1: Alles,
0: Sachen. Also die ganzen Themen alle.
1: Ich habe natürlich schon Leute, die mich unterstützen, Und auch meine PR-Agentin, die du auch gut kennst, die Dagmar Ambach, die mich viele, viele Jahre schon betreut. Ja. Und auch im Büro gibt's Leute, die mir helfen und die mir Dinge abnehmen. Das ist auch, das würde ich gar nicht alles schaffen. Ja. Ne? Aber grundsätzlich so richtig so Management gibt's aktuell nicht.
2: Aber das ist das erste Mal, dass du praktisch dein eigener Herr bist in deiner Karriere. Ja. Ne? Ja. Das ist auch eine neue Erfahrung. Ja. Also
1: total neue Erfahrung. Und das geht natürlich auch nur mit gewissen Erfahrungswerten.
0: Aber das sind schon Leute, die dich auch so beraten. Also kommt ein Angebot, ich greif jetzt mal irgendwas aus der Luft oder so. Jetzt bitte nicht so nehmen.
2: Mask Singer oder so.
0: Irgendwas, ja. Dschungelcamp.
2: Oh. Komm, lass uns
0: bitte? Lass uns darüber reden.
2: Also, ich will
0: jetzt die Gespräche nicht in die andere Richtung bringen.
2: Da hat so viel zu viel Klasse dafür. Das möchte ich ehrlich gesagt mit Super TV nicht begleiten müssen. Nein,
0: der dann sagt, bist du verrückt? Oder jetzt bist du allein und sagst, ja, oder so auf der einen Schulter den einen Teufel und hier den anderen. Was? Oder da ist wirklich schon jemand, der auch...
1: Ja, wie gesagt, also meine PR-Agentin, die nicht nur PR per se macht, sondern die ganz, ganz viel Management-Erfahrung auch hat, die natürlich dann immer die erste Ansprechpartnerin ist, absolut. Und so, ich kenne ja auch so viele Leute, denen ich jederzeit auch mal beratenderweise sprechen kann. Hast gerade Utes Managerin angesprochen. Adele dürfte ich bestimmt auch jederzeit anrufen, wenn ich mal irgendwie eine Frage habe zu irgendwelchen besonderen Themen.
0: Adele, früher Konzert- und Gastspieldirektion.
1: Ja, natürlich. KGD-Lehrer.
0: Ja, dein Papa dürfte da bestimmt auch sehr gute Verbindungen zu gehabt haben.
1: Ja, wobei wir waren ja bei der KGD Karl-Marx-Stadt.
0: Karl-Marx-Stadt.
1: Und da war ja wie hießen die nochmal? Ach, Mehlhorn. Frau Mehlhorn war da.
0: Jetzt, wo du den Namen sagst. Gell? Genau.
1: Ja, sagt ihr noch was?
0: Ja, klar. Und also für unsere Hörer, die Konzert- und Gastspieldirektionen waren im Grunde genommen die Konzertveranstalter, die staatlichen Konzertveranstalter in den Bezirken. Und Adele, die jetzige Managerin von Karat und Ute Freudenberg, hat in der KGD Gera gearbeitet. Und die weiß, wie es funktioniert.
1: Ja.
0: Also die hat's damals schon gewusst. und sie weiß, hat bis heute, also wer auch die Band Karat und Ute Freudenberg und Wolfgang Ziegler auch durch die Jahre und Jahrzehnte erfolgreich bringt, der weiß, wie es geht. Das ist toll, wenn du Adele anrufen kannst, also, und die nimmt doch kein Blatt vor den Mund.
1: Nee.
0: Da kriegst du okay, es dauert vielleicht 10 Minuten, aber du hast eine klare Antwort.
1: Ja.
0: Ja, toll.
1: Absolut, absolut. Ja, das waren schon Zeiten, ne? Damals noch mit der KGD,
0: naja,
1: und diese ganzen Abläufe in der DDR. Es war schon anders irgendwie, ne?
2: Ihr beide wart ja in dem System drin. Ich kenne das nur vom Hören sagen. Ja. Musste man da anmelden, wenn man irgendwo einen Auftritt hatte? Waren die immer involviert oder?
1: Naja, schon. Also mein Papa zum Beispiel, der hatte ja eben über die Aufträge, die über die KGD kamen, hatte er darüber hinaus ja die Auftritte mit eben seiner Folklore-Gruppe mit den Oelsnitzer Sperken, die liefen nicht über die KGD und das war so ein bisschen, es war so geduldet. Mhm. Er musste dann immer Bescheid sagen, dass er da dann halt nicht verfügbar ist und ja, so ganz erwünscht war das nicht. Es sollte schon möglichst alles über die KGD laufen.
2: War alles staatlich gelenkt eigentlich.
0: Ja, ja. Mehr oder weniger, genau, richtig. Und die haben dann auch letztlich die Geldgeschäfte gemacht mit den entsprechenden Veranstaltern. Also Kombinat, VEB, keine Ahnung.
1: Kombinat, das habe ich schon lange nicht mehr gehört.
0: Holzschnitzmänner, die wollten eine Betriebsveranstaltung machen. Ja. Und die haben sich einfach an die Konzert- und Gastspieldirektion gewandt, die dann gesagt haben, ja, da empfehlen wir Ihnen die Familie Hertel. Die haben jetzt auch ihre Tochter auf der Bühne. Und dann empfehlen wir Ihnen den Moderator XY. Wenn Sie Glück hatten, war ich es. Wenn nicht, war es jemand anders. Und so lief das dann. Und dann hast du mit der KGD die Verträge gemacht und die haben das auch finanziell.
1: Aber es war ja auch, eigentlich war es ja schon toll, weil die natürlich nicht, es wurde nicht nur nach Profit gearbeitet. Und gerade wenn so eine Firmen, eine Kombinatsveranstaltung war, wenn die dann irgendwie so eine Betriebsfeier hatten,
0: ja, genau.
1: Dann haben die halt was gebucht über die KGD und die KGD hat eben nicht gesagt, wir haben nur den größten Star und so, sondern da wurden eben auch kleinere Künstler mit reingenommen.
0: Genau.
1: Da gab es immer einen Conferencier.
0: Ja,
1: da gab es immer auch irgendwie einen Zauberer.
0: Eine Pudeldarbietung
1: oder Rollschuhshow oder Schlangenshow gab es eine.
0: Ja. Oder und die Waschbär-Adi.
1: Und dann mit den Papageien gab's irgendwas. Ja. Ne? Also das war toll. Ja, oder Artistik.
0: Ja. Ja.
1: Und so habe ich natürlich auch als Kind immer diese ganzen Künstler miterlebt, die wirklich ja auch, die waren ja auch toll. Heute bucht das halt keiner mehr. Nee. Das ist eigentlich total
0: ganz schwer.
1: Schade.
0: Also gerade für Artisten, solche Darbietungen oder so, gibt's kaum noch, dass die das irgendwie so.
1: Und da waren die halt mit dabei und ich fand das toll. Wenn man sowas auch dann mal miterleben konnte.
0: Ja, sogenannte bunte Programme.
1: Bunte Programme.
0: Ne? Genau. Und dann bist du wenn du eine Pudeldarbietung hattest, bist du auch schon mal nachmittags zur KGD, zu deinem Menschen, den du da kanntest, hast eine Tüte Mokkafix mitgenommen, hast einen Kaffee getrunken, ein bisschen Schwätzchen gemacht, damit du bei den nächsten Veranstaltungen dabei bist.
1: Ja, so lief das.
0: Ja, und für die kleine Stefanie wird es jetzt nicht so interessant gewesen sein, aber für viele Künstler war der Frauentag der Großkampftag.
1: Für meinen Papa.
0: Oder?
1: Mein Papa hatte im März, einmal, ich glaube, 40 Auftritte März.
0: Richtig.
1: Was bedeutete manchmal an einem Tag 2 oder auch 3.
0: Genau. Ich wollte es gerade sagen, jetzt kommt die Pointe, dein Papa hatte 40 um diesen Tag herum. Wir als Moderatoren oder Conferenciers, wir hatten 5 am Tag, wenn es sein musste. Und das war der Frauentag. Wenn du zum Frauentag eine Grippe hattest, war ganz schlecht, weil du hast fürs Jahr verdient.
1: Und dann war es ja damals auch immer so, es war ja alles live, es war ja nicht wie heute, macht man ja gerne mal Playback, Halbplayback irgendwie. Ja. Damals gab es immer ein Orchester oder eine Band oder eine Blaskapelle. Mein Papa hatte seinen Notenkoffer, da waren die Noten drin. Und dann, wenn der zu einer Veranstaltung kam, die schon lief, weil er ja vorher schon eine andere hatte, dann wurden die Noten durch den Vorhang gereicht.
0: Ja.
1: Ohne Probe haben die das dann runtergespielt.
0: Richtig, genau.
1: Und es hat funktioniert.
2: Ja. Aber daran, finde ich, erkennt man die wirklichen Könner, die Unterhaltungskünstler und nicht nur die Playback-Sänger von heute.
0: Ja.
2: Das ist ein wahnsinniger Unterschied.
0: Die Musiker, jeder, auch wenn sie in Anführungsstrichen namenlos geblieben sind über die Jahre, weil nicht jeder kann berühmt werden. Aber die Musiker, die da auf der Bühne standen, denen hast du ein Blatt hingelegt.
1: Ja, die haben das runtergespielt.
0: Und die haben sich in die Augen geguckt, während der Konferenz vorne Witze gemacht hat, haben die sich in die Augen geguckt, auf das Papier haben sich Zeichen gegeben und haben dann für den nächsten Künstler vom Blatt gespielt.
1: Ja.
0: Und war gut.
1: Ja.
0: Ja, das darf man nicht vergessen.
2: Du hast vorhin gesagt, eine Platte durftest du nicht aufnehmen. Was wäre denn das Ziel gewesen? Also eine Kinderliederplatte oder eine Weihnachtsplatte oder was hat euch da so vorgeschwebt?
1: Naja, generell einfach die Lieder, die ich halt damals gesungen habe, hätte ich natürlich schon gerne auf Platte gebracht. Und mein Papa ja genauso. Dem haben sie ja da auch Steine in den Weg gelegt. Der hätte so gerne mal eine Platte produziert. Und es war dann wirklich kurz vor der Wende. Da wurde es dann genehmigt, dass mein Papa und ich und die Hannelore Kalin, dass wir sozusagen eine Gemeinschaftsplatte veröffentlichen dürfen. Die große Jodelparty hieß das damals. Und da war man natürlich dann sehr happy. Und dann kam die Wende und dann war es ja erstmal für die Ostkünstler vorbei. Ich meine, für mich ging es dann erst richtig los. Aber für Hannelore und mein Papa war erstmal alles vorbei.
0: Schwierige Zeiten gewesen damals.
2: Wie war das dann zu Hause, wenn der Papa praktisch keine Möglichkeit mehr hatte und deine Karriere richtig losging gerade?
1: Na, das war schon schwierig für ihn. Klar, er war jahrelang der beliebte Sänger und hatte viele, also unzählige Auftritte und viele Fernsehsendungen. Und dann plötzlich war das alles vorbei, ne? Plötzlich wollte ihn keiner mehr haben. Da ist er schon erstmal ein Loch gefallen. Aber natürlich gleichzeitig hat ihn das dann wieder aufgebaut, dass er mich unterstützen konnte und mit mir dann mitgefahren ist und dann ja auch später nochmal diese große Chance hatte, dann auch eigene Karriere zu machen. Und da hat er ja wirklich nochmal richtig, richtig gut Karriere gemacht. Für eine zweite Karriere echt fantastisch. Mit Kleine Fische werden groß. Das war ja echt nochmal ein richtiger Hit. Und war dann auch viel unterwegs auf Tourneen und so weiter. Und ist ja bis heute immer noch hin und wieder mal auf der Bühne.

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0: Schön zu sehen, dass also einige Künstler, nicht alle, aber es genauso wie dein Papa, geschafft haben, dann doch noch mal nachweisen zu können, was in ihnen steckt. Und dass sie nicht in dieses Loch gefallen sind, weil die Menschen einfach gesagt haben, okay, wir haben jetzt 40 Jahre DDR gehabt, wir wollen jetzt was Neues. Ich habe es erlebt im Radio. Wir haben einen Radiosender gegründet und keiner wollte DDR-Musik hören. Wir haben große Umfragen gemacht, und weil wir gesagt haben, wir müssen doch die Songs erhalten. Und Ute Freudenberg, Karat und Pudis, Ende. Den Rest, der ist komplett durchgefallen. Weil die Leute wollten einfach was Neues. Und da war für dich natürlich auch der gute Augenblick. Du warst jung, du warst frisch, du warst neu und bist genau in dieser Phase einfach auch gewachsen und damit mit hinein in diese, nenne sie jetzt mal so, neue Zeit.
1: Ich fand es aber auch gut, immer sagen zu können, die Stefanie ist von uns aus dem Osten. Also ich war stolz
0: Irgendwann
1: darauf.
0: Kam dieses Selbstbewusstsein auch bei den Leuten, die für die wir gearbeitet haben, wieder, dass sie gesagt haben, okay, wir sind stolz darauf, dass wir auch hier etwas bei uns hatten und dass diese Leute auch was können. Aber zunächst mal gab es so 2, 3, 4 Jahre, wo alle gesagt haben, nee, jetzt will ich nicht Chris Roberts, sondern nur Stanne. Ende ist jetzt so. Habe ich nie gehabt, jetzt will ich das mal. Bis sie dann gemerkt haben, es geht wieder. Und dann ging es in allen Bereichen, im Rock und im Schlager und in der Volksmusik, ging es dann wieder aufwärts.
2: Das war ja mit allem so, auch mit Speisen oder
0: Ja, klar.
2: ne? So viele Produkte, die plötzlich verschwunden waren erstmal
0: Richtig.
2: und die aber
0: Ja.
2: dann ihr großes Comeback
0: Ja,
2: gefeiert haben, ne?
0: versuch mal damals Tempoerbsen, wollte keiner haben. Heute reißen sich die Leute wieder drum. Und Wurzener Tempoerbsen. Nur mal
2: Das
0: als Beispiel.
2: stimmt. Ja, man musste erstmal alles durchprobieren und die Geschmäcker,
0: Ja,
2: und dann
0: klar,
2: ist
0: ist auch
2: man wieder
0: normal, ist ja auch
2: auf die guten
0: selbstverständlich.
2: alten Produkte zurückgekommen. Jetzt 2025 hast du dein 40-jähriges Bühnenjubiläum.
1: Fernsehjubiläum sozusagen. Ja,
2: Fernsehjubiläum. Ja,
1: genau.
2: genau. Im Oberhofer Bauernmarkt mit dem Teddybär-Jodler. Kannst du den eigentlich noch?
1: Ja, also können, ja klar. Ich weiß noch sehr genau, wie das Lied geht.
0: Hast du versteckt gehört, die Botschaft eben?
2: Ja,
0: Ich habe
2: genau.
0: sie ganz genau gehört.
2: Ja,
0: Ja,
2: ich
0: können
2: auch.
0: schon, aber
2: Können
0: komme ich
2: schon,
0: nicht auf
2: aber
0: die Idee.
2: ich
0: Nicht.
2: komme nicht auf die Idee. Nein, es ist ein Kinderlied gewesen und ja, klar. Wirst du feiern, dein Fernsehjubiläum?
1: Absolut, absolut. Eigentlich sagt man ja, man feiert das Bühnenjubiläum. Das wäre natürlich schon letztes Jahr gewesen. 2023 hätte sich zum 30. Mal mein erster Auftritt gejährt. Quatsch, zum 40. Oh Gott,
0: 40.
1: Hilfe. Zum 40. Mal, Entschuldigung.
0: Hier treffen Traum und Wirklichkeit zusammen. Bam, es sind doch 40.
1: Eieiei. Naja, aber da habe ich einfach gesagt, ich glaube, es macht mehr Sinn, das Fernsehjubiläum zu feiern, weil da hat man auch die Bilder dazu. Das haben auch ganz viele jetzt im Nachhinein nochmal gesehen. Da können sich viele noch dran erinnern, weil sie es im Fernsehen gesehen haben. Und deswegen werde ich dann eben da dann wirklich feiern.
2: Kannst du schon was verraten, was geplant ist?
1: Wir denken eine Tournee an. Schauen wir mal, ob es was wird. Ist noch nicht in Sack und Tüten, aber ich denke mal, das wird schon was werden. Freue ich mich sehr drauf. Und auch eine Fernsehsendung. Gucken wir mal, was das deutsche Fernsehen dazu sagt. Das ist ja auch nicht so einfach. Verändert sich ja da auch ganz viel gerade. Aber ich weiß noch nicht ganz genau, was alles kommen wird. Auf jeden Fall ein Album, das steht auf jeden Fall fest. Ein Album wird es geben. Und ja, eine große Party auf jeden Fall.
0: Da wünschen wir mal viel Vergnügen.
2: Auf jeden Fall werden wir das mit Super TV begleiten.
1: Das ist sehr, sehr schön. Das ist sehr schön.
2: Alles Gute für all die Projekte, die noch anstehen. Du gehst jetzt, glaube ich, auf Theatertour auch.
1: Ja, das ist jetzt natürlich das ganz aktuelle Projekt. Da freue ich mich riesig drauf, denn ich war vor 2 Jahren schon mal auf Theatertour. Avanti, Avanti hieß das damals. Es ist so eine alte Komödie aus den 50er Jahren, die wir gespielt haben. Und bin da so ein bisschen, das war auch so ein bisschen so ein Corona-Projekt eigentlich, weil in der Zeit, wo gar nichts lief, gar nichts ging, kam plötzlich diese Theateranfrage. Und ich so, ach Gott, bevor es gar nichts gibt, dann mache ich das jetzt halt mal. Ne?
0: Und macht
1: Und
0: Spaß,
1: dann wusste ich gar nicht, was mich
0: oder?
1: erwartet. Ich habe auch ein bisschen Bedenken gehabt, was werden das für Kollegen sein, mit denen man dann so die ganze Zeit auch in einem Auto irgendwie unterwegs ist, von morgens bis abends und so. Und dann hat sich herausgestellt, dass das großartige Menschen sind. Und wir hatten so einen Spaß. Erstens, das Theaterspielen macht wahnsinnig viel Spaß. Die Leute, mit denen ich das gemacht habe, sind einfach fantastisch, sind ganz dicke Freunde geworden. Und wir haben gesagt, wir müssen wieder was machen zusammen. Wir müssen unbedingt wieder was machen. Das hat so viel Spaß gemacht. Und jetzt ist es soweit, jetzt haben wir ein eigenes Stück geschrieben. Das heißt, ganz Paris träumt von der Liebe. Ist auch wieder mit alten Schlagern zum Thema.
0: Der Titel ist ja auch ein alter Schlager.
1: Richtig, der kommt natürlich auch vor. Spielt in den 50er, 60er Jahren, also dementsprechend auch die alten Schlager aus der Zeit, spielt in Paris und natürlich Liebe und ganz, ganz viel Spaß.
2: Wie sagt man unter den Künstlern, Hals- und Beinbruch?
1: Das ist
2: Ja,
1: richtig.
2: ich glaube, der Papa hat es nicht bereut, dass er der kleinen vierjährigen Stefanie diesen Wunsch erfüllt hat und sie mit auf die Bühne genommen hat.
1: Das hat er auf keinen Fall. Ich glaube, er ist ganz schön stolz und ich bin aber auch sehr stolz auf ihn und bin sehr, sehr froh und dankbar, dass ich so einen lieben und tollen Papa habe.
0: Vielen Dank, dass wir ein
1: Ja.
0: bisschen in der Vergangenheit kramen durften, noch ein paar Dinge gehört
1: Gerne.
0: haben, die einfach auch heute noch unterhaltsam sind und die das Bild abrunden dessen, was wir heute alle erleben, ob im Fernsehen oder auf den Bühnen. Weiterhin viel Erfolg. Toi, toi, toi. Dankeschön.
1: Vielen,
2: Danke,
1: vielen
2: Stefanie.
1: Dank und ganz, ganz liebe Grüße an alle Hörerinnen und Hörer.
0: Peace.

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1: Herzlich willkommen in der Musikboutique. Unser Motto heute: Wochenend und Sonnenschein. Ich wünsche gute Unterhaltung.

Ich habe hier eine Gesangsübung von Uschi Glas ausgegraben. Ihr Wochenende beginnt natürlich schon am Freitag. Danach jubelt dann auch Ingo Ingwersen mit einem Hit, der leider keiner wurde. Denn als die Platte in Deutschland nach langem Anlauf Bekanntheit erlangte, hatte er bereits ein Engagement auf einer Ferieninsel angenommen und konnte sie nicht durch Fernsehauftritte oder Besuche in Rundfunkstudios und Diskotheken bewerben.

immer wieder gern gehört. Am Sonntag will mein Süßer mit mir segeln gehen. 1929 bereits entstanden die ersten Aufnahmen dieses Titels. 1961 wurde der Schlager für den gleichnamigen Film mit Vivi Bach und Harald Juhnke genutzt. Dabei wurde eine Aufnahme von Danny Mann mit der Old Mary Tale Jazz Band verwendet. Diese Version erreichte Platz 4 der deutschen Singlecharts und hielt sich stolze 6 Monate in der Hitparade. 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

1967 erschien eine der zahlreichen deutschsprachigen Singles von France Gall, die schönste Musik, die es gibt. Ein kleiner, aber feiner Song wurde für die B-Seite ausgewählt.

George und Jean sind die Interpreten des folgenden Titels. Das sind übrigens Jean Pitney und George Jones. 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

Die Liebe ist ein Haus. Einer der ganz großen Hits von Regina Toss erschien 1975 auf einer Amiga-Single. Viele von Ihnen haben diese damals sicher gekauft, aber erinnern Sie sich noch, was Regina auf der Rückseite sang? Drehen wir die Platte doch einfach mal um. Gleich im Anschluss besingen Peter und Paul dieses Wochenendgefühl.

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1: Den Samstagabend besang auch Gitte. Das war 1968, wiederum auf einer B-Seite. In diesem Fall ist allerdings auch der Haupttitel vergessen. Oder kennen Sie das Lied, aber heimlich?

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Das waren unverkennbar Caterina Valente und ihr Bruder Silvio Francesco. Weekend und Moonlight. 1988 erschien die Amiga-LP Die Sehnsucht, die uns bleibt von Hanna-Maria Fischer. Darauf fand ich eine musikalische Perle. Sonntagsgesichter.

Die Walkers, eine holländische Country-Rock-Band, hatte in den 70er Jahren einige Hits in Holland und wurde auch in Deutschland gern gehört. Für ihre Fans hierzulande entstanden ein paar deutsche Aufnahmen, wie diese hier.

Sie hörten eine Aufnahme mit Thomas Lück aus dem Jahr 1968. Schön wird der Sonntag sein. Vielleicht wird er auch einfach nur schön, wenn Sie ihn im Bett verbringen. Davon weiß Wenke Mürre ein Lied zu singen.

Das war die Musikboutique Wochenend und Sonnenschein. Danke an Jörg Schubert für die technische Unterstützung bei der Produktion. Das Manuskript wurde von Menschen geschrieben. Für einige musikalische Elemente wurde eine KI verwendet. Wir wünschen guten Empfang für die folgenden Sendungen hier auf Radio Ginseng. An der Diskothek und am Mikrofon verabschiedet sich Andreas Effer.

0: 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Es ist 6 Uhr.
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2: Schönen guten Morgen, Sie hören frisch und munter. Weekend, Ihr musikalischer Weckruf fürs Wochenende. Wir begrüßen Sie mit frischer Energie, rockigen Klassikern und einer ordentlichen Portion Lebensfreude. Unsere Musikredaktion hat tief in die Plattenkiste gegriffen für ein Wochenende, das Sie beschwingt genießen können. Wir haben Lust auf Leben. Sie auch? Los geht's!

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Wussten Sie schon, was es mit dem Pfingstochsen für Bewandtnis hat? Nach einem noch vereinzelt gepflegten Brauchtum im Alpenland werden zum Pfingstsonntag die Kühe aus den Winterquartieren auf die Almwiesen getrieben und dabei in einer Prozession durch den Ort geführt. Das kräftigste Tier wird mit Bändern, Blumen und Kränzen geschmückt und führt als Pfingstochse die Herde an. Weil das Rindvieh bei diesen Zügen meist üppig dekoriert ist, sagt man allzu auffällig feingemachten Menschen gerne nach, sie hätten sich herausgeputzt wie ein Pfingstochse, was dann aber kein Kompliment ist. In manchen bayerischen Dörfern ist der Pfingstochse aber kein festlich geschmücktes Rindviech, sondern jener Mann, der an diesem Tag als letzter aus den Federn kam. Durchs Dorf getrieben wird dann auch er, nicht selten auf einen Schubkarren. Und auch im östlichen Münsterland hatte man am Pfingstfest Langschläfer im Visier. Das Milchmädchen, welches am Pfingstmorgen als letztes auf die Weide kam, um die Kühe zu melken, wurde Pinkes Brut oder Pfingstbraut genannt.

0: 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Es ist 6.29 Uhr.
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6: 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Jetzt schlägt's 15. Heute 15 Minuten.
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4: Die Zeit verwandelt uns nicht. Sie entfaltet uns nur. Max Frisch.

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2: Willkommen bei Frisch und Munter. Wir wünschen euch einen energiegeladenen Start ins Wochenende mit Songs, die euch auf Trab bringen. Beginne den Tag mit Freude. Wir haben Lust auf Leben. 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
3: Hallo, mein Name ist Günter Schicht und ich darf Ihnen das Album der Woche bei Radio Ginseng präsentieren. Musikalische Entwicklungen können sehr vielfältig sein. Eric Francis Shrody, der sich den Künstlernamen Everlast zulegte, begann im Hip-Hop. 1991 gründete er die Band House of Pain. Auf dem Debütalbum, das ein Jahr später erschien, befand sich der Überhit Jump Around. Ich bin überzeugt, einige von Ihnen haben ihn sofort im Ohr. Everlasts Reise ging weiter. Obwohl er sich nicht gänzlich vom Hip-Hop verabschiedete, war sein 1998er Soloalbum Whitey Ford Sings the Blues eher von Gitarrensounds geprägt, die er mit Sprechgesang kombinierte. Der erfolgreichste Titel dieses Albums war What It's Like. 2000 hat er auf dem Santana-Album Supernatural den Titel Put Your Lights On, der beiden Musikern einen Grammy einbrachte. Außer mit Santana hat Everlast noch mit vielen anderen Künstlern zusammengearbeitet, so unter anderem Madonna, Prince, Korn oder Limp Bizkit. 2004 erschien sein Album White Trash Beautiful, dessen Titelstück vor allem in Westeuropa erfolgreich war und eher in Richtung Songwriter-Pop wies. 2006 gründete er mit Hip-Hop-Kollegen eine Art Supergroup namens La Cosa Nostra, mit denen er wieder zu seinen Wurzeln fand. Solo jedoch waren die Folgealben eher von Songwriting, von Blues, Country und Rock geprägt, auch wenn es immer mal Stücke mit Sprechgesang gab. Nunmehr liegt das 9. Studioalbum von Everlast vor. Es heißt Embers to Ashes, zu Deutsch Blut zu Asche, und enthält 17 Stücke, die stets von der markanten Stimme des Künstlers geprägt sind. Musikalisch gibt es jedoch Abwechslung. Mal sind die Titel ruhiger, mal schneller, mal eher Country beeinflusst, dann wieder rockiger. Inhaltlich sagte der Künstler über das Album: Es sei eine Sammlung von Songs, die sich um mein letztes Jahrzehnt drehen. Nicht unbedingt autobiografisch, sondern inspiriert von dem Chaos, den Verlusten und ein paar Erfolgen. Das Gesamtwerk soll seine beiden Lebensmottos widerspiegeln: Was auch immer geschieht, ist unvermeidlich und auch dies wird vorübergehen. Hören Sie mit mir vom neuen Everlast-Album Embers to Ashes den Titel Stones.

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Wir wünschen gute Unterhaltung.

0: 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Es ist 7.30 Uhr.
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1: Das Andrew Oldham Orchestra war ein musikalisches Nebenprojekt, das Mitte der 60er Jahre von Andrew Luke Oldham, dem ursprünglichen Manager und Plattenproduzenten der Rolling Stones, gegründet wurde. Im Februar 1963 hatte Oldham dem Manager der Beatles, Brian Epstein, seine Unterstützung angeboten. Er wollte ihm helfen, die Liverpooler Popgruppe Gary and the Pacemakers groß herauszubringen. Die Zusammenarbeit endete bereits zwei Monate später, im April. Er nutzte nun ein Konzert der Rolling Stones, um diese Band kennenzulernen. Er war von ihnen beeindruckt und bot an, ihr Manager zu werden. Die Rolling Stones-Mitglieder Mick Jagger und Keith Richards waren ihrerseits vom Auftreten Oldhams beeindruckt und zeigten Interesse an einer Zusammenarbeit. Oldham war erst 19 Jahre alt, als er den Managervertrag mit den Stones aushandelte. Das Andrew Oldham Orchestra war nicht wirklich ein Orchester. Die Aufnahmen wurden von Oldham mit einer Vielzahl von Session-Musikern, darunter auch Mitgliedern der Rolling Stones, eingespielt. Unter den Aufnahmen findet sich eine wirklich tolle Version des Beatles-Songs I Want to Hold Your Hand. Dieses Lied erschien zuerst am 29. November 1963 in Großbritannien als fünfte Single der Beatles. Der Manager der Rolling Stones spielt nun einen Song der Beatles. Das Andrew Oldham Orchestra, I Want to Hold Your Hand.

0: nachgedacht.
1: Ein Feigling ist ein Mensch, bei dem der Selbsterhaltungstrieb normal funktioniert. Ambrose Bierce.

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1: Eine der größten Stimmen der Musikgeschichte ist verstummt. Die Welt trauert um Dolly Parton. Die Country-Legende ist im Alter von 80 Jahren gestorben. Dolly Parton war weit mehr als nur eine Sängerin. Sie war Songwriterin, Schauspielerin, Unternehmerin und für Millionen Menschen auf der ganzen Welt ein echtes Vorbild. Aus einfachsten Verhältnissen in den Bergen von Tennessee kommend, hat sie sich mit Talent, Ehrgeiz und einer gehörigen Portion Humor an die Spitze der Musikwelt gearbeitet. Ihre Karriere umfasste mehr als 6 Jahrzehnte. Und ihre Lieder? Die kennt man weit über die Country-Szene hinaus. Jolene, 9 to 5, Coat of Many Colors oder I Will Always Love You. Letzteres wurde später durch Whitney Houston noch einmal zu einem Welthit. Geschrieben aber hatte es Dolly Parton selbst. Sie verkaufte mehr als 100 Millionen Tonträger, gewann zahlreiche Grammys und schrieb im Laufe ihres Lebens rund 3000 Songs. Doch Zahlen allein erklären nicht, warum Dolly Parton für so viele Menschen etwas Besonderes war. Dolly Parton hatte dieses ganz besondere Talent, Menschen mit ihrer Musik zu berühren und sie gleichzeitig zum Lachen zu bringen. Ihre großen blonden Haare, die glitzernden Kostüme und ihr oft selbstironischer Humor gehörten genauso zu ihr wie ihre warme, unverwechselbare Stimme. Jetzt ist diese außergewöhnliche Frau nicht mehr da. Aber ihre Stimme bleibt. In ihren Liedern, in ihren Geschichten und in den Erinnerungen von Millionen Menschen. Dolly Parton.

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Ja, hallo. Dietmar Witt ist wieder mal mit seinen Lieblingsliedern dran. Heute die Folge 19 und dazu wünsche ich gute Unterhaltung. Sie wissen, ich versuche ja nicht nur, Ihnen meine Lieblingslieder einfach vorzuspielen, sondern ich möchte sie schon ein bisschen mitnehmen mit Geschichten, die ich mit den Liedern verbinde oder auch mit einigen Geschichten rund um die Interpreten oder die Songs. Musikalisch erwartet Sie heute härterer Gitarrensound, Popmusik, ein wenig Amerikaner und Folkrock und auch mal wieder ein Lied von Bab. Außerdem mit dabei sind Tom Petty, Fleetwood Mac, The Eurythmics, die Counting Crows und noch einiges anderes. Und beginnen möchte ich mit Neil Young und Crazy Horse und Powderfinger. Powderfinger befindet sich auf der elektrischen Seite seiner LP Rust Never Sleeps. So nennt man die Seite des Albums, auf der mit elektrischen Gitarren gespielt wird. Auf der anderen Seite der Platte sind die akustischen Gitarren vorherrschend. Das ist übrigens die LP, aus der auch die historische Zeile Hey, hey, my, my, Rock'n'Roll will never die stammt. Powderfinger selbst ist quasi eine Räuberpistole aus dem amerikanischen Bürgerkrieg, treibend und intensiv, wobei Text und Musik magisch ineinander fließen. Es wird dabei die Geschichte eines jungen Mannes erzählt, der allein zu Hause ist, sein Vater fort und sein Bruder ist jagen. Ein herannahendes Kanonenboot lässt ihn zum Gewehr seines Vaters greifen. Er drückt ab und wird daraufhin sofort getötet. Noch im Tod erkennt er aber seine fatale Fehlentscheidung. Schütze mich vor dem Pulver und dem Finger.

Ich komme jetzt zu Tom Petty and the Heartbreakers, zum Album Mojo aus dem Jahr 2010 und zu einem Song, den ich ganz besonders ins Herz geschlossen habe und auch ihn ans Herz legen möchte. Ein wunderschöner Song, der die Geschichte einer Fahrt mit einem unbekannten Freund nach Pirates Cove in einem alten Land Rover erzählt. Immer dem Sonnenuntergang entgegen, Hitze, Autopanne und die Übernachtung im Motel. Und dann ein paar Motelmädchen. Mehr verrate ich nicht über The Trip to Pirates Cove.

Almost Cut My Hair, so heißt der nächste Song von Crosby, Stills, Nash & Young aus dem Jahr 1970. Er beschreibt das Dilemma vieler Hippies, ob man sein Haar auf eine akzeptable Länge schneiden oder lieber als Symbol der Rebellion lang lassen soll.

Die Counting Crows sind eine der vielen Bands, deren Musik ich mag und wo ich gar nicht genau festmachen kann, woran das wohl liegt. Ja, live sind sie fantastisch. Oder liegt es an der Stimme des charismatischen, untersetzten Sängers mit den Rasterlocken? Die Counting Crows sind irgendwo zwischen Folkrock und Rockpop angesiedelt und der folgende Song ist dafür eigentlich sehr typisch. Zu einem meiner Lieblingssongs wurde er allerdings erst nach mehrmaligem Hören. Er heißt Good Time und handelt von einem Typen, der einfach nur eine gute Zeit haben möchte und rothaarige Mädchen liebt und sie umschwärmt. Der Song ist vom Album Hard Candy aus dem Jahr 2002.

Om nasse Asphalt, ein Lied von Bab. Klar doch, Bab ist mal wieder dran. Und dazu gibt es natürlich auch eine kleine Geschichte. Heiner Lauterbach fragte nämlich bei Niedecken an, ob Bab nicht die Musik für seine letzte Folge der Eurocops beisteuern könnte. Da Major Häuser gerade an einem Blues bastelte, probierte man den aus. Und es passte. Jetzt musste Wolfgang Niedecken nur noch den Text dazu schreiben. Niedecken erklärt dazu, dieser ganze Film spielt im Rotlichtmilieu. Man stellt sich dann die Orte vor, die Stellen, wo das ist, und ein eigentlich imaginärer Eckensteher guckt, was geht ab? Irgend so ein Typ lallt My Way und fällt völlig ausgenommen aus so einer Spielbude raus. Diese kleinen Beobachtungen aneinandergereiht ist eigentlich mehr so ein atmosphärischer Text. Erzählt zwar auch eine Geschichte, aber die Geschichte selber ist eigentlich gar nicht so wichtig. Die ist nicht so vordergründig. Ja, so Wolfgang Niedecken. Und da kann ich nur sagen, ach Wolfgang, ich finde den Text schon gelungen. Er beschreibt eine Szene in einer Großstadt. Eine Gruppe junger Menschen ist in den trostlosen Straßen unterwegs und erlebt verschiedene Dinge. Das Gefühl des Verlassenseins wird durch den Regen, den schmutzigen Kanal und den kahlen Steinwald verstärkt. Der Text endet mit der Einsicht, dass es im Leben manchmal keine Lösung gibt und man einfach nur die Dinge akzeptieren muss, die kommen. Dieser Grundtenor des Textes geht doch mit der Musik eine gute Symbiose ein. Aber hören Sie selbst. Om nasse Asphalt aus dem Bab-Album Pik Sibbe aus dem Jahr 1993.

Sie hörten Don't Ask Me Why von den Eurythmics aus dem Jahr 1989 und anschließend Tito aus Schweden mit ihrem größten Hit Come Along aus dem Jahr 2001. So typische Radiohits, denen man sich halt nicht entziehen kann. Dazu gehört auch der nächste Song Seven Wonders von Fleetwood Mac aus dem Album Tango in the Night. Dabei ist ja auch der Text ganz nett. Eine kleine Berührung, ein Moment des Glücks, des Verliebtseins, lange her. Aber der Wunsch, dieses Glück, dieses Gefühl noch einmal zu erleben, dazu müsste man wohl erst die sieben Weltwunder sehen. Und das Leben würde dazu wohl nicht ausreichen.

Chuck Prophet, ein amerikanischer Singer-Songwriter, fiel mir zum ersten Mal auf, als ich die Band Green on Red in einem WDR-Rockpalast sah. Das war 2005, 2006, als sich die längst aufgelöste Band nach 8 Jahren zu einigen Reunion-Konzerten zusammengerauft hatte. Und wie immer bei mir, wenn mir ein Musiker gefällt, schaue ich nach, was der Kerl sonst noch alles gemacht hatte. Und das war nicht wenig und es gefiel mir. Seitdem steht er auf meiner Beobachtungsliste und wer meine Lieblingsliedersendung verfolgt, wird auch immer mal wieder auf Chuck Prophet treffen. Das Stück, was ich heute von ihm spielen möchte, ist aus dem Jahr 2009, aus dem Album Let Freedom Ring und heißt You and Me Baby und in Klammern Holding On.

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Wir kommen zu dem obligatorischen Hinweis. Wenn Sie auch solche Lieblingslieder haben, mit denen Sie gute Erinnerungen verbinden, dann lassen Sie mich das einfach wissen. Sagen Sie, wen wir mit Ihrem Lied grüßen sollen und beschreiben Sie einfach, warum gerade dieses Lied Ihr Lieblingslied ist. Schreiben Sie einfach eine E-Mail an info@radioginseng.de und ich kann Ihren Wunsch bei der Produktion einer meiner nächsten Sendungen in die Playlist aufnehmen. So. Und zum Schluss gehe ich noch etwas härter ran. Ja, Progressive Rock ist angesagt. Und die nächste Band hatte ich auch schon mal im Programm. Freedom heißt sie und der Song heißt genauso Freedom. Mal wieder so ein typisches nachts 3 Uhr Stück. Schummriges Licht, stickige Luft, Party, Abhängerei auf den Knien. Denn stehen war meist nicht mehr möglich. Ja, so war das 1970.

zum Schluss gibt es noch einen obendrauf. Wishbone Ash war zu der vorhin beschriebenen Zeit auch total angesagt und ich war hoch erfreut und habe mir 2020 mal wieder eine Platte von ihnen zugelegt und ich muss sagen, sie haben nichts verlernt. Schöner Hardrock, aber das Drumherum spielt sich doch nur noch in Gedanken ab. So, dann schalte ich jetzt das Mikrofon ab, wünsche eine gute Zeit mit Radio Ginzing und hoffe auf ein baldiges Wiederhören. Ich bin Dietmar Witt, ich bedanke mich fürs Zuhören und ich verabschiede mich, wie gesagt, mit Wishbone Ash und dem Song It's Only You I See. Und natürlich mit einem freundlichen Mattitude.

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2: Willkommen, liebe Hörerinnen und Hörer. Gemeinsam machen wir uns wieder auf den klassischen musikalischen Weg und stoßen dabei ordentlich ins Horn. Ich habe mich nämlich diesmal für Joseph Haydns Hornkonzert Nummer 1 entschieden. Das findet nicht im Wald statt, sondern auf der Bühne. Und obwohl manche Passagen erinnern doch an Jagdsignale, achten Sie mal drauf. Auf eine weitere Besonderheit will ich auch noch hinweisen. Als Joseph Haydn das Konzert komponiert, gibt es nur die sogenannten Naturhörner. Die waren ohne Klappen und Ventile. Die Hornisten müssen also die unterschiedlichen Töne ausschließlich über den Lippenansatz und über die Handtechnik formen. Straff gespannte Lippen erzeugen höhere Töne, lockere Lippen tiefere Töne. Die rechte Hand wurde in den Schallbecher des Horns gehalten und je nachdem, wie tief oder mit welcher Handstellung, können einzelne Töne etwas erhöht oder erniedrigt, die Klangfarbe verändert oder Zwischentöne erzeugt werden. Wer das nicht perfekt beherrscht, den konnte schon mal ein Ton daneben gehen. Genug davon. Lauschen wir jetzt Felix Klieser und dem Württembergischen Kammerorchester Heilbronn. Ruben Gasarian dirigiert den ersten Satz des Hornkonzerts von Joseph Haydn.

Das war der erste Satz aus dem Hornkonzert Nummer 1 von Joseph Haydn. Vom Horn nun zum Gesang. Ich möchte heute an eine der besten Sopranstimmen des 20. Jahrhunderts erinnern. Sie gehört der Italienerin Renata Tebaldi. Die nimmt einen bemerkenswerten Weg. Aus ärmlichen Verhältnissen kommend, schafft sie es dennoch, Musik am Konservatorium in Parma zu studieren. Nach dem Ende des Zweiten Weltkriegs wird die 26-Jährige von Arturo Toscanini entdeckt, gefördert und an die Mailänder Scala verpflichtet. Eine Weltkarriere beginnt. Sie singt nahezu alle italienischen Opern, wird umjubelt, man gibt ihr den Beinamen Engelsstimme. Ich habe eine Arie aus der Oper La Valli des Italieners Alfredo Catalani ausgesucht. Das Bühnenstück ist hierzulande nahezu unbekannt. Aber typisch für Italien, es hat wunderschöne Arien. Hören Sie Renata Tebaldi mit Eben, Noendro Lontana, was man mit Na und, ich werde weit wegziehen übersetzen kann. Sie wird begleitet vom Orchestre Nacional dell'Opera de Monte Carlo. Dirigent ist Fausto Cleva.

Verklungen ist die Arie »Eben, no ando lontana« aus der Oper Valli von Alfredo Catalani. Weil wir gerade vom Wegziehen gehört und gesprochen haben, weit weg zieht es auch Erzherzog Rudolf. Nicht ganz freiwillig sind doch Napoleons Truppen siegreich in Wien einmarschiert. Doch bevor sie die kaiserliche Majestät gefangen setzen können, hat diese schon das Weite gesucht. Für Ludwig van Beethoven eine Katastrophe. War doch der Erzherzog nicht nur sein Schüler, sondern auch ein wichtiger Gönner und finanzieller Unterstützer. Und so ist die Klaviersonate Les Adieux einerseits ein Hilferuf, andererseits auch Seelentröster, weil Beethoven optimistisch ist, dass Rudolf unversehrt zurückkommt. Er sollte Recht behalten, wie wir aus der Geschichte wissen. Lassen Sie sich von Beethovens Optimismus anstecken, beim dritten Satz vom Komponisten selbst als das Wiedersehen betitelt. Alfred Brendel verleiht Beethovens Hoffnung einfühlsame Töne.

Alfred Brendel spielte den dritten Satz aus Beethovens Klaviersonate Les Adieux. Die nächste Musik passt gut an das optimistische Klavierspiel. Es ist ein Walzer. Den hat keiner der üblichen Verdächtigen verfasst, sondern, man höre und staune, ein Finne, Jean Sibelius. Das war auch für mich ziemlich überraschend. Dieser Walz-Lyrik ist sehr finnisch. Kein Wunder, hat ja auch ein Finne gemacht. Nicht zu vergleichen mit den straußischen Walzern. Er ist mehr verträumt, nordisch, poetisch, ja, fast wehmütig. Typisch für Sibelius oder vielleicht für die Finnen überhaupt? Ich weiß es nicht. Gern wird der Walzer als Zugabe gespielt. Ich bin mir gewiss, dass Sie Ihre Freude daran haben, wenn nun Neeme Järvi den Taktstock hebt und die Göteborger Sinfoniker den Walz-Lyrik von Jean Sibelius anstimmen.

Nach dem Waltz-Lyrik von John Sibelius folgen feurige spanische Klänge. Erdacht hat sie Emmanuel Chabrier. Der Franzose reist 1882 durch Spanien. Dort sperrt er Augen und Ohren auf für die Tänze und die volkstümliche Musik des Landes. Nach Hause zurückgekehrt, setzt er sich hin und komponiert eine Rhapsodie, die spanischer nicht sein könnte. Schon ein Jahr später, 1883, wird sie in Paris uraufgeführt. España, so der Titel der Rhapsodie, macht Chabrier mit einem Schlag berühmt. Die Kritiker sind hingerissen von einem musikalischen Feuerwerk. Doch bevor ich weiter schwelge, hören Sie selbst. Das Orchestre Philharmonique de Radio France, befeuert von John Elliott Gardiner, lässt wohl keinen ruhig auf dem Stuhl sitzen. Also, Viva España!

Nach der furiosen Rhapsodie España von Emmanuel Chabrier kommen wir jetzt in ruhigeres Fahrwasser. 1823 veröffentlicht der Dichter Wilhelm Müller einen Zyklus von 24 Gedichten, den er Die Winterreise überschreibt. Diese Gedichte bekommt Franz Schubert in die Hände. Für ihn ist sofort klar, die muss ich vertonen. 4 Jahre später veröffentlicht er die nunmehr entstandenen Kunstlieder unter dem gleichen Titel wie Müller, Die Winterreise. Eines dieser Kunstlieder heißt Der Lindenbaum. Zu Zeiten der Romantiker gilt dieser Baum als Synonym für Heimat und Geborgenheit. Aber der Wanderer kann dort nicht bleiben. Warum, wissen wir nicht. Doch die Bindung an die Heimat ist so stark, dass sie sogar noch in der Ferne wirkt. Die Zeile »Du fändest Ruhe dort« kann auch als Todessehnsucht, Selbstmordgedanke gedeutet werden. Wie meisterhaft Franz Schubert diese komplizierte Gemengelage in Musik umsetzt, lässt uns jetzt Jonas Kaufmann erleben. Er wird am Klavier begleitet von Helmut Deutsch.

Das war der Lindenbaum, das Kunstlied von Franz Schubert. Wenn ein Text zu anspruchsvoll ist, dann wird er heutzutage gern in einfache Sprache übersetzt. Ähnliches gibt's auch in der Musik, und das nicht erst seit heute. Schon zu Mozarts Zeiten werden dessen Lieder von Straßenmusikanten aufgegriffen und zersungen, sprich vereinfacht. Einer, der das professionell betreibt, ist Friedrich Silcher. Der greift sich Mitte des 19. Jahrhunderts den Lindenbaum und vereinfacht ihn. Daraus entsteht dann, angelehnt an die Anfangszeile, »Am Brunnen vor dem Tore« und wird zum populären Volkslied. Das klingt immer noch gut, besonders wenn es von Meistersingern dargeboten wird. So nennt sich nämlich ein Chor professioneller Sänger aus dem ganzen Bundesgebiet, der sich gelegentlich in Stuttgart trifft. Es dirigiert Klaus Bräuninger. Sie dürfen zu Hause gerne mitsingen.

Ich habe am Brunnen vor dem Tore noch im Musikunterricht an der Polytechnischen Oberschule gelernt und gesungen. Sie vielleicht auch, liebe Hörerinnen und Hörer? Die nächste Musik leite ich mit einer zeitgenössischen Rezension ein. Die Serenade des Herrn Brahms erstens ist ein zähes, ewig zwischen Wollen und Nichtkönnen umherschwankendes und vor allen Dingen urlangweiliges Produkt. Die Erfindung darin ist mager und dürftig und die Arbeit macht verzweifelte Anstrengungen, um polyphon und gelehrt zu erscheinen. Es bleibt aber leider nur bei den Anstrengungen und Anläufen. Herr Brahms muss sich immer wieder vergegenwärtigen, dass guter Wille und tüchtige Gesinnung allein noch kein Kunstwerk ausmachen. Ein vernichtendes Urteil, zu dem sich ein Musikkritiker nach der zweiten Aufführung von Johannes Brahms zweiter Serenade im Leipziger Gewandhaus versteigt. Die gute Nachricht? Der Rezensent gerät zu Recht in Vergessenheit. Johannes Brahms und seine Serenade glücklicherweise nicht. Der Komponist nämlich hält selbst große Stücke auf sein Werk, wie in einem Brief nachzulesen ist. Mir war ganz wonniglich dabei zumute, mit solcher Lust habe ich selten Noten geschrieben. Damit Sie sich selbst ein Urteil bilden können, will ich Sie nicht länger auf die Folter spannen. Wir hören den fünften Satz aus der Serenade Nummer 2. Gespielt vom Symphonieorchester des Bayerischen Rundfunks, ist dirigiert Sir Simon Rattle.

Wir hörten den fünften Satz der Serenade Nummer 2 von Johannes Brahms. Nun machen wir einen Sprung nach Südamerika. Etwa zur gleichen Zeit wie Brahms lebt dort der Komponist und Pianist Ernesto Júlio Nazareth. Er ist bekannt für seine brasilianischen Tangos und kammermusikalischen Mazurkas. Insgesamt 212 Kompositionen verfasst er, fast alle für Klavier. Der Brasilianer Germando Costa wiederum, geboren 1980, ist ein exzellenter Gitarrenspieler. Er überträgt einige von Nazareths Pianostücken auf sein Lieblingsinstrument. Und heraus kommt ein exzellenter Genuss, wie unsere Hörerin Oksana meint. Sie hat mich auf die beiden Brasilianer aufmerksam gemacht. Danke dafür. Sehr bekannt ist Ernesto Nazareths Tanz Brejeiro. Der Name sagt Ihnen nichts? Dann hören Sie doch erstmal einfach auf das Gitarrenspiel von Germando Costa.

Na, ganz sicher haben Sie die Melodie erkannt und wissen jetzt etwas mit dem Titel Brigeiro von Ernesto Nazareth anzufangen. Die Karriere des venezianischen Komponisten und Violinisten Tommaso Albinoni beginnt mit Des Teufels Gebetbuch. Spielkarten bestimmen das Leben im Hause Albinoni. Der Vater betreibt ein florierendes Unternehmen zur Spielkartenherstellung und, wie damals üblich, sollen die Söhne das Geschäft weiter betreiben. Also lässt sich auch der junge Tommaso zum Spielkartenhersteller ausbilden. Doch liebäugelt er schon in dieser Ausbildungszeit mit der Musik. Er nimmt Violin-, Gesangs- und Kompositionsunterricht. Als der Vater stirbt, überlässt er seinen beiden Brüdern die Fabrik, widmet sich jetzt ganz der Musik. Mit Erfolg. Er komponiert Opern, Kantaten und andere Instrumentalwerke. Von letzterem werden wir jetzt etwas hören. Aber zuvor muss ich mich von Ihnen verabschieden. Ich hoffe, Sie hatten eine kurzweilige und angenehme Stunde. War Ihr Lieblingsstück noch nicht dabei? Schreiben Sie an Radio Ginseng. Die Daten finden Sie auf unserer Internetseite. Zum Schluss aber noch das Konzert für Oboe und Streicher in D-Moll von Tommaso Albinoni. Wir hören den dritten Satz. Stefan Schilly spielt die Oboe, begleitet vom Stuttgarter Kammerorchester unter Nicole Matt.

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4: Liebe Hörerinnen und Hörer, herzlich willkommen zu einer neuen Sendung in der Reihe Hey Alter. Und ich freue mich ganz besonders, dass wir hier im Studio in Grünheide, in unserem kleinen Studio, drei bezaubernde Damen sitzen haben. Und zwar von den Grünheider Kilt Ladies. Quilt Ladies, um Gottes Willen, es war schon wieder falsch. Da sind wir schon beim Thema und hier im Studio sitzen Andrea Rudnick. Hallo Andrea. Richarda Schauer. Hallo Richarda.
6: Hallo.
4: Und Angelika Fröbel. Hallo.
7: Hallo.
4: So, und jetzt sind wir ja schon beim ersten Ding. Ich habe Kilt gesagt und eigentlich heißt es Quilt. Was ist denn der Unterschied?
6: Ja, der Kilt ist ein Schottenröckchen und Quilt ist eine Steppdecke, die also aus einem Oberstoff, einem Vlies dazwischen drin und einem Rückseitenstoff besteht, die durch sogenannte Quiltstiche miteinander verbunden werden.
4: Das heißt, es wird keine schottische Musik heute erklingen, das kann ich schon mal sagen. Es läuft bei euch dann oben im Vereinshaus hier, im Havemannhaus, auch keine schottische Musik?
6: Nein.
4: Es klingt nur das Surren der Nähmaschinen.
6: So ist es. Die Musik hätte keine Chance gegen unsere Maschinen.
4: Ihr müsst ja tatsächlich eure Nähmaschinen, das ist ja dann wirklich mit Nähmaschinen gemacht, die müsst ihr jedes Mal mitbringen, die Stufen hochtragen und dann seid ihr hier im Havemannhaus und dann geht's los. Dann wird genäht ohne Ende.
6: Ja, die Maschinen haben zum Teil ein ganz schönes Gewicht, so bis 14 Kilo. Ja, ansonsten ist es wirklich so, wir bringen unsere Maschinen mit. Unsere ältesten Mitglieder der Gruppe haben hier auch eine Reservemaschine zu stehen, dass sie das eben nicht mehr machen müssen. Aber dafür muss man schon ein bestimmtes Alter erreicht haben, weil wir wenig Platz haben.
4: Ich muss gestehen, ich bin absoluter Laie beim Nähen. Ich habe allerdings auch früher mal Nadelarbeit gehabt. Das ist schon längere Zeit her. Es wird vielleicht noch für den Knopf annähen reichen. Was macht ihr in der Interessengruppe Quilt? Macht ihr Decken, Mützen, Handschuhe? Alles, was mir gerade einfällt, macht ihr wahrscheinlich nicht, sondern ihr macht bestimmt was ganz anderes und was ganz besonders Schönes.
6: Also besonders schön ist jedes Stück, was wir nähen. Aber also die Überschrift würde ich mal sagen, wirklich Quilts. Das heißt, diese großen Steppdecken. Entweder für eine Person oder für zwei Personen, für ein Bett als Überdecke, für Kinder. Und ansonsten aber alles, was man nähen kann, was wirklich schön ist. Aber das Entscheidende daran ist der Thai Patchwork. Und zwar, dass wir wirklich Stoffe zerschneiden und aus diesen Stoffen was Neues nähen. Also sehr schöne, teure Stoffe zerschneiden, also erstmal kaputt machen, um dann wieder ein sehr schönes Werk daraus zu nähen. Ihr könnt ja beide mal erzählen, was wir alles nähen noch.
7: Naja, ist ja schon so, ne? Wir schneiden kaputt und basteln dann wieder zusammen mit Hilfe der Nähmaschine. Aber interessant ist eben, dass man dann die Farben und Muster neu kombinieren kann zu im Prinzip ganz neuen Stoffvariationen. Und da entstehen dann eben Decken, Topflappen, Kissenhüllen,
8: Tasche,
7: Wandbehänge, Platzdeckchen, ja. Also alles Mögliche eigentlich. Alles Mögliche, wo man noch so ein bisschen mit den Stoffen kreativ sein kann eigentlich. Also es ist nicht nur eine Näharbeit, sondern auch ein Zusammensuchen und Gestalten.
4: Ihr nehmt wirklich auch neue Stoffe, also nicht nur altes Zeug, sage ich jetzt mal dazu, sondern wirklich neue Stoffe, die dann schöpferisch zerstört werden erstmal und natürlich kreativ wieder zusammengesetzt werden.
6: Genau so ist es, ja.
4: Das ist ja ziemlich teuer dann, oder?
6: Ist ein sehr teures Hobby, kann man wirklich so sagen. Als wir angefangen haben, also unsere Gruppe existiert seit 2008, da lagen die Stoffpreise noch bei ca. 10, 12 Euro. Die Stoffe liegen nur 1,10 Meter breit. Ist auch ein Unterschied sagen wir, Bekleidungsstoffen, die liegen ja 1,40, 1,50 breit. Und jetzt sind wir ungefähr bei 22, 23 Euro pro Meter angekommen. Hängt zum Teil damit zusammen, dass die überwiegend aus den USA kommen. Da sind also auch Zölle drauf. Ja, aber wir kaufen sie hier in Deutschland im Onlinehandel überwiegend. weil einfach es gibt immer weniger Patchwork-Geschäfte, wo man also diese Stoffe direkt vor Ort erwerben kann und auch in Augenschein nehmen kann. Gerade wenn man verschiedene Farbtöne abstimmen möchte, ist es natürlich schöner. Man kann die sich direkt angucken, auch nochmal anfassen. Aber es sind sehr hochwertige Stoffe, Baumwollstoffe.
4: Quilten und Patchwork, das sind eigentlich unterschiedliche Dinge oder eigentlich das Gleiche, nur es wird ein bisschen anders gemacht?
6: Nee, es sind schon zwei verschiedene Dinge. Also Patchwork ist dieses Muster zusammensetzen und zusammennähen. Und das Quilten ist dann diese drei Schichten zusammenfügen. Oberstoff, das ist also in der Regel dieser Patchwork-Stoff.
4: Das ist das, was man dann von oben sieht, sozusagen?
6: Genau. Mhm. Ne? Was wir eben so zusammengenäht haben, dieses Muster. Dann kommt ein Vlies dazwischen, auch in den unterschiedlichsten Qualitäten. Da gibt es eben Baumwolle, da gibt es Mikrofaser, da gibt es Seide.
7: Unterschiedliche Polyester, Dicke.
6: Und dann gibt es noch einen Rückseitenstoff. Der Rückseitenstoff ist in der Regel also ein Stoff, aber den kann man natürlich auch wieder mit verschiedenen Stoffstücken machen, dass man den also auch nochmal gestaltet und letztendlich eine Wendedecke hat. Auch die Möglichkeit besteht, ja. Und dann wird das Ganze noch eingebunden mit einem sogenannten Binding oder Binding. Wir haben also sehr viel Vokabular aus dem Englischen, aus dem Amerikanischen bei Patchwork. Ist ja logisch, Patchwork-Quilting ist ja auch nicht gerade deutsch. Und wenn das dann auch eingebunden ist, na dann ist es fertig, ja, das Werk.
4: Gut, jetzt gebe ich mal ein ganz kleines rudimentäres Fachwissen preis. Ich weiß, dass ja Stoffe unterschiedlich reagieren, wenn man sie wäscht. Mhm. Ich nehme an, auch die gequiltete Decke wird irgendwann gewaschen. Mhm. Wie macht ihr das dann, dass die Stoffe nicht beim Waschen unterschiedlich reagieren? Also guckt, ihr müsst ja vorher drauf gucken, dass sie ungefähr gleich beim Waschen sich ausdehnen, zusammenziehen oder beim Trocknen.
7: Naja, wir arbeiten ja nur mit Baumwollstoffen. Also wir nehmen keine synthetischen Stoffe. Gut, man kann auch Seide nehmen, wäre auch möglich. Also immer nur natürliche Fasern. Und die Stoffe sind eben sehr hochwertig, so dass die auch nicht einlaufen oder sich verschieben oder dergleichen. Deshalb sind die eben auch so teuer, ne? Ja. Weil es sehr hochwertige Stoffqualitäten sind.
6: Und das Quilten hat genau den Zweck, dass es sich nicht verschiebt. Mhm. Ne, da muss man auch einen bestimmten Abstand zwischen den Nähten beachten, also einen Mindestabstand, sagen wir mal so lang, und da passiert gar nichts. Die werden mit dem Feinwaschmittel gewaschen. Das Einzige ist manchmal, Stofffabriken, die lassen zum Teil auch in China produzieren. Und da ist es manchmal schon vorgekommen, dass ein roter Stoff ein bisschen ausblutet. Und da nehme ich, also wenn ich rote Farbe drin habe, dann nehme ich so ein Farbfangtuch und dann passiert auch gar nichts.
4: Ein Farbfangtuch.
6: Farbfangtuch. Was ist das? Die hat man sonst auch beim Wäschewaschen, auch wenn man Jeans hat, die am Anfang ja auch manchmal ein bisschen ausfärben. Wenn man da ein paar mit reinwirft, die gibt es ganz normal im Drogeriemarkt. Und da zieht die Farbe raus und zieht auch Schmutz raus, wenn man ein extrem schmutziges Stück hat, was man waschen will.
4: Ich höre interessiert zu, was da so passiert.
6: Die Waschmaschine. Ja, hier kriegt man noch Haushaltstipps bei uns.
4: Ja. Nee, schön. Also, liebe Hörerinnen und Hörer von Radio Jinsing, Sie merken, hier sind Fachleute am Werk. Ich bin's nicht. Ich bin keine Fachfrau. Deswegen muss ich mich erstmal holen. Wir machen mal eine kleine Musik.

0: Ja, liebe Hörerinnen und Hörer von Radio Kinzig, das war die Country-Musik, die jetzt gewünscht wurde. Und wir sind hier mit den Quilt-Ladies zusammen von Grünheide, mit den Grünheider Quilt-Ladies. Wie sind Sie denn selbst zu dem Hobby gekommen? Das ist ja nicht so oft, also ist mir noch nicht untergekommen, dass eine solche große Gruppe, ja, Sie sind ja mehr als 10 Leute, glaube ich.
1: 15.
0: 15 zusammen ein solch ja aufwendiges Hobby betreibt.
1: Ja, ich bin also in dieser Gruppe seit 2009. Die Gruppe bestand zum damaligen Zeitpunkt seit einem Jahr und da hatte eine zugezogene Grünheiderin, hatte die gegründet, die leider dann woanders hingezogen ist und war dann im Gespräch mit der Gemeinde zu den Räumlichkeiten gekommen, dass wir die also zur Verfügung gestellt bekommen haben und ich hatte dann also mein Arbeitsleben beendet und habe dann angefangen, weil mich Nähen schon immer interessiert hatte, in Königs Wusterhausen in einem Patchwork-Laden dort Kurse zu besuchen und habe dort die ehemalige Leiterin dieser Gruppe kennengelernt und bin so in der Gruppe gelandet. Angelika?
2: Ja, also wie lange ich schon dabei bin, das weiß ich jetzt nicht genau. Ich weiß nur, dass ich bin ja eine Zugezogene, also aus Berlin zugezogen und bin praktisch in dem ersten Jahr über den Weihnachtsmarkt in Grünheide gelaufen und da waren 2 Stände von den Quilt-Ladies. Und die Sachen haben mir wirklich sehr gut gefallen. Also die waren sehr qualitätvoll und ich fand auch von der Gestaltung und so sehr schön. Und habe die angesprochen, die Frauen. Und die waren sehr nett, sehr freundlich. Und von dem Moment an war ich in der Gruppe drin und bin es immer noch.
3: Ja, ich bin noch nicht so lange bei der Gruppe dabei. Etwa 2 Jahre. Habe eben angefangen, mehr zu nähen, seitdem ich nicht mehr arbeite. Und lerne jetzt noch immer sehr viel von der Gruppe, weil es gibt sehr, sehr viele Techniken beim Patchworken und Quilten und die unterscheiden sich doch ziemlich von der herkömmlichen Nähweise. Da bin ich immer noch dabei, sehr viel zu lernen von der Gruppe. Und deshalb bin ich sehr froh, dass ich in so einer Gruppe mitmachen kann und wir auch die Räumlichkeiten haben, die uns die Gemeinde zur Verfügung stellt, damit wir uns treffen können und zusammenarbeiten.
0: Ich hätte jetzt eher gedacht, dass Nähen etwas ist, was man lieber alleine macht.
1: Das kann ich so nicht bestätigen. Ganz einfach, weil wir unglaublich viel voneinander lernen. Wir kriegen auch sehr viele Anregungen aus dem Internet. Das ist heute einfach so. Dann, wie ich vorhin schon kurz erwähnte, gibt es immer weniger Spezialgeschäfte dafür, die ja auch Kurse anbieten. Demzufolge gibt es also auch weniger Kurse bei uns hier im Umland. Und da sind wir schon froh, wenn wir uns da gegenseitig auch was beibringen können. Also in der Regel machen wir das so, dass wir gemeinsam Projekte nähen, dass also die ganze Gruppe das Gleiche näht. Bei jedem kommt ein bisschen was anderes raus, weil jeder näht mit anderen Stoffen, gestaltet zum Teil auch ein bisschen anders. Und jeder hat auch die Gelegenheit zu sagen, nö, mache ich nicht mit, kann ich nicht gebrauchen und näht sein eigenes Projekt. Und das wird aber auch dann allen wieder gezeigt. Na, dass auch letztendlich alle Freude dran haben. Also der Lerneffekt, der ist, glaube ich, enorm bei uns. Ne, durch dieses Mitnehmen, auch für Neue, dass die also sofort mit ins kalte Wasser kommen und sofort auch was nähen können, was hinterher schön ist. Was wirklich auch das erste Stück, vom ersten Stück an, hat man Ergebnisse. Und jeder unterstützt einen auch, ne, dabei.
0: Wie kann ich mir das dann vorstellen? Es wird ein Projekt sozusagen ausgerufen. Wir machen jetzt eine Decke 2x2 Meter und los geht's. Und alle, die mitmachen wollen, machen dann eine Decke 2x2 Meter.
1: Gut, eine große Decke werden wir als Projekt nicht machen, weil das ist wirklich...
0: Jetzt war nur ein Beispiel.
1: Ja, so eine sehr individuelle Geschichte. Aber Taschen durchaus, Kissen. Kissenbezüge, dekorative Platzsets zum Beispiel, ja, oder auch eben mal was Spezielles für Kinder oder so. Wenn jemand was Originelles findet, schlägt er das vor und

0: Quatsch. Also es ist ja nicht so, dass da ein Projekt ins Leben gerufen wird und dann macht man das stur hintereinander weg, sondern man guckt ja dann auch beim anderen oder macht selber nochmal anders. Also es ist eigentlich, Nähen ist eine Sache, aber ich finde gerade beim Quilten, also beim Patchen, mehr als beim Quilten, ist das Gestalten sehr wichtig. Noch mehr als das Handwerkliche ist eigentlich dieses Gestalterische wichtig.
1: Also die Komposition sozusagen der Stoffe, wie,
0: ja,
1: es dann aus,
0: Idee,
1: wie es dann aussehen soll.
0: Wie man das umsetzt.
2: Ja, auch Farbkombination.
1: Ja, Farbkombination.
3: Ja. Ja, was bei der Gruppenarbeit halt auch gut ist, ist, dass man, wenn man jetzt Materialien, egal welcher Art, vergessen hat oder sie einfach nicht hat, dann kann man einfach in der Gruppe fragen, hast du das vielleicht dabei? Und dann wird einem geholfen.
1: Macht denn die Gruppe dann auch noch andere Sachen außer Nähen sozusagen? Aber Nähen ist ja die Hauptbeschäftigung. Ihr habt ja gerade oben zusammengesessen, über uns und Geburtstag gefeiert. Das ist dann auch üblich, dass man das macht.
2: Ja, das ist ganz üblich. Also wir treffen uns ja einmal pro Woche, einmal montags und zwar morgens, also am Vormittag. Und da ist dann um 10 Uhr Frühstück angesagt. Na, da frühstücken wir alle zusammen und dabei wird sich auch ausgetauscht, was wir als nächstes vorhaben. Danach wird wieder weitergearbeitet und wenn wir uns dann an der darauffolgenden Woche am Mittwoch treffen, das ist dann nachmittags und dann gibt es einen anständigen Kaffeeklatsch. Und dann wird natürlich auch ein Geburtstag gefeiert, entweder montags beim Frühstücken oder mittwochs beim Kaffee trinken. Die Geburtstage, die dann in der Zwischenzeit waren, wo wir uns nicht getroffen haben oder am gleichen Tag, wird dann auch begangen entsprechend.
1: Ja, das ist jetzt sehr schön, dass wir das wissen, weil wir ja auch manchmal hier sind. Wann die Kaffeetafel steht, dann kommen wir dann mal mit dazu.
2: Aber gerne. Eingeladener Luke.
1: Dankeschön, das ist sehr nett, dass wir das weitertragen.
0: Aber es ist ja nicht nur so, dass wir da über das Nähen sprechen. Da wird dann über die Reise gesprochen, die jemand gemacht hat oder über Enkelkinder und über Kopfschmerzen und weiß ich was alles oder neue Rezepte oder so. Also es ist schon, denke ich mal, ein guter Austausch untereinander und macht auch, schafft auch Zusammenhalt.
2: Und was wir auch machen, wir unternehmen auch zusammen was. Wir versuchen also jedes Jahr eine Patchwork-Reise zu machen, wo wir also einen Kurs belegen an einem anderen Ort irgendwo in Deutschland, mit entsprechender Hotelübernachtung, entsprechender Versorgung dort vor Ort. Ja, und da lernen wir dann wieder eine neue Technik und sehen zu, dass wir da auch mit einem sehr schönen Ergebnis wieder nach Hause reisen und zum Teil das auch zu Hause erst fertig nähen, wieder in der Gruppe. Und für diejenigen, die eben aus irgendeinem Grund nicht dabei waren, denen bringen wir das dann auch bei. Ist dann also auch wieder die weitere Vermittlung. Und die schönste Reise, die wir bis jetzt gemacht haben, die dürfen wir nicht vergessen, die war nach Saint-Marie-aux-Mines, das ist also im Elsass in Frankreich. Da ist jedes Jahr eine große Patchwork-Ausstellung, eine europäische Patchwork-Ausstellung, aber wir waren zum 25. Jahrestag dieser Ausstellung in Frankreich und das war das Schönste, was man sich vorstellen kann. Also für einen Patchworker, ne? Also traumhaft schön. Und wir waren bis Freiburg gefahren mit der Bahn, dann hatten wir zwei Kleinbusse, unsere Ehemänner haben die gefahren. Die Ehemänner waren dann auch zuständig dafür, dass wir nachmittags ein schönes Programm hatten. Und wir Frauen waren vormittags eben auf der Messe. Die Männer kamen vormittags auch mit, aber sind dann dort verschwunden und haben sich um unser Wohl für den Nachmittag und den Abend gekümmert.
1: Die Männer sind verschwunden, als es um die Näharbeiten ging.
2: Nee, also ich muss dazu sagen, ich glaube, alle unsere Männer, die sind auch wirklich mit dran interessiert, gehen auch, denke ich, fast alle gerne mit in einen Patchwork-Laden, gehen auch gerne mit auf eine Patchwork-Ausstellung. Ja, also wenn die das nicht mehr tragen würden, ginge es gar nicht, weil wir zu Hause ja auch Zeit, viel Zeit damit verbringen.
1: Die entscheidende Frage war jetzt, die Quilt-Ladies waren also mit ihren Männern unterwegs. Ist denn in der Interessengruppe auch ein Mann, der mitnäht?
2: Nein. Bislang leider nicht.
1: Wäre dieser willkommen?
3: Sicherlich.
2: Ja, klar.
1: Warum? Muss er besondere Fähigkeiten mitbringen?
2: Gerade Nähte muss er nähen können.
1: Das ist wahrscheinlich schon die erste Herausforderung.
0: Das schaffen wir schon noch. Das schaffen wir schon.
2: Nee, gerade Nähte macht die Maschine schon von alleine. Ja.
1: Gut, dann jetzt ein Aufruf nur an die Hörer erstmal, an die männlichen Hörer. Wer sich mit Näharbeiten näher befassen will, ist bei den Quilt Ladies in Grünheide. Herzlich willkommen.
2: Vom Grundsatz ja. Aber wir haben ein kleines Problem. Ja. Wir haben keine Arbeitsplätze.

0: Gut,
1: Und
0: das heißt, der Mann muss dann draußen arbeiten. Wenn es regnet, hat er Pech gehabt.
1: Und wir machen keine Reparaturarbeiten.
0: Weil der Mann die Maschine kaputt macht, oder?
1: Nein, aber nicht, dass wir jetzt irgendwelche Ärmel annähen sollen oder so.
0: Gut, also ich fasse nochmal zusammen. Männer sind im Prinzip willkommen und die Quilt-Ladies machen keine Reparatur, weil für andere, sie reparieren keine Hemden, Jacken, sondern machen was Kreatives. Und über das Kreative reden wir jetzt gleich nochmal nach der nächsten Musik.

0: Liebe Hörerinnen und Hörer, wir sitzen immer noch mit den Quilt-Ladies aus Grünheide hier im Studio von Grünheide auch, wo unser Sender ja seinen Sitz hat. Und wir haben darüber gesprochen, was alles produziert wird. Ist das dann immer nur zu Hause im Privatbesitz zu sehen oder gehen Sie auch auf Märkte, vielleicht sogar in Ausstellungen?
1: Ja, wir gehen auf, was heißt Märkte, also die Veranstaltungen, die die Gemeinde durchführt, an denen versuchen wir uns immer zu beteiligen mit eigenem Marktstand. Kunst am See hatten wir gerade, also in einem sehr schönen Ambiente direkt am See. Dann das Fischerfest, auch wieder in einem schönen Ambiente am See. Das bietet Grünheide nun mal. Dann die Weihnachtsmärkte in einem, dem Ortsteil Kagel und im Ortsteil Grünheide. Da können also alle Sachen, die dort ausgestellt werden, können auch gekauft werden. Und wir bemühen uns auch, dass wir auch kleinere Sachen dabei haben, nähen auch extra für diese Märkte, also einfachere Sachen, weil die Kunstwerke, sagen wir mal, die wir sonst nähen, werden wohl etwas teuer.
2: Denn wenn man eine große Decke näht, da ist man ja Monate beschäftigt.
0: Monate?
3: Ja. Ja, die sind doch wirklich sehr teuer. Denn
1: also es kann durchaus passieren, dass man für so einen großen Quilt ein Jahr braucht. Man näht ja nicht ununterbrochen dann da dran. Man braucht ja auch seine Pause.
0: Das ist trotzdem sehr lange, finde ich.
1: Ja. Und das kommt eben darauf an, ob man das selber quiltet, also selbst die drei Schichten zusammenfügt oder aber das zu einer professionellen Quilterin bringt. Wir haben also eine in Frankfurt-Oder, die das sehr, sehr gut macht und die eine große Quiltmaschine hat dafür, wo die Decke eingespannt wird und dann mit dieser Maschine genäht wird mit wunderschönen Mustern.
0: Also ich merke, es ist doch Kunst eigentlich, was gemacht wird, nicht Näharbeit, sondern wirklich Kunst.
1: Ja, und es gibt auch noch die direkte Richtung bei Patchwork des Kunstquilts, wo dann also wirklich gemäldeähnlich da was entsteht, also wunderschöne Sachen. Darauf haben wir uns noch nicht spezialisiert. Diejenige, die da mit in die Richtung am meisten geht, ist Angelika, die da auch sehr schöne Sachen macht. Aber wir arbeiten in der Regel oft also mit Vorlagen, die wir bekommen aus den USA oder also eben aus dem Internet, wo auch immer es herkommt. Und arbeiten eben nach diesen Vorlagen. Und die werden entweder individuell angepasst, alleine durch die Wirkung der Stoffe, durch die Kombination der Farben sieht das auch bei jedem anders aus nachher.
0: Jetzt müssen wir nur noch mal sagen, wie das dann aussieht. Also machen Sie sozusagen figürliche Darstellungen, also ich sage jetzt mal ganz platt Vögel auf der Decke, oder ist das ja abstrakt durch das Farbenspiel oder durch die geometrischen Formen wird das dann ein Kunstwerk?
1: Sowohl als auch. Schon allein durch Applizieren kann man da wunderschöne Vögel draufsetzen. Aber diese Kunstquilts, da wird ja wirklich aus den kleinsten Stoffstückchen werden Farbnuancen wie Haut und so weiter dargestellt. Ja? Also man muss sich das wirklich wie ein Gemälde nachher vorstellen, aber eben alles aus Stoff. Ja, und das ist ja schon eine sehr spezielle Richtung. Also wir selbst nähen das kaum.
3: Es sind ja immer Flächen, die zusammengefügt werden müssen. Und da muss man dann schon eine bestimmte Form haben, dass das dann auch alles zusammenpasst. Also dieses ganz Freie, so wie beim Malen und Zeichnen, ist sehr selten. Ja. Das kann man dann nur raufnähen. Ansonsten sind es eben Kreise, Quadrate, Rechtecke, die zusammengefügt werden zu Figuren oder zu Mustern.
1: Ja, sehr viele geometrische Formen. Ja.
0: Dann müssen wir jetzt nochmal über das eine Projekt, die Herzkissen, reden. Was verbirgt sich dahinter?
1: Ja, wir nehmen also teil an dem internationalen Heart Pillow Project. Das heißt, wir nähen Herzkissen nach vorgegebenen Schablone mit vorgegebener Füllwattenfüllung mit einem bestimmten Gewicht und spenden diese fertigen Herzkissen an die Brustkrebsstation im Helios Klinikum in Bazzaro. Das machen wir seit 2011 und wir nähen da durchschnittlich 250 Kissen pro Jahr. Ja, und spenden die eben an die brustkrebsoperierten Frauen. Diese Kissen haben einen ganz besonderen Schnitt und werden in der Regel unter die Achsel geklemmt. Und die sollen das Narbengewebe entlasten für die Frauen. Genauso kann es eben auch unter ein Autogurt runtergeschoben werden oder auch mal einfach als Nackenkissen zum Lesen genutzt werden. Ist sehr, sehr beliebt bei den Frauen. Ist eben wunderschöne, bunte Stoffe nehmen wir dafür. Und wir haben schon einige Dankeschreiben bekommen von den Frauen, von den betroffenen Frauen, die also auch sehr gerührt waren, dass jemand an sie denkt in dieser ja wirklich misslichen Situation für sie. Ne?
0: Liebe Hörer und Hörerinnen, es geht nicht nur um Kunst, sondern es geht auch um ein wenig gemeinschaftliche Hilfe und Unterstützung für andere bei den Grünheider Quilt Ladies. Und hier im Studio waren Andrea Rudnick, Angelika Fröbel und Richarda Schauer. Und ich bedanke mich ganz herzlich für die Auskünfte. Und wenn Sie, liebe Hörerinnen und Hörer, nach Grünheide kommen, irgendwann mal zu den Weihnachtsmärkten, zum Beispiel in Kagel oder zu anderen Veranstaltungen, dann sind vielleicht auch die Quilt-Ladies wieder dabei. Vielen Dank.
2: Gerne.
1: Dankeschön.
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0: Hallo und herzlich willkommen zur August-Ausgabe von Bewegte Bilder. Mein Name ist Günter Schicht und ich freue mich, dass Sie eingeschaltet haben. Ich stelle Ihnen heute die Filme Cherie, ich komme, Für eine Nacht und immer und die Serie Kabul, Flucht aus der Hölle vor. Der Kinofilm. In der ersten Filmempfehlung heute geht es um den weiblichen Orgasmus. Hörerinnen und Hörer, die lieber nichts mit dem Thema Sexualität und vor allem weiblicher Sexualität zu tun haben wollen, sollten sich die nächsten Minuten mit etwas anderem beschäftigen. Allerdings verpassen sie dann den Hinweis auf eine hübsche französische Komödie, die nicht schlüpfrig ist und in der es viel zu lachen gibt. Für alle, die am Radio geblieben sind, es geht um den Film Cherie, ich komme, der den Untertitel Die Erfindung der Lust trägt. Dieser Untertitel ist in der Sache natürlich falsch. Sexuelle Lust gibt es schon, solange es Leben gibt. Vielmehr geht es um die Erfindung eines speziellen Sexspielzeugs für Frauen. Doch dazu später mehr. Zunächst sind wir mit der Heldin des Films, sie heißt Fanny, bei einer Sexualtherapeutin.
1: Wie kann ich Ihnen helfen?
2: Ich hatte noch nie einen Orgasmus.
1: Sagen Sie das nochmal lauter.
2: Haben Sie mich nicht gehört?
1: Doch, aber sagen Sie es bitte lauter.
3: Ich hatte noch nie einen Orgasmus.
1: Wer kommen will, muss dran arbeiten. Ja, ja. Am Kommen werden wir arbeiten.
3: Ja, ja, ja, ja.
1: Lassen Sie Ihre Schuldgefühle los.
3: Ich will einen Orgasmus haben.
1: Und dann reden Sie mit Ihrem Mann.
0: Ich denke, wir alle können uns gut vorstellen, wie heikel dieses Gespräch für Fanny ist. Wie wird ihr Mann Thomas reagieren? Nun, zunächst eher typisch männlich, ungläubig, beleidigt und penisfixiert.
4: Du bist in 20 Jahren nie gekommen?
2: Nein.
5: 10 von 10 Frauen sagen, dass sie simulieren.
6: Die durchschnittliche Größe im schlaffen Zustand ist...
0: Doch Thomas besinnt sich eines Besseren. Er will lernen und... weil er Erfinder ist, an der Situation etwas ändern.
4: Ich muss ja erstmal verstehen, wie alles funktioniert. Ich hab eine Überraschung. Ich hab dir ein Sexspielzeug gebaut.
0: Sein Ehrgeiz ist geweckt. Zunächst er allein, dann Fanny gemeinsam mit ihm wollen ein Sexspielzeug erfinden, das ganz speziell die Klitoris wirksam stimuliert. Aktuelle Studien besagen, dass 75% der Frauen einen Höhepunkt nur durch Klitorisstimulation erreichen. Die Versuche von Thomas gehen erstmal schief, doch die beiden geben nicht auf, auch weil sie einander wirklich lieben.
3: Ah, oh, Cherie, das tut weh! Oh, tut das weh?
4: Nimm das!
3: Oh, nein, hau ab mit dem Pöppel!
2: Ich weiß, dass du was viel Besseres hinbekommst. Bilden wir beide ein Team.
6: Ich habe seit einiger Zeit große Angst, dich zu verlieren.
2: Du musst dich auf ihre Lust konzentrieren.
0: Die Vorzüge des Films sind seine große Offenheit für das Thema weibliche Sexualität und viele lustige Szenen. Beginnen wir mit ersterem. Mehrfach heißt es in dem Film, 30% der Frauen hätten noch nie einen Orgasmus erlebt. Nach aktuellen Studien sind es nur 10-15% aller Frauen, die noch nie einen Höhepunkt hatten. Doch auch das ist eine riesige Anzahl. Die Hintergründe sind vielfach gesellschaftlicher Natur. Patriarchal bedingte Tabuisierung weiblicher Sexualität und Lust, Scham vor Masturbation und offenem Reden über das Thema. Wer hier bereits sehr offen und interessiert ist, wird aus dem Film wenig Neues erfahren. Es sollte jedoch bedacht werden, dass die Tabuisierung in vielen Bereichen unserer Gesellschaft und erst recht in anderen Kulturen noch in hohem Maße gegeben ist. Hieran auf humorvolle Weise zu rütteln, ist ohne Frage verdienstvoll. Der zweite große Pluspunkt des Films, viele lustige Szenen, sind dem überwiegend guten Drehbuch, der Regie und den Darstellern geschuldet. Inszeniert hat den Film Rem Kirici. Die Französin mit tunesischen Wurzeln hat seit 2009 in verschiedenen französischen Filmen gespielt und bei einigen auch Regie geführt. Die weibliche Hauptrolle in Cherie, ich komme, spielt Alexandra Lamy, die ich bereits im letzten Monat näher vorgestellt habe, da sie auch in dem aktuellen Film Die Camino-Therapie Protagonistin ist. In Cherie, ich komme, verleiht sie ihrer Figur viel Glaubwürdigkeit und Charme. Wir folgen ihr gern auf ihrem Weg der sexuellen Emanzipation. Ihren Mann Thomas spielt François Cluzet, den man seit 1980 in einer großen Anzahl vor allem französischer Filme erleben konnte, so unter anderem in der Rolle des an den Rollstuhl gefesselten Philippe in der Erfolgskomödie »Ziemlich beste Freunde« aus dem Jahr 2011. »Chérie, ich komme« ist, wie es zu Anfang im Vorspann heißt, inspiriert durch wirkliche Ereignisse. Er bezieht sich auf die Erfindung des sogenannten Womanizers, eines Sextoys, das sehr wirksam durch Luftvibration die Klitoris zu stimulieren in der Lage ist und bei den allermeisten Frauen zuverlässig zu einem Orgasmus führt. Während der Film in Frankreich spielt, wurde das Gerät tatsächlich durch den Erfinder Michael Lehnke aus Bayern und seine Frau kreiert. Im Zusammenhang mit dem Film wird das Toy durch den Hersteller kräftig beworben. Obgleich ich solchen Vermarktungsstrategien grundsätzlich ablehnend gegenüberstehe, sei in diesem speziellen Fall eine Ausnahme gemacht, denn zur Befreiung und Vergrößerung der weiblichen Lust beizutragen, ist ein emanzipatorisches Anliegen. Gehen Sie also gern ins Kino und haben Sie Spaß an diesem französischen Film. Eine Musikerin, deren Anliegen es auch war, über die Befreiung der weiblichen Lust aufzuklären, war Nina Hagen. 1979 hatte sie einen skandalträchtigen Auftritt in einer Fernsehtalkshow genau zu diesem Thema. Hören wir doch ein wenig Nina Hagen mit ihrem Klassiker »Du hast den Farbfilm vergessen«.

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1: Auch im nächsten Filmtipp geht es um die Beziehung zwischen Männern und Frauen, diesmal um den Altersunterschied. Das Klischee und sicher auch der häufiger vorkommende Fall sind Männer, die sich in der Midlife-Crisis eine jüngere Frau suchen. Dass es auch andersherum sein kann, darüber gibt es einige Romane und Filme. Die bekanntesten Filmerzählungen zu diesem Thema sind wohl die Reifeprüfung, in der der junge Dustin Hoffmann mit der Mutter seines Freundes ein Verhältnis beginnt, und Harold and Maud, in der sich ein 20-Jähriger in eine 79-Jährige verliebt und diese sich auf ihn einlässt. Ein gelungener deutscher Film mit diesem Sujet ist Für eine Nacht und immer. Er ist schon etwas älter, aus dem Jahr 2015. Da er momentan und auch noch bis nächstes Jahr in der ARD-Mediathek verfügbar ist, sei er hier empfohlen. Juliane Köhler ist die Biochemikerin Eva, Mitte 40. Während einer Geschäftsreise im Ausland lernt sie in der Bahn den 22-jährigen Tom kennen. Der Zufall oder vielleicht auch das Schicksal wollen es, dass sich Eva und Tom schon bald wieder begegnen. Sie wohnen im selben Hotel. Sie reden miteinander und es knistert zwischen ihnen.
2: Was machen Sie denn hier?
3: Das Gleiche könnte ich Sie fragen.
2: Ich übernachte hier.
3: Sehen Sie, da haben wir schon was gemeinsam.
2: Ist das Zufall? Sie wussten, dass ich hier wohne. Also kein Zufall.
3: Würde Ihnen das gefallen?
2: Hören Sie doch auf.
3: Ich wohne immer hier.
2: Ah ja?
3: Sie können an der Rezeption nachfragen, wenn es Sie beruhigt. Wollen Sie was trinken?
2: Ja. Ein Wodka-Martini, bitte. Heute habe ich zumindest mal ordentlich verloren.
3: Wie kann eine Frau wie Sie verlieren? War nicht besonders elegant. Ich nehme es zurück.
2: Nee, machen Sie nur weiter. Ich bin es nur nicht mehr gewohnt. In meinem Alter redet man mit Männern eher über Bandscheibenvorfälle und... Oh Gott, was rede ich denn da? Vergessen Sie es einfach.
3: Schon vergessen.
2: Wissen Sie, was ich überhaupt nicht kann? Pokern.
3: Soll ich es Ihnen beibringen? Ich gratuliere, du hast ein Ass.
2: Verdammt nochmal, wie machst du das denn?
3: Das hat nichts damit zu tun, ob du mit den Augen zuckst oder nicht. Ich versuche wahrzunehmen, was du wirklich fühlst.
2: Aha, und das kannst du?
3: Das kann jeder. Probier es aus.
2: Ich kann das nicht.
3: Natürlich kannst du das. Bei deinem Job musst du auch wissen, was dein Gegenüber denkt. Also los, probier's. Komm schon, sag's.
2: Du willst mit mir schlafen.
1: Es folgt eine gemeinsame Nacht. Eva genießt den Sex mit dem deutlich Jüngeren. Zu Hause ist sie mit ihrem Chef, einem etwa gleichaltrigen Professor, liiert. Es ist aus ihrer Sicht ein One-Night-Stand. Tom, der sich in Eva verliebt hat, taucht überraschend nur wenige Zeit später an ihrem Arbeitsort auf. Eva erfindet eine Ausrede.
2: Hallo. Pablo.
3: Hallo, Eva.
2: Das ist Pablo, der Freund von meiner Tochter. Ah, hallo.
3: Ich bin 2 Tage in der Stadt. Wollte wissen, wo deine Tochter ist. Ich kann sie nicht erreichen.
2: Für 2 Tage? Okay. Ich komme gleich nach, ja? Okay, ja.
3: Schön, Sie zu sehen, Frau Dr. Schumacher. Ich warte da mal draußen, sagen wir 20 Minuten.
4: Du hast mir nie erzählt, dass der Freund von deiner Tochter so ein Schnittchen ist. Wäre ich noch ein bisschen jünger, wäre das genau mein Typ.
2: Findest du ihn wirklich so jung?
4: Wie meinst du das jetzt?
2: Na ja, ich meine, du bist ja gerade mal 35.
4: Eva, der ist doch bestimmt 10 Jahre jünger als ich.
2: Ich mache mich doch nicht lächerlich. Ich bin gleich wieder da. Was willst du hier?
3: Keine Ahnung. Vielleicht ich. Ganz entspannt, okay?
2: Tauchst dir einfach so auf. Du hättest mich ja vielleicht mal anrufen können.
3: Hm? Ich hatte deine Nummer nicht.
2: Aber wo ich arbeite, das hast du rausgefunden.
3: Ja, das war auch einfach. Dr. Schumacher veröffentlicht ja fast jede Woche einen Fachartikel. Ich bin für 2 Nächte in der Stadt und außer dem Spiel morgen Abend habe ich nicht viel vor. Und ruf mich einfach an.
2: Tom, ich bin 21 Jahre älter als du.
3: Das ist mir scheißegal.
1: Tom stürzt die reife Frau in einen Zwiespalt. Soll sie seinem Werben nachgeben und sich auf ihn einlassen? Zu der Altersdifferenz hinzutritt der soziale Unterschied. Eva ist eine etablierte Wissenschaftlerin. Tom verdient sein Geld mit professionellem Pokerspiel. Auch aus diesem Grund muss Eva befürchten, dass ihre Umgebung mit Unverständnis und Ablehnung reagieren wird. Dazu kommen ihre Selbstzweifel. Kann das, was Tom für sie empfindet, wirklich Liebe sein? Wird er sie und ihren alternden Körper auch noch morgen und übermorgen attraktiv finden? Wie sich Eva entscheidet und wie sich diese Konflikte weiterentwickeln, sei hier nicht verraten. Der Film wird vor allem getragen durch das facettenreiche Spiel von Juliane Köhler. Mal ist sie als begehrte und lustgenießende Frau glücklich, dann wieder wird sie von den inneren und äußeren Konflikten gequält. Die 1965 geborene Köhler hat ihre Schauspielausbildung in New York absolviert. Seit 1988 ist sie Theaterschauspielerin. 1992 spielte sie in ihrem ersten Spielfilm. Einprägsame Rollen hatte sie unter anderem in Aimee und Jaguar, in Nirgendwo in Afrika und in der Effi Briest-Verfilmung von 2009. Daneben konnte man sie in einer Vielzahl von Fernsehproduktionen erleben. Tom wird von Mark Benjamin dargestellt, der hier seine erste große Rolle hat. In Nebenrollen sind unter anderem Dominik Rake und Johannes Zirner zu sehen. Regie führte bei Für eine Nacht und immer Sibylle Tafel. Sie inszenierte eine ganze Reihe von Filmen, oft Beziehungskomödien, aber auch einige Kinderfilme. Und in jüngerer Vergangenheit die Serie Toni, männlich Hebamme. Mit Für eine Nacht und immer gelang ihr ein Film, der sowohl gut unterhält, als auch Anlässe zum Nachdenken und Diskutieren bietet. Wie nimmt die Gesellschaft älter werdende Frauen wahr? Kann eine Liebe unter solchen Umständen Bestand und eine Zukunft haben? Wie hoch darf der Preis für ein ja stets zerbrechliches Liebesglück sein? Wenn Sie auch an solchen Fragen interessiert sind, wenn Sie Spaß an einer unkonventionellen Liebesgeschichte haben, dann sollten Sie sich Für eine Nacht und immer anschauen. Er ist noch bis nächstes Jahr in der ARD-Mediathek zu finden.

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1: Vor 5 Jahren, im August 2021, errangen die Taliban in Afghanistan mit der Einnahme von Kabul wieder endgültig die Herrschaft über das Land. Für Tausende von Afghanen bedeutete dies Gefahr für ihre Freiheit oder sogar das Leben. Vor allem für Frauen hatten doch die Islamisten keinen Zweifel daran gelassen, dass sie die alte, auf der Scharia fußende Einschränkung und Unterdrückung wieder einführen wollen. In Kabul waren die USA und die anderen westlichen Staaten in überstürzten bis chaotischen Aktionen damit beschäftigt, ihre Militär- und Botschaftsangehörigen und andere Staatsbürger, aber auch Afghanen, die sie unterstützt hatten und die deswegen in Gefahr waren, außer Landes zu bringen. Wir erinnern uns vielleicht noch an einzelne Szenen aus den Nachrichtensendungen, doch waren dies Bilder über ferne, uns unbekannte Menschen, die schnell verblassten. Diese extreme Situation erlebbar und nachfühlbar zu machen, uns die Menschen, die all dem ausgesetzt waren, nahe zu bringen, ist ein großer Verdienst der Serie Kabul – Flucht aus der Hölle, die ich Ihnen deshalb, aber auch, weil sie gut gemacht und hochspannend ist, sehr empfehlen möchte. Wie in Serien typisch lernen wir in der ersten Folge die meisten der Protagonisten kennen. Da ist die Staatsanwältin Zahara Nazani, die eben noch Taliban wegen eines terroristischen Anschlags angeklagt hat. Dass sie ganz oben auf der Fahndungsliste der neuen alten Machthaber stehen wird, ist ihr nur allzu bewusst. Sie und ihr Mann haben ein französisches Visum und rechnen sich gute Chancen aus, das Land verlassen zu können. Zahara möchte ihren Vorgesetzten mitnehmen.
2: Ihr müsst euch beeilen. Euer Nachbarviertel haben sie schon gestürmt. Die sind schon ganz nah.
3: Die suchen nach dir.
2: Na los!
3: Komm jetzt!
2: Wohin? Nimm die hintere Treppe, den Hinterausgang.
4: Aber nur, wenn du mit uns kommst.
2: Nein.
3: Komm mit.
4: Rafi, sei nicht dumm, komm mit. Wir gehen zur französischen Botschaft und dann...
2: Ich sage es dir nochmal. Ich bin schon viel zu alt. Viel zu alt und zu lahm. Ich werde versuchen, sie aufzuhalten. Also geh. Es war mir eine große Ehre, mit dir zu arbeiten, all die ganzen Jahre. Danke für alles.
1: Zaharas Tochter Amina arbeitet als fast fertig ausgebildete Ärztin im Krankenhaus. Als die Taliban eintreffen, wird die befürchtete Diskriminierung der Frauen sofort Realität.
5: Freydoun ist für die Transplantation alles vorbereitet.
6: Ja, wir können wie geplant.
7: Wir machen das, weil Allah es so will, damit ihr nicht sündigt. Na los, beeilt euch mal ein bisschen mit der Mauer.
5: Was soll das? Hört sofort damit auf, so können wir uns nicht um unsere Patienten kümmern.
8: Was soll das werden?
7: Gar nichts zu sagen.
9: Die ziehen an der Wand ein.
7: Wir mauern hier
9: zu.
7: Die
9: Frauen von den Männern zu teilen.
5: Was seid ihr nur für Unmenschen?
7: Alle wieder an die Arbeit. Na los, wird's bald. Die Männer bleiben da und die Frauen kommen hier auf die Seite. Also, teilt euch auf.
10: Meine Patienten sind aber alle da drüben. Das ist doch scheiße.
7: Zurück! Bringt die raus!
5: Nicht! Er ist ein Doktor!
7: Schaut
5: sie in Ruhe!
7: Alle zurück! Alle zurück! Bringt mir Steine und Mörtel. Ich will hier keine Frauen mehr sehen. Schickt die unverschleierten Frauen nach Hause! Sofort! Schickt sie sofort weg!
11: Na macht schon!
1: Auch Amina will fliehen und nimmt das Waisenmädchen Nuria, eine Patientin von ihr, mit. Sie muss sich mit ihrem Verlobten, ebenfalls Arzt, auseinandersetzen.
12: Ich habe nicht viel Zeit, Roland. Es tut mir leid. Ich will zu meinen Eltern in die französische Botschaft. Sie wollen irgendwie versuchen, zum Flughafen zu kommen. Das ist meine einzige Chance. Wenn ich die nicht nutze, werde ich das für den Rest meines Lebens bereuen.
9: In Europa wirst du höchstens Krankenschwester sein.
12: Und was werde ich hier sein?
9: Meine Frau. Und die Mutter meiner Kinder. Und Dr. Nozoni. Sie werden dich ganz bestimmt praktizieren lassen. In unserem Land werden Ärzte händeringend gesucht.
12: Ich würde dir ja wirklich gern glauben. Aber unser Land wird gerade ein unglaublich großes Gefängnis. Wieso kommst du nicht mit mir mit?
9: Das ist meine Heimat. Ich habe keine andere. Und ich bin für meine Eltern verantwortlich. Du bist nicht meinetwegen hier. Du bist wegen Nuria gekommen, nicht wahr?
12: Sie hat auch keine Zukunft in Afghanistan, genau wie ich. Sie ist allein, sie hat keine Familie.
1: Ziel ist zunächst die französische Botschaft. Der Botschafter hat das Gelände bereits verlassen. Es wird die herausfordernde Aufgabe für Sicherheitschef Gilles, Botschaftspersonal, vor allem aber auch auf dem Gelände befindliche Afghanen zum Flughafen zu bringen. Dafür muss er mit den Taliban, die die Botschaft belagern, in Verhandlung treten.
0: Was willst du?
3: Ich bin der Sicherheitschef der Botschaft. Ich will zu eurem Kommandanten.
0: Ich bin der Kommandant. Was willst du?
6: Wir wollen die Leute mit Bussen zum Flughafen bringen. Aber dafür brauche ich Ihre Hilfe. Es liegt in Ihrer Verantwortung, der internationalen Gemeinschaft zu zeigen, dass man mit euch arbeiten und euch auch vertrauen kann.
8: Die internationale Gemeinschaft hält nicht viel von uns. Ich werde euch nicht davon abhalten zu gehen. Geht nur. Aber da sind nicht nur Franzosen in der Botschaft.
6: Und?
8: Die Franzosen können gehen, aber die Afghanen nicht.
6: Diese Afghanen stehen unter unserem Schutz und wir geben sie nicht auf.
8: Solange sie in der Botschaft sind, sind sie auf französischem Territorium. Aber wenn sie in den Bussen sind, ist das was anderes. Ihr könnt für ihre Sicherheit nicht garantieren. Klebt diese Zettel auf eure Tore, dann können wir über euren Konvoi reden.
6: Und was steht da?
8: Dass dieses Gebäude ab jetzt dem Islamischen Emirat von Afghanistan gehört.
3: Wir haben die Zettel an den Toren aufgehängt, wie gewünscht.
8: In der Botschaft sind unbegleitete Frauen. Ihre Männer sind draußen und fragen nach ihnen. Das ist nicht akzeptabel. Ihr müsst die Frauen rauslassen.
3: Wir bringen die Familien zusammen.
8: Gut.
3: Wir lassen die Männer rein. Problem gelöst. Dann lasst ihr die Busse durch und wir sind weg.
8: Meine Anführer werden das nicht akzeptieren.
3: Das müssen sie ihnen ja nicht sagen. Wenn wir bis morgen das Land nicht verlassen haben, werden uns französische und amerikanische Spezialkräfte holen. Mit Luftwaffe und Marines. Das könnte also sehr böse enden. Das will keiner von uns.
8: Na gut. Lassen Sie sie rein. Aber bitte sehr schnell. Und ich kläre das mit den Bussen.
1: Auch der italienische Konsul Giovanni, nach Abreise des Botschafters eben ins Amt gekommen, jung und unerfahren, ist in der italienischen Zone des Kabuler Flughafens mit Menschenmassen, die aus Kabul fliehen möchten, konfrontiert. In seinem Bemühen, möglichst viele Afghanen zu retten, wächst er über sich hinaus und scheut nicht persönliche Risiken.
13: Hallo, ich bin der italienische Konsul. Eines unserer Flugzeuge fliegt gerade ein Holding, das Sie nicht landen lassen.
14: Landeanweisung besprechen wir mit den Flugzeugpiloten und sonst niemandem.
13: Sie können dem Piloten die Landung nicht verweigern. Wir müssen viele Leute evakuieren und es kommen noch mehr. Das ist eine humanitäre Krise.
14: Ich habe 6 Flugzeuge da oben, die landen wollen. Gestern haben die Leute die Startbahn gestürmt. Es gab Tote, Frauen und Kinder. Wir arbeiten rund um die Uhr und wenn Ihre Piloten den Slot verpassen, dann ist das ganz einfach Ihr Problem, nicht meins. Wenden Sie sich an das Operation Center in Katar.
13: Tut mir leid. Verstehe ich das richtig? Ich bin ein paar Minuten zu spät und jetzt wollen Sie nichts mehr machen? Es geht um Menschen, die in unwürdigen Zuständen untergebracht sind. Unser Flugzeug kreist da oben und Sie lassen das jetzt verdammt nochmal landen.
14: Das habe ich jetzt nicht gehört. Verlassen Sie meinen Tower.
13: Sie sind aber für die Menschen hier verantwortlich.
14: Sie sollen sich verpissen! Sofort! Ihre Anwesenheit gefährdet die Flughafensicherheit.
15: Die Amerikaner werden bestimmt ausrasten.
13: Ich weiß.
16: Was soll das werden, verdammt nochmal? Sagen Sie mal, sind Sie irre? Gehen Sie hier weg, da ist eine C-17, die gleich reinkommt.
13: Wir gehen hier so lange nicht weg, bis unsere Maschine landen darf.
16: Wer sind Sie denn?
13: Der italienische Konsul.
16: Hier herrscht Kriegsrecht, falls Sie das noch nicht wissen. Ich kann Sie verhaften oder auf der Stelle erschießen und dafür bekomme ich dann noch einen Orden. Kapiert? Alles klar, Nerd Face. Und jetzt schieb deinen verdammten Arsch hier weg.
15: Wenn Sie noch einmal unseren Diplomaten beleidigen,
16: dann... Ihre Klappe, ja?
15: Ach ja, und wenn nicht, was wollen Sie dann machen? Was tun Sie dann? Rambo. Und zerschießen?
13: Sie lassen unsere Maschine jetzt landen, kapiert? Wir müssen die Leute hier rausbringen, bitte!
16: Aber die hören nicht auf uns und gehen nicht weg.
14: Sag ihm, seine Maschine darf landen.
16: Bist du sicher?
14: Vertreib die jetzt von der Runway.
16: Schicken Sie die Leute von der Landebahn weg. Ihre Maschine darf landen.
17: Los jetzt! Alle sofort runter von der Landebahn! Alle weg! Wir gehen jetzt alle so!
1: Auf diese Weise gelingt es einigen 100 Afghanen, den Weg in die Freiheit zu ebnen. Weitere Handlungsstränge der Serie betreffen eine deutsche Agentin, die versucht, jenen afghanischen Kommandeur aus dem Land zu bringen, der ihr einst das Leben rettete, und den Bruder von Amina, der undercover einen Anschlag des IS verhindern soll. All diese Geschichten sind stimmig miteinander verwoben. Die Spannung wächst über die 6 Folgen à 50 Minuten immer weiter. Ein vorzügliches Ensemble von Schauspielerinnen und Schauspielern verkörpert die Figuren glaubwürdig. Hier einzelne herauszuheben erscheint nicht angebracht. Bei der Serie handelt es sich um eine internationale Produktion, bei der Frankreich federführend und an der auch Deutschland beteiligt war. Lässt man sich auf die Serie ein, wird die oft genug auf unsere Probleme fokussierte Wahrnehmung dafür sensibilisiert, in welch dramatischen und oft hoffnungslosen Lagen sich die Menschen damals befanden und bis heute befinden. Und vielleicht ist der junge Afghane, dem Sie morgen auf der Straße Ihres Heimatortes begegnen, eine Person, die all das durchlebt hat und der Hölle von Kabul, den Taliban, entfliehen konnte. Die Serie Kabul – Flucht aus der Hölle ist noch bis nächstes Jahr in der ZDF-Mediathek verfügbar. Das war's auch schon wieder mit Bewegte Bilder. Schön, dass Sie dabei waren. Ich hoffe, Sie auch bei der nächsten Sendung wieder begrüßen zu dürfen. Mein Name ist Günter Schicht. Machen Sie's gut.
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0: Hallo Erde, hallo Erde. Hier ist der Schlagerplanet von Radio Ginseng. Hier ist Dietmar Micklich und ich freue mich ganz besonders, liebe Hörerinnen und Hörer, dass Sie heute wieder eingeschaltet haben. Bei mir heute im Studio zu Gast ist Lutz Engelmann. Seines Zeichens auch ein Mitstreiter bei Ginseng, bei Radio Ginseng. Und ich freue mich, Lutz, dass du heute hier zu mir ins Studio gekommen bist.
1: Danke, ich freue mich auch.

0: herzlich willkommen, kann ich da nur sagen. Du hast einige Titel ausgewählt, die sich mit Ereignissen in deinem Leben verbinden können. Und ich freue mich, dass du darüber bereit bist, heute mit mir hier auch zu sprechen. Also herzlich willkommen nochmal. Und ich nenne gleich den ersten Titel. Es ist einer von Gus Backus. Was kannst du uns dazu sagen?
1: Naja, ich habe in Vorbereitung der Sendung ganz tief in meinen Erinnerungen gekramt nach Schlagern. Also wie du weißt, bin ich ja nun kein Schlager-Fan. Aber ich habe dann eben versucht und da fiel mir ein, da sprach der alte Häuptling der Indianer. Also ein Titel von 1960, da war ich 5 Jahre alt. Aber an den kann ich mich noch erinnern.
0: Na, erstmal schön, so einen Einstieg zu haben aus den frühen Jahren des Schlagers. Das ist ja auch das Motto unseres Schlagerplaneten. Schön auch dich hierbei kennenzulernen. Gus Backus habe ich noch in Erinnerung mit seinem wunderbaren Titel Bohnen in die Ohren.
1: Den kenne ich auch.
0: Ja, und zwar kann ich mich noch gut erinnern an Übertragung auch im Fernsehen mit Fips Fleischer. Und dann fing er an zu singen, Fips Fleischer, ich habe nachgesehen, hat Bohnen in die Ohren. Das war damals eine große Nummer. Und schön, dass du diesen Titel hier zuerst ausgewählt hast.

0: Lutz, bevor wir in dem Programm, was du ausgesucht hast, mit den Titeln, die du ausgesucht hast, fortfahren, vielleicht ein paar Worte zu dir. Du bist hier bei Radio Ginsing doch schon ganz paar Jahre dabei. Was machst denn du eigentlich für oder bei Radio Ginsing?
1: Naja, also schwerpunktmäßig habe ich so eine Sendereihe Weltmusik. Das ist auch meine Lieblingssendereihe. Also Weltmusik heißt deutsche und internationale Folklore. Ich sag mal, alles außer Musikantenstadel. Und damit erkennst du schon meinen Geschmack. Und da gibt's Ableger von Celtic, also keltische Folklore oder Mittelaltermusik, also Spielleut und Mittelalterrock. Es gibt noch andere Musiksendungen wie Frauenpower, meine Lieblingslieder und sowas alles. Also es ist eine ganze Reihe von Musiksendungen. Und von Anfang an habe ich auch für das Mittagsmagazin das Rezept der Woche gemacht, weil ich auch ganz gerne koche und ich habe ein Familienkochbuch zu Hause und dann habe ich einfach diese Rezepte genommen und hier immer so ein Rezept eingesprochen für das Mittagsmagazin, woraus sich dann sogar eine Sendereihe Kochen bei Ginsengs entwickelt hat.
0: Liebe Hörerinnen und Hörer, nun muss ich an der Stelle mal unterbrechen. Wenn Lutz hier beim Kochen in Schwärmen kommt, dann müssten Sie eigentlich Lutz Engelmann sehen. Ganz im Gegensatz zu mir, der untersetzt und klein ist, ist Lutz die Schlankheit in Person. Und er kocht so gut, dass dieses Rezept der Woche natürlich auch auf unserer Internetseite jederzeit präsent ist. Jetzt aber nochmal zurück zu Petula Clark. Und du hast ausgewählt Downtown. Nun sind wir hier eine deutsche Schlagersendung. Das heißt, der Schlagerplanet spielt vorrangig deutsche Musik. Und da gibt es natürlich von Petula Clark auch den Titel Geh in die Stadt. Was verbindet sich mit diesem Titel?
1: Also nicht mit Geh in die Stadt mit dir, sondern ich kenne nur Downtown von Petula Clark. Also damals habe ich in Hohenemzin gewohnt, 1966, und das war sozusagen ein Hit für alle größeren Mädchen dort. Ich war damals 11 Jahre alt, aber an den Titel kann ich mich gut erinnern.
0: Dass du nicht mit mir in die Stadt gehen willst, habe ich jetzt zur Kenntnis genommen, aber dennoch spielen wir den Titel jetzt. Hier ist Petula Clark mit ihrer deutschen Version von Downtown.

0: Also ich kenne noch einen Titel aus dem Jahr 1966, Bang Bang mit Sonny und Cher. Also ob ich diesen Titel damals wirklich bewusst wahrgenommen habe, weiß ich nicht. Aber es gibt diesen Quentin Tarantino-Film Kill Bill Volume 1. Und da spielt dieser Titel Bang Bang, ich glaube sogar mit Sonny und Cher oder mit Nancy Sinatra, im Vorspann zu einer Szenerie, wo sozusagen ein unwahrscheinliches Gemetzel auf so einer Hochzeitsfeier stattfindet. Mhm. Und vielleicht habe ich mich daran vor allem erinnert.
1: Nun muss man natürlich sagen, Cher als Göttin des Pop wird wahrscheinlich hier in unserer Sendung mit den Schlagern, mit den deutschsprachigen Schlagern, vor allen Dingen auch mit ihrem Ehemann Sonny Bono nicht gespielt werden. Aber ich habe eine Version gefunden und das ist ganz lustig. Die ist bereits aus dem Jahre 1965 und das ist Monika. Sind wir mal gespannt auf diesen Titel Bang Bang von Monika und deine Auswahl dieses Titels Bang Bang von Sonny und Cher. Mhm.

0: Ja, noch ein Titel von 1966 hatte ich ausgesucht mit Nancy Sinatra. These Boots Are Made for Walking. Mehr weiß ich dazu nicht.
1: Toll, eine wirklich tolle Nummer. Natürlich gibt es auch davon eine deutsche Variante und die heißt Die Stiefel sind zum Wandern. Und es ist Eileen, die das 1966 gesungen hat. Aber bevor wir uns das anhören, Lutz, du hattest ja vorhin über deine Anteile bei Radio Ginseng gesprochen. Und ich weiß, dass du ja nicht nur Sendung produzierst, sondern du bist ja auch Musikredakteur. Mhm. Was macht bei Radio Ginseng ein Musikredakteur oder was hast du gemacht?
0: Naja, also ich suche mir natürlich meine Titel alle selber aus. Das sind ja Musiksendungen und ich helfe auch anderen, wenn die irgendwas suchen. Und dann stelle ich denen die Musiktitel zu. Und dann habe ich eigentlich auch eine Sache entwickelt oder eigentlich schon seit Jahren habe ich gepredigt, jeder aktive Ginseng-Mensch sollte oder auch der passive sollte sich 100 Lieblingstitel auswählen und daraus kreieren wir den Ginseng-Sound. Und das haben wir auch schon ziemlich weit gebracht. Ich habe jetzt 20 Listen mit den zugehörigen Musiktiteln. Es wären also dann 2000 Titeln. Und wir haben zu unserer dreijährigen Ginseng-Feier schon mal so einen Zwischenstand gemacht und da habe ich die Titel rausgesucht, die mehrfach vorkommen. Und daraus eine Hitparade gemacht. Und es war erstaunlich, was dort sozusagen unter den ersten Plätzen war. Also erster Platz zum Beispiel Manfred Krug mit Es steht ein Haus in New Orleans. Eine Hitparade, die so auf anderen Sendern nicht stattfinden würde.
1: Eine ganz tolle Sache, Lutz. Ich denke, da werden sich alle Ginsengs sehr darüber freuen, dass jemand bereit ist, diese Sammlung, dieses Archiv sozusagen auch aufzubauen. Ich muss ganz ehrlich sagen, ich bin da noch säumig. Ich verpflichte mich aber hier öffentlich, dann meine 100 Titel auch beizusteuern. Den Zeitraum lasse ich mal offen. Denn ich sage mal, wer auf der Wanderung ist, so wie Eileen und die dann den Titel singt, die Stiefel sind zum Wandern da, der vergisst natürlich vieles andere, was im Leben noch wichtig wäre.
0: Na, dann hoffen wir, dass diese heutige Sendung ziemlich oft gespielt wird, dass du an deinen Vorsatz erinnert wirst.

0: Nun auf dir. Stiefel, seid bereit. Wander.
1: Wir kommen jetzt zu einer Interpretin, die bereits beim Song Contest 1965 gewinnen konnte und die aber leider im Jahre 2018 im Alter von 70 Jahren verstorben ist. Es ist Frank Skal und ich bin dir sehr dankbar, dass du diese internationale Note, die auch im deutschen Musikmarkt eine wirkliche Größe war, ausgesucht hast. Also jetzt erstmal für Frank Skal recht herzlichen Dank. Welchen Titel hast du mitgebracht?
2: Also mein Lieblingstitel, übrigens auch unter den 100 Lieblingstiteln von mir, ist eben dieser Schlager Wir sind keine Engel. Und ich kenne auch beispielsweise Zwei Apfelsinen im Haar, aber ich würde, wenn du schon einen auswählst von diesen Titeln, Wir sind keine Engel, hören wollen nochmal, weil das wirklich ein ganz toller Titel ist.
1: Du erwähntest gerade den Begriff Schlager und da sind wir bei einem Punkt, der gar nicht mal so einfach zu definieren ist. Ich habe gesehen in der Vorbereitung, die du gemacht hast, dass du dich natürlich mit dieser Problematik auch sehr beschäftigt hast. Wenn man deine Titelauswahl natürlich anhört oder ansieht, dann ist da vor allen Dingen auch Pop dabei. Zum Teil auch sogar Rock, aber es geht auch ins Chansonhafte. Und ich weiß nie, wie es bei dir ist, aber vielleicht hast du eine Definition des Begriffes Schlager?
2: Naja, ich habe mich in Vorbereitung zu dieser Sendung die Microsoft Encarta, also nachgeschaut und da wird Schlager als einerseits kommerziell erfolgreiches Musikstück, andererseits als eine Gattung der Unterhaltungsmusik definiert. Kennzeichnend seien einfachste musikalische Strukturen und triviale Texte, die an das Harmonie- und Glücksverlangen des Hörers appellieren. Mit der Definition gehe ich sehr gut mit. Ich persönlich finde das langweilig. Also Schlager sind meistens in Dur statt Moll komponiert. Die Melodie ist leicht nachsingbar. Es gibt keine Sprünge, das geht eben so wie Alle meine Entchen. Es gibt auch kaum Noten, die von der vorgegebenen Tonleiter abweichen. Und ich finde das insofern langweilig, weil ich Mollklangteppiche liebe, Quart- und Quintsprünge und auch ungewöhnliche Abweichungen von der vorgegebenen Tonleiter. Also Schlager hat mich noch nie vom Hocker gerissen.
1: So viel zur wissenschaftlichen Erklärung von Lutz Engelmann. Finde ich ganz toll. Trotzdem ist im Bereich Pop, Chanson und natürlich auch Schlager Wir sind keine Engel ein großer Hit geworden und wir hören Frank Skal.

0: Vor kurzem hat mich Alice gebeten, den Schlager Welche Farbe hat die Welt auszusuchen von Drafi Deutscher, auch wieder aus dem Jahr 1966. Und siehe da, ich konnte mich erinnern, dass auch dieser Titel ein Titel war, den ich ganz gerne gehört habe.
1: So viel übrigens zur Buntheit der Schlagermelodien. Vom Chanson bis fast zum Hip-Hop geht ja das Repertoire, was wir vielleicht heute hören. Und Lutz, wenn du immer wieder diese 60er Jahre erwähnst, da interessiert mich natürlich, wo bist du zur Schule gegangen und vor allen Dingen, welchen Interessen bist du in deiner Kindheit und Jugend nachgegangen? Was hattest du für Hobbys?
0: Meine Eltern haben in Sachsen gelebt, meine Mutter in der Schneiderei gearbeitet, mein Vater in der Wismut. Und die haben diesen Slogan Industriearbeiter aufs Land, sind die dem gefolgt. Und wir sind wirklich in so ein Dorf gezogen, Hohendemzin, im Kreis Teterow, am Ende der Welt. Waren im LPG Typ 1, hatten selber Kühe oder eine Kuh, die dann auf dem Feld verreckt ist im Winter und sowas alles, was ziemlich hart war. Und ich bin dann in Hohendemzin zur Schule gegangen, 3 Jahre, die ersten 3. Alle Schüler in einer Klasse. Also erste Klasse saß vorne, zweite Klasse in der Mitte, dritte Klasse hinten. Trotzdem waren das höchstens 20 Schüler und dann noch Fahrschüler dabei. Das wird ja heute wieder eingeführt, so unter dem Slogan, das ist ganz was Tolles. Wir waren froh, dass das abgeschafft wurde. Also ich muss dazu sagen, ich hatte in den ersten 3 Klassen nur 3 und 4 auf dem Zeugnis. Und in der 4. Klasse hatte ich eine hübsche Klassenleiterin, Fräulein Pospischiel, und mit einmal hatte ich nur 1 und 2.
1: Ich habe zwar die beiden Orte akustisch schon gar nicht verstanden, diese Dörfer. Vielleicht kannst du die noch mal wiederholen.
0: Also Hohendemzin und Chorso.
1: Okay, es klingt genauso wie vorhin und man kann es nicht verstehen.
0: Ja, das geht ja auch weiter. Also ich bin dann von Hohendemzin nach Lelkendorf gezogen und war dort wieder auf einer Schule bis zur 8. Klasse. Also Interessen lesen, Pilze sammeln und sowas alles.
1: Also es ging noch mehr in den Fauna- und Flora-Bereich. Menschen haben dich noch nie interessiert, ne? Zum Beispiel Mädchen.
0: Oh, da war ich bis Lelkendorf, da war ich dann 14. Da ging das vielleicht los, okay, dass ich zum ersten Mal mich Mädchen interessiert haben. Und das war dann auch die Zeit, wo wir wieder umgezogen sind nach Gneuen. Und dann bin ich auch zur ES gekommen. Und das war eigentlich so die Zeit, wo ich sagen muss, da habe ich mich zum ersten Mal wirklich für Musik interessiert. Habe auch Gitarre spielen gelernt, so ein bisschen geklimpert. Das hat bei den Mädchen auch Anklang gefunden. Da war ich auch wieder Fahrschüler von Gneuen aus nach Teterow zur EOS. Und das war interessant. Da fuhr man erst mal so 20 bis 30 Minuten. Und der Busfahrer machte grundsätzlich Westradio an. Und dann konnte man Titel hören zu der Zeit wie Eloise von Barry Ryan oder Song of Joy von Miguel Ríos. Simon Garfunkel war mit Cecilia vertreten und Nachwehen von El Condor Pasa und The Summertime. Und lauter so ein Zeug hat man damals gehört. Und ich war eben von der Zeit an Rockfan oder Pop-Fan.
1: Hören wir also jetzt Drafi Deutscher, der wirklich für viele Interpreten selbst auch Titel geschrieben hat. Ich denke da an Nino De Angelo oder auch Penny McLean, Tony Christie, aber der selbst auch unter Masquerade oder Mixed Emotion dann noch Titel produziert, gesungen und auch veröffentlicht hat. Vielen Dank dir, lieber Lutz, für diese Auswahl. Welche Farbe hat die Welt?
0: Alter.

0: toll ist, dass du auch einen Titel ausgewählt hast von Michael Hansen. Weshalb Michael Hansen und welcher Titel?
1: Also ich habe mir Regen in der Nacht ausgesucht. Den habe ich nämlich insofern in Erinnerung, weil wir in unserer EOS-Klasse mal so ein Musikprogramm mit wirklich allen Leuten in der Klasse gemacht haben, wo dann ein Mädchen, das sich dann Michaela Hansen nannte, mit drei langen, schlaksigen Jungs, die sich dann die Nancys nannten, Michael Hansen Schlager verarscht hat. Das war sehr lustig, vor allem auch deswegen, der eine von den Jungs hatte einen Kontrabass in der Hand noch und der brach mittendurch völlig ungewollt, was zu Riesenlachern führte. Und das Programm haben wir, glaube ich, in der 10. Klasse oder in der 11. Klasse mal gemacht und das Programm haben wir dann auch in der Abiturfeier 1974 wiederholt.
0: Du hast Michael Hansen ausgewählt und das war ja ein Maschinenbauer, der relativ zeitig entdeckt wurde und dann auch, ich sag mal, als Solokünstler getourt ist. Und der hat was ganz Bemerkenswertes gemacht. Der hat am 30.06.1990 seine musikalische Karriere mit den Nancys beendet, weil der wusste, der Markt für ihn ist an der Stelle nicht mehr da und ist dann sozusagen im ehrenamtlichen Bereich sehr viel tätig geworden. Er ist auch als Produzent tätig geworden, hat junge Künstler protegiert und ist auch Präsident der Elblandfestspiele gewesen. Und das ist eine ganz tolle Sache, dass man sich als Künstler dann eben auch von der Bühne zurückzieht und im Hintergrund arbeitet, um das musikalische Werk anderer mit weiter verbreiten zu helfen.
1: Übrigens fällt mir gerade noch ein, das gibt auch einen Schlager von ihm, ich glaube, wer hat sie gesehen? Wen soll ich fragen? Und so. Da kann ich mich auch dran erinnern, da war ich in der 8. Klasse.
0: Liebe Hörerinnen und Hörer, liebe Schlagerfreunde, ihr merkt, immer mehr haben wir hier das Gefühl, dass Lutz Engelmann eigentlich ein ganz verkappter Schlagerliebhaber ist.
1: Das ist falsch.
0: Und ich freue mich wirklich, dass wir jetzt erstmal den Titel spielen können von Michael Hansen.
1: Regen in der Nacht.

0: habe mir noch einen Titel von 1968 ausgewählt, Mary Hopkins mit Sue's Worthy Days.
1: Da muss ich dich ein bisschen enttäuschen, denn diesen Titel werden wir nicht spielen können. Das heißt, wir könnten ihn spielen in der englischen Version, aber Mary Hopkins hat leider keine deutsche Version produziert. Dafür aber Sandy Shaw. Und was glaubst du, wie dieser Titel dann heißt? An jenem Tag. Und ich freue mich, dass du diesen Titel ausgesucht hast, denn das ist auch einer meiner Lieblingstitel aus dieser Zeit. Ich habe damals immer Deutschlandfunk gehört und da gab es immer eine Schlagersendung. An welchem Tag, weiß ich nicht mehr. Ich glaube, am Freitagabend um 19 Uhr. Und ich habe auch mitgeschrieben. Und es war natürlich leichter, deutsche Titel aufzuschreiben, weil ich der deutschen Sprache mächtig war, als die englischen Begriffe. Ne?
0: Gut, verstehe ich.

0: Lutz, es kommt jetzt eine Stimme. Da bin ich auch sehr, sehr glücklich, dass du die ausgewählt hast. Leider ist die Interpretin Dalia Lavi auch schon verstorben. Aber du hast das Liebeslied jener Sommernacht aus dem Jahre 1970 ausgewählt.
1: Ja, habe ich gerne gehört. Wobei diese israelische Sängerin ja auch viele andere Pop- oder Beat- oder Rocktitel sozusagen interpretiert hat.
0: Dalia Lavi hat ja ganz viele Coverversionen gesungen und hat diese wirklich nochmal zu höchster Perfektion auch vom Arrangement und natürlich auch von ihrer Interpretation mit ihrem Timbre gebracht. Und sie hat damit auch im deutschsprachigen Raum immer wieder Erfolg gehabt. Sie hat sich dann auch zurückgezogen, ist in die USA gegangen und dort im Jahre 2017, 74-jährig, leider auch verstorben. Und Dankeschön, dass du das Liebeslied jener Sommernacht aus dem Jahre 1970 ausgewählt hast.
1: Gerne.

0: einer Schlagersendung sind natürlich auch Pop-Elemente gefragt. Und viele Titel, die wir heute im Schlagerbereich hören, die sind natürlich sehr nah am Pop. Und du hast dir aber einen Titel aus den 70er Jahren ausgewählt. Der ist von ABBA.
1: Ja, Chiquitita.
0: Ich muss natürlich einschränkend sagen, wenn du dir Chiquitita ausgewählt hast, es ist eigentlich wieder englische Musik. Aber sie sind natürlich auch Vermarkter ihrer eigenen Musik gewesen. Mhm. In Spanien war das der größte Hit. Und was haben sie gemacht? Sie haben diesen Titel noch in Spanisch eingesungen. Mhm. Und da der deutsche Musikmarkt der größte ist in Europa, haben sie gedacht, da machen wir auch noch eine deutsche Nummer. Und deshalb gibt es von diesem Titel, den du dir ausgesucht hast, auch noch eine deutsche ABBA-Version. Kann ich nur sagen, toll. ABBA-Fans sollten allerdings etwas berücksichtigen. Ich weiß nicht, warum. Es klingt anders als die Originalfassung. Seien Sie also gespannt auf die deutsche Version des Titels Chiquitita von ABBA.
1: Ja, da muss ich noch dazu sagen, ich habe mir Chiquitita aus zwei Gründen ausgesucht. Das eine war diese wunderschönen Mollklangteppiche, die da drin vorkommen, was wir vielleicht jetzt nicht hören können auf der deutschen Version. Und das andere ist, dass dieser Titel eben ein Beitrag für das Internationale Jahr des Kindes der Vereinten Nationen 1979 war und dass bis heute alle Einnahmen, die das Lied einspielt, an die UNICEF weitergeleitet sind. Ich glaube, die haben sogar die Rechte auf das Lied. Die können entscheiden, wer das zum Beispiel covert.

0: Hörerinnen und Hörer, es ist sehr traurig, aber unsere Stunde Sendezeit neigt sich schon dem Ende. Und ich bedauere das sehr und ich bedanke mich nochmal bei Lutz Engelmann, der heute hier mein Gast war und der jetzt noch einen Titel ausgewählt hat, der in unsäglichen Coverversionen existiert und das bereits seit dem Jahre 1972. Lutz, was ist es für ein Titel?
1: Schreib es mir in den Sand, also eigentlich Mädchen mit dem Perlenhaar von Omega, aber die Interpretation von Frank Schöbel fand ich damals auch schon klasse.
0: Nun habe ich eine modernere Version von Frank Schöbel auch ausgewählt, also es ist dann mit dem Sound und mit den Möglichkeiten, mit den technischen Möglichkeiten unserer heutigen Zeit, aber ich muss dir ehrlich sagen, ich fand den Titel auch ganz toll, ich habe ihn live erlebt und zwar war ich 1969, muss das gewesen sein, in Ungarn und habe ein Konzert von Omega besucht und damals gab es auch diese Schallplatte schon 1000 Schritte und ich habe die auch gekauft damals, das war also wie Herzblut, das war meine erste, ich sag mal osteuropäische Schallplatte, die ich da erworben habe und ich fand den Titel immer wieder geil und die erste Variante von Omega ist ja im Jahre 1969 schon produziert worden und bei uns dann durch Frank Schöbel im Jahre 1972 aufgelegt worden. Ich persönlich war in Ungarn, das muss gewesen sein, 68 oder 69, habe ein Konzert erleben dürfen, habe mir diese Schallplatte der 1000 Schritte auch gekauft und war immer wieder fasziniert von diesem Titel. Leider ist es ja so, dass Komponist und Autor dann im Jahre 1971 zu Lokomotiv GT gewechselt sind. Das heißt, die haben die gegründet und sind dann nur noch sporadisch mit diesem Titel, den du ausgesucht hast, dann auch bei entsprechenden Events aufgetreten. Übrigens vielleicht auch noch was ganz Merkwürdiges. Um diese wilde Musik Ende der 60er Jahre überhaupt aufnehmen zu können, gab es grünes Licht von Janosch Kadar ganz persönlich, also dem ersten Sekretär der ungarischen Vereinigten Arbeiterpartei. Also wenn ich mir denke, dass der Parteichef in die Kulturpolitik bis zur Schallplattenproduktion das Sagen haben musste, da wissen wir, aus was für ein System wir eigentlich kommen.
1: Ja, das war in der DDR auch nicht anders. Also ich habe mal erlebt einen Rundauftritt von Omega, wo man die Leute nie zeigte, sondern immer nur das Klavier oder Gitarrengeklimper, um nicht zu sehen, dass die so Haare bis zum Hintern hatten.
0: Deshalb hören wir jetzt von Frank Schöbel, Schreib es mir in den Sand oder Das Mädchen mit den Perlen im Haar. Hier ist die neuere Version von Frank Schöbel.
1: Übrigens, so wie du eben von Omega geschwärmt hast, bist du eigentlich ein verkappter Rockfan.
0: Lutz, um ganz ehrlich zu sein, ich liebe ganz viel Musik. Und ich muss auch ehrlich sagen, es ist mir manchmal eine Freude, wenn ich den Anti-Schlager-Fans zum Beispiel von Olaf Berger den Titel von Uriah Heep vorspiele. Ja. Da kräuseln sich bei manchen die Haare, aber das ist nun mal das breite Spektrum. Und ich muss ganz ehrlich sagen, ich mag melodiöse Titel. Deshalb neige ich auch sehr gern zu Dur-Melodien.
1: Nee, Moll ist doch da viel angenehmer.

0: möchte mich nochmal bei dir ganz, ganz herzlich bedanken, Lutz, dass du hier ins Studio gekommen bist. Danke für deine Bereitschaft, auch etwas aus deinem Leben zu erzählen. Freut mich sehr. Natürlich haben wir auch einen kleinen Einblick bekommen in deine Musikwelt, die zum Teil vom Pop geprägt ist, aber wir hörten auch aus den 60er Jahren sehr schlagerhaft vorbereitet wurde. Vielen herzlichen Dank für deinen Besuch und für dich natürlich weiterhin alles Gute und bleib dem Sender bitte treu.
1: Ja, natürlich. Dankeschön, dass du mich eingeladen hast. Hat mich sehr gefreut, dass wir uns hier austauschen konnten und vielleicht auch mehr Verständnis unseres Musikgeschmacks füreinander entwickelt konnten.
0: Ja, liebe Hörerinnen und Hörer, liebe Schlagerfreunde, das war der Planet Ginseng. Recht, recht herzlichen Dank, dass Sie wieder eingeschaltet haben. Dietmar Micklich verabschiedet sich hier gemeinsam mit Lutz Engelmann. Bleiben Sie nach wie vor interessiert an den Alltagsdingen und vor allen Dingen werden oder bleiben Sie gesund. 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

Hallo und herzlich willkommen zu Proggy Art, der progressivsten Sendung bei Radio Ginseng. Live aus dem Studio in Grünheide möchte ich heute die Serie über das Schallplattenjahr 1976 fortsetzen. Ja, 1976 war für den klassischen Prog bereits ein Jahr des Umbruchs. Punk stand vor der Tür, der klassische progressive Rock hatte seinen kommerziellen Höhepunkt teilweise schon hinter sich, während in der Bundesrepublik und in der DDR ganz eigene Varianten entstanden. Diese sollen Thema dieser Sendung sein. Also machen wir diesmal Halt in Deutschland und schauen, was so alles aus deutschen Landen in die Läden kam. Auf geht es. Wir starten mal, aber nicht ohne uns anzuschnallen, denn seit 1976 galt in der Bundesrepublik die Anschnallpflicht auf den Vordersitzen. Also, der Gurt sitzt und los geht's. Und wir beginnen mit der mit einer innovativen Band, die 1976 eines der herausragenden deutschen Prog-Alben vorlegte, Novalis. Die nach dem Dichter der Romantik benannte Band legte mit einem Mix aus melodischem Prog, britischer Machart und deutschen Texten ihr wohl bestes Album vor. Sommerabend, das dritte Album der 1971 gegründeten Band. Der spätere Nena-Gitarrist Carlo Karges hatte die Band verlassen auf Vorschlag des deutschen Rocklegende Achim Reichel, der sich ja Anfang der 70er Jahre in progressiven Gefilden bewegte, wechselte man zu deutschen Texten. Die deutsche Romantik wurde dabei zu einem wichtigen Bezugspunkt, bis hin zu Beschäftigung mit Texten ihres Namengebers Novalis. So entstand ein vom Geist der Romantik inspiriertes lyrisches Prog-Meisterwerk, das aus drei Longtracks bestand. Wir hören daraus den über 10-minütigen Track Wunderschätze.

In Deutschland war 1976 eine ganze Menge los. Die GEZ nahm ihre Arbeit auf und zog nun die Rundfunkgebühren ein. Dagmar Berghoff moderierte als erste Frau die Tagesschau und Loriot bekam seine eigene Fernsehsendung. Ein viel düsteres Kapitel war der Tod von Ulrike Meinhof, die sich im Gefängnis Stuttgart-Stammheim erhängte. Und auch im deutschen Rock tat sich noch einiges mehr. Grobschnitt, die deutsche Prog-Kultband um Sänger Willy Wildschwein, wendet sich plötzlich der deutschen Sprache zu. Veröffentlicht 1976 ihr 1975 noch in Englisch produziertes Album Jumbo mit deutschen Texten. Eigentlich waren deutsche Texte bis dahin auch bei deutschen Gruppen die große Ausnahme. Da hat wohl Udo Lindenberg Vorarbeit geleistet. Auf die Idee mit den deutschen Texten kam übrigens die Plattenfirma. Und nach anfänglicher Skepsis überwog dann aber der Reiz des Neuen. Hier sind Grobschnitt mit Traum und Wirklichkeit, auch so ein lyrischer Proxsong.

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1: Es gab aber natürlich auch deutsche Bands, die weiterhin auf Englisch sangen. Eine davon war Kin Ping Mei, gegründet 1969 in Mannheim. Der Name ist chinesisch und steht für einen Pflaumenblütenzweig in goldener Vase. 1976 veröffentlichten sie ihr vorletztes Album Concrete, ein Live-Doppelalbum, auf dem sie geradlinienkraftvollen Rock mit bluesigen Elementen verbanden. Es ist nun zugegeben nicht gerade komplexer Prog in Reinnatur, sondern eher geradliniger, bodenständiger Rock mit Blues-Einschlag, der natürlich auch in dieser Sendung seinen Platz hat. Ich habe daraus den Titel Nighttime Glider ausgesucht und beim Gitarrensound dieses Songs kann man sich, wenn man möchte, auch vortrefflich einen Pflaumenblütenzweig vorstellen.
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Ja, Ende 1976 gab Wolf Biermann ein Konzert in Köln und wurde anschließend aus der DDR ausgebürgert, was eine massive Protestwelle in Ost und West auslöste, insbesondere auch von DDR-Künstlern und Intellektuellen. Neben diesem politischen Konflikt tat sich in der DDR 1976 musikalisch auch einiges. So gelang der Gruppe Wir trotz mancher Grenzüberschreitungen Richtung Pop und Schlager auch immer wieder überzeugende Hardrock-Titel. 1976 nahmen sie im Funkhaus in der Naleperstraße den Titel Eisberg auf, der zunächst nur auf dem Sampler Rhythmus 76 erschien, dann aber auch auf dem ersten Album der Gruppe ein Jahr später veröffentlicht wurde. Eisberg, die Gruppe Wir.

Ja, während sich 1976 die amerikanische Detektivserie Rockford und mit der Biene Maya sogar eine japanische Zeichentrickfigur im deutschen Fernsehen breitmachte, schauen wir musikalisch ebenfalls mal über die Grenze. Allerdings nicht ganz so weit, nämlich nach Ungarn. Da veröffentlichte die 1962 gegründete ungarische Prog-Band Omega ihr bereits 13. Album Time Robber. Auf diesem befindet sich eine echte Perle, die ich euch nicht vorenthalten möchte. Ein Song mit wirklich viel Atmosphäre. Don't Keep Me Waiting.

zurück in die DDR, die Progressiv-Rockband Elektra, die auch für elektronisch unterstützte Adaption klassischer Musik bekannt ist, legte 1976 das Album Adaption vor. Es ist übrigens das einzige Album einer DDR-Band, das ausschließlich instrumentale Rock-Adaption klassischer Musik enthält. Handwerklich gut gemacht werden die klassischen Themen mit Hard- und Jazz-Rock-Elementen verbunden. Bekannt aus diesem Album ist insbesondere der türkische Marsch von Mozart. Ich habe mich aber für einen anderen Titel entschieden, In der Halle des Bergkönigs. Es ist eine dynamische Crossover-Nummer nach der Vorlage von Edvard Grieg. Querflöte, Orgel und Gitarre stehen hier im Vordergrund und an einigen Stellen erinnert mich das Stück irgendwie an einen Titel, den ich vor einiger Zeit hier bei Proggy Art gespielt habe, Slag von Stackridge. Hier sind Elektra mit In der Halle des Bergkönigs.

Ja, während in der DDR 1976 der Song Lebenszeit von den Pudis den ersten Platz in der offiziellen Jahreshitparade des Rundfunks der DDR belegte, sah es in der Bundesrepublik ganz anders aus. Dort dominierten Schlager die ersten Plätze der Singlecharts. Peter Alexander mit Die kleine Kneipe, Nico Haag mit Schmidtchen Schleicher und Jürgen Drews mit Ein Bett im Kornfeld. Der spätere König von Mallorca war also schon kräftig unterwegs. Und auch die Discowelle schwappte schon kräftig, hatte seinen Höhepunkt aber noch nicht erreicht. Unter den internationalen Acts ragten vor allem ABBA heraus. Dancing Queen, einer ihrer ganz großen Songs, befand sich auf ihrem Album Arrival und auch ein Rock-Fan und Rock-Fan muss attestieren, dass die ABBA-Kompositionen permanent komplexer und brillanter wurden. Aber auch jenseits der Single-Charts tat sich einiges. Popol Vuh, Doldingers Formation La Düsseldorf, Kraftwerk, Klaus Schulze und Ken legten neue Alben vor. Die deutsche Szene, Krautrock genannt, war absolut munter. Bei einer Band allerdings war 1976 fast nichts mehr so wie zuvor. Bei Eloy. Frank Bornemann stellte seine 1969 gegründete Band praktisch komplett neu auf. Von der bisherigen Besetzung war nur noch er selbst übrig. Hinzu kam Detlef Schmidtchen Keyboards, Jürgen Rosenthal am Schlagzeug und Klaus-Peter Matziol am Bass. Eine Besetzung, die bis heute als die klassische Eloy-Besetzung gilt. Mit dieser Besetzung veränderte sich auch der Sound, wurde flüssiger, konsequenter und aus psychedelischem Krautrock wurde symphonischer Rockrock. Auf dem 1976 erschienenen Konzeptalbum Dawn sind die einzelnen Stücke zwar vergleichsweise kurz, gehen aber ineinander über und bilden dadurch ein großes Ganzes. Sphärische Keyboards, Streicher und dramatische Soundeffekte schaffen einen Klang, der für Eloy in den folgenden Jahren geradezu charakteristisch werden sollte. Ein Paukenschlag. Und wir hören daraus den Song The Sun Song, bis heute von Eloy-Fans geliebt.

Ja, und noch ein deutsches Album des Jahres 1976 möchte ich zum Schluss unbedingt unterbringen. Clowns und Clouds von Hölderlin. Die 1970 gegründete Band hatte sich inzwischen von ihren Folkrock-Wurzeln immer weiter in Richtung Progressivrock entwickelt. Und das ausgerechnet zu einer Zeit, als der klassische Prog international seinen Zenit bereits überschritten hatte und neue, rauere Musikströmungen an die Tür klopften. Gerade die Instrumentierung ist interessant. Nicht die übliche 0815-Besetzung mit Gitarre, Bass, Schlagzeug und Keyboards, sondern Cello, Viola, Querflöte und Saxophon bekommen viel Raum. Das macht sehr viel Laune. Das ist melodiöser Progressivrock, der ins Ohr geht und zu mancher Traumreise einlädt. Der Song Madhouse aus dem Album ist der letzte Song für heute. Ich hoffe, euch ein paar tolle Songs aus Deutschland aus dem Jahr 1976 präsentiert zu haben. Novalis, Grobschnitt, Kinping, Me, Wir, Elektra, Eloy und jetzt Hölderlin. Ziemlich unterschiedliche Bands, die aber eines zeigen, Progressivrock aus Deutschland war da, hatte sich emanzipiert und entdeckte auch die deutsche Sprache, bekam sein eigenes Gesicht. In der nächsten Ausgabe zum Schallplattenjahr 76 wird es dann wieder internationaler. Der letzte Song für heute läuft, Hölderlin mit Madhouse. Ich verabschiede mich schnell am Mikrofon, war Dietmar Witt. Bis zum nächsten Mal. Macht's gut.

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3: Hallo und herzlich willkommen zu 6040, der Sendung mit der gepflegten Beatmusik bei Radio Ginseng. Mein Name ist Günter Schicht und ich freue mich natürlich wie immer, dass Sie eingeschaltet haben. Ich beginne heute mal die Sendung mit einem Ausblick auf das Ende. Dort wird es ein längeres Stück geben von ca. 10 Minuten, nämlich Engerlings Mollblues. Und wir fangen auch mit einem DDR-Blues-Titel an.

Das war als Auftakt Monokel mit Landei. Landei lässt sich am ehesten ins Englische übersetzen mit Country Bumpkin. Und das ist ein Titel des Country-Sängers Carl Smith.

Country Bumpkin Carl Smith. Er lebte von 1932 bis 2013, wuchs in Oklahoma auf und hatte, wie manch andere Musiker, seine ersten Auftritte in Kneipen, und zwar bereits mit 15 Jahren. Zunächst spielte er für Taschengeld und freies Essen, doch nach und nach wurde er berühmter. 1966 bekam er durch Vermittlung des Country-Stars Ernest Tubb seinen ersten Plattenvertrag. Bereits seine zweite Single platzierte sich in den Country-Charts. Der gerade gehörte Titel Country Bumpkin wurde sein größter Erfolg. Mit ihm erreichte er 1974 die Spitze der Country-Charts und erhielt auch mehrere Auszeichnungen. Nach den 1970ern ließ der Erfolg von Carl Smith nach. Das letzte Album veröffentlichte er 1986. Im Ungarischen wäre Landei in etwa wie Dicky. Und wenn es sich um ein Mädchen handelt, dann hieße das wie Dicky Chaisi.

Das war T-Danny mit einem Titel aus dem Jahr 2024. T-Danny heißt eigentlich Daniel Marton Telegdi und wurde 1998 in Budapest geboren. Er ist in Ungarn extrem erfolgreich. Seine Titel erhalten regelmäßig mehrere Millionen Klicks auf den einschlägigen Portalen. Der Titel hieß ja übersetzt Mädchen vom Lande oder Mädchen als Landei, Landeimädchen oder so ähnlich. Egal ob vom Lande oder aus der Stadt, gibt es ja viele Kosenamen für Mädchen. Einer ist Chiri.

Das waren bei Jung aus Weimar. Bei Jung hörte mit dem Tod von Gründer Christoph Teusner im Jahre 2023 auf zu existieren. Von Cherie der Kirsche geht's weiter zur Zitrone.

Das war Lemon von U2 von ihrem Album Zurupa aus dem Jahre 1993. Das war ihr 8. Studioalbum und Lemon war eine ausgekoppelte Single. Der Albumtitel Zurupa ist ein sogenanntes Kofferwort aus Europa und ZooTV. U2 waren zuvor auf der sogenannten ZooTV-Tour, auf der sie mit ihrer Show auf das Problem der Reizüberflutung aufmerksam machen wollten. Zurupa wurde in vielen Ländern ein Nummer-1-Album, darunter in Großbritannien und Deutschland, während es in der Heimat von U2 in Irland nur für Platz 35 reichte. Von der Zitrone geht es weiter zum Wein, genauer zum roten Wein.

Guter Wein, das war DDR-Rock, das waren Magdeburg. Bei Magdeburg spielte damals Gisbert Pitti Piatkowski Gitarre, der in vielen DDR-Bands mitgemischt hatte. So bei der Magdeburg-Vorgängerband Klosterbrüder, später bei City, NO55, Modern Soul und Engerling. Außerdem ist er ein gefragter Studiomusiker und nahm unter anderem mit Mitch Ryder und Frank Zander auf. Bleiben wir bei Letzterem. Seine Frühwerke waren in meiner Jugendzeit spektakulär beliebt, vor allem der Knick-Knack-Man.

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Franz Zander mit Nick Nickman aus den 1970ern. Was heute fast unfreiwillig komisch ist, war damals ein Aufreger. In einem Interview für den Spiegel meinte Zander dazu: Meinen ersten Auftritt in der NDR Schaubude hatte ich zu einer Zeit, als Toni Marshall Schöne Maid sang. Da war die Welt sowas von in Ordnung. Und was mache ich? Komme mit dem Nick-Nack-Man, ein Lied über das Böse im Menschen, ein ziemlich hartes Stück. Ich sah echt gruselig aus und dann mein böses Lachen dazu. Die Zuschauer fanden das überhaupt nicht witzig. Die haben beim Sender angerufen und sich fürchterlich beschwert. Frage, ging ihnen das nahe? Zander dazu, natürlich, ich bin dann in der Stadt was trinken gegangen. Dort traf ich ein paar Kollegen, unter anderem Udo Lindenberg, und die munterten mich dann wieder auf. Zander, das war so geil, mach so weiter. Der Nick-Nack-Man stand ja eben am Fenster hinter dem, der dann sprang. Jeswar Niemann steht ohne solche Absichten am Fenster.

Zdojev Oknje Czesław Niemen von seiner 1969er Platte, die er mit der Begleitband Aquarell aufnahm und die übersetzt Erinnerst du dich noch an mich hieß. Erinnerst du dich heißt auf Englisch Do you remember und das ist ein Titel von Phil Collins.

Phil Collins von seinem Erfolgsalbum But Seriously aus dem Jahre 1989. Das erschien 1990 auch bei Amiga und war damit eine der letzten sogenannten Lizenzplatten, nach denen man gerne im Zentrum Warenhaus Schlange stand. Der Titel war ja Do You Remember? Manche Erinnerungen sind einem auch egal.

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Die Skeptiker vom Amiga Sampler Paroktikum. Nicht egal sind ganz sicher die Erinnerungen an eine Liebe, and I love her, die Beatles.

Die Beatles vom Album A Hard Day's Night mit And I Love Her. Manchmal sagt man das zu spät, dann verlässt sie ihn vielleicht. Das geschah Moll und er zog sich dann in sein Erinnerungshotel zurück, wie es im schon angekündigten Moll-Blues im Text heißt. Genießen Sie 10 Minuten exzellenten DDR-Blues. Vorher verabschiede ich mich. Schön, dass Sie dabei waren. Mein Name ist Günter Schicht. Machen Sie es gut.

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Guten Tag, meine Damen und Herren. In der Reihe Brandenburger Orte für Sie heute am Mikrofon Thomas Rothe. Wenn auch etwas verschnupft, aber ich denke, die Sendung werden wir trotzdem prima hinbekommen. Anlass für diese Sendung ist ein ganz besonderer. Ich berichte zwar über Grünheide, aber keine Sorge, Sie müssen jetzt nicht die Wanderschuhe herausholen für einen gemeinsamen Ortsrundgang mit mir durch diese altehrwürdige Gemeinde, vielleicht auch noch bei glühender Hitze oder strömenden Regen. Lehnen Sie sich einfach beruhigt zurück und genießen Sie es. Worüber ich Ihnen heute berichte, ist nicht etwa ein Riesenunternehmen wie Tesla oder über unseren Sender, der ja auch seinen Sitz in Grünheide hat, obwohl gerade Radio Ginzing ist ja der Auslöser für diesen Beitrag. Aber lassen Sie sich einfach mal überraschen.

0: Um nun meinen Hobbyarbeitsort endlich einmal von der Wasserseite kennenzulernen, war es auch Anlass für mich, Ihnen eine besondere Seite von Grünheide vorzustellen. Nun, ein Urgestein und eines der ältesten Unternehmen im Ort ist die Reederei Kutzka. Also Grund genug für mich, Ihnen eines der ältesten Unternehmen des Ortes und seine wechselhafte Geschichte vorzustellen. Also ging es pünktlich 10 Uhr an Bord der MS Donau zu einer großen Rundfahrt über einen Teil der Brandenburger und Berliner Gewässer. Startpunkt ist der Anleger in Sichtweite unseres Studios am wunderbaren und glasklaren Wälsee mitten im Naturschutzgebiet Löcknitztal. An der Backbordseite fahren wir an der Liebesinsel vorbei, während es auf dem See noch herrlich ruhig ist. Wenig später ging es dann in die neue Löcknitz, einem sehr schmalen Flusslauf mit sehr gepflegten Grundstücken an den Ufern. Und schon erfolgte die erste Passage einer Brücke mit ihren eigenen Besonderheiten. Dazu aber später etwas mehr. Also Zeit genug, mich mit der Besatzung bekannt zu machen und das eine oder andere über die Reederei zu erfahren. Dazu ein Interview mit dem Chef der Reederei, Herrn Kutzka. An Bord der MS Donau freut es mich, dass uns der Schiffsführer hier die Gelegenheit zu einem Interview gibt. Herr Kutzka, stellen Sie sich kurz vor und vielleicht ein paar Worte zu Ihrer Reederei.
1: Boah, naja, mein Name ist Michael Kutzka. Ja, ein paar Worte zu der Reederei. Haben meine Ahnen mal angefangen und jetzt mache ich das in der vierten Generation immer noch.
0: Ja, die Reederei, so meine Recherche, hat ja ergeben, die gibt es seit 1900, die Fahrgastschifffahrt seit 1910. Das heißt, Sie fahren jetzt also in der vierten Generation für diese Reederei und stehen dieser auch vor.
1: Ja, so ist es, zumindest in der Fahrgastschifffahrt. Wie lange die Frachtschifffahrt davor noch bei den Ahnen ist, weiß ich nicht. Ist aber älter als 1900, das weiß ich, weil mein, oh Gott, Urgroßvater, da gibt es ein Bild von 1856, da ist der auch schon rumgefahren.
0: Also können wir beruhigt sagen, das ist mit Abstand das älteste, noch intakt befindliche Unternehmen von Grünheide. Älter als die Tesla-Fabrik in Grünheide und auch älter als Radio Ginseng. Herr Kutzka, mit Rückblick auf diese langen Erfahrungen des Unternehmens, da waren ja viele schwere Zeiten dazwischen, der Erste Weltkrieg, die Weltwirtschaftskrise, der Zweite Weltkrieg und ja danach die Kollektivierung in der DDR. Wie waren insbesondere diese Zeiten damals aus Ihrer Sicht, soweit Sie sich erinnern können, mit Ihrer Reederei unter den SED-Regime?
1: Na, das war ja halb verstaatlicht, sage ich jetzt mal. Das Schiff war verpachtet an eine Weiße Flotte. Und da war ja kein selbstständiges, eigenständiges Arbeiten möglich. Das war eben ja, unter Regie der Weißen Flotte. Heute würde man wahrscheinlich eine Art Subunternehmen dazu sagen, wie das funktioniert hat. Zwangsweise, nicht freiwillig.
0: Aber man hat auch diese Zeit überstanden. Wie ging es dann nach 1990 weiter?
1: Ja, erstmal ein bisschen schwierig, weil mit der Wende hatten die Leute ganz andere Interessen. Es kamen schlagartig gar keine Fahrgäste mehr. Logischerweise, jeder war damit beschäftigt, ein altes Auto oder einen neuen Fernseher zu kaufen oder in den Westen zu fahren, sich das anzugucken. Und dann hat es ein bisschen gedauert. Dann kamen die ersten West-Berliner und nach auch ein paar Westdeutsche. Und irgendwann kamen unsere eigenen Leute auch mal wieder. Und dann wurde das irgendwann auch mal wieder besser.
0: Ja, und man hat endlich wieder die eigene Heimat entdeckt in diesem wunderschönen Wassersportrevier. Wie ist Ihre Haltung selbst eigentlich zu den Wassersportlern? Wir haben ja leider Gottes den Fluch, dass 2012 die PS-Begrenzung für führerscheinfreie Motorboote auf 15 PS heraufgesetzt wurde. Das heißt, bis 15 PS brauche ich keinen Führerschein. respektive auch die Charterflotten, wo Ungeübte mit den Charterbooten unterwegs sind. Wie stellt sich das aus der Sicht eines erfahrenen Schiffsführers dar?
1: Ja, macht's alles nicht einfacher. Also, gibt ja immer so eine und solche. Und diese vernünftige Einweisung bei den Charterbooten, die da passieren soll, laut Gesetzgeber, die wird teilweise wahrscheinlich nicht gemacht. Und damit hat man natürlich das, dass jeder hier losfahren kann, wie er gerne möchte. Himmelfahrt und Pfingsten wird es besonders interessant. Ja, aber ist halt politisch so gewollt, ohne drüber nachzudenken, welche Folgen sind. Und nun müssen wir alle damit leben. Wahrscheinlich wird das alles so lange gut gehen, bis mal wirklich irgendwas Ernsthaftes passiert. Und dann wird unser Gesetzgeber vielleicht auch mal drüber nachdenken, dass das alles nicht so schön war, was er da gemacht hat.
0: Dann wollen wir hoffen, dass Ihre Worte an das richtige Ohr kommt. Ja, Sie sind Schiffsführer der MS Donau und Chef der Flotte. Wie reagieren Sie eigentlich, wenn Sie denn als Kapitän angesprochen werden?
1: Kapitän gibt es da, wo das Wasser salzig ist. Hier gibt es maximal Schiffsführer. So einfach ist es.
0: Also Sie nehmen es einfach mit einem säuerlichen Lächeln zur Kenntnis. Also für alle Fahrgäste, die in der Zukunft noch hierher kommen, das Schiff wird durch den Schiffsführer geführt. Und Kapitän, naja, das ist eben nicht gerade der richtige Ausdruck. Herr Kutzke, zum Tagesablauf. Viele sehen ja nur, das Schiff liegt am Steg, man braucht nur an Bord zu gehen, die Fahrt geht los und schon ist der Tag gerettet und in Ordnung. Man hat seinen genüsslichen Tag an Bord. Wie beginnt eigentlich der Tag für eine Schiffsbesatzung, bevor es überhaupt mit der Fahrt beginnt?
1: Naja, mit den ganzen üblichen Vorbereitungen. Alles aufmachen, sauber machen, vorbereiten, durch den Maschinenraum laufen, da gucken, ob alles in Ordnung ist. Und meistens sind ja schon 2 Stunden vergangen, ehe man überhaupt irgendwie über das Losfahren nachdenken kann, weil man den anderen Krempel erstmal erledigen muss. Dann kommt ja auch, dass irgendwann mal irgendwas nicht funktioniert, irgendeine Kleinigkeit kaputt gegangen ist. Diese Dinge müssen ja auch alle zwischendurch irgendwann mal erledigt werden.
0: Also kurz gesagt, alles die Dinge, die der normale Fahrgast nicht sieht, die aber durchaus zu dem ganz normalen Alltag der Schiffsbesatzung gehören. Was Herr Kutzke hier aber nicht sagte, ich ihn später aber mit Blick auf weitere Pläne entlocken konnte, ist der Plan, nach Ende der Arbeiten an der Gerichtsbrücke in Königs Wusterhausen eine weitere Anlegestelle in Betrieb zu nehmen, so dass man dann auch von dort aus Schiffsfahrten unternehmen kann. Die Verhandlungen dazu mit der Stadt sollen wohl sehr zufriedenstellend sein. Ja, und genaueres können Sie dann der Internetseite der Reederei entnehmen.
2: Was? Fritze Bollmann kennt er nicht? Na dann passt mal auf. Hier ist sie, die wundersame Geschichte von Fritze.

0: So, meine Damen und Herren, wir haben jetzt hier das Flakenvlies verlassen und den Demeritzsee erreicht. Links vor uns haben wir eine Halbinsel. Davor steht ein einsamer gelber Pfahl. Der kleine Einschnitt dahinter, das ist die Mündung der alten Spree. Die alte Spree kommt ja bekanntlicherweise aus dem Lausitzer Bergland, durchfließt den oberen und niederen Spreewald, macht dann einen großen Bogen über Beeskow und Fürstenwalde, mündet hier in den Demeritzsee, fließt praktisch durch ihn hindurch und wird dann genau vor uns zur Müggelspree. Und auch von dieser Halbinsel aus quer über den See verläuft die Stadtgrenze von Berlin. Das heißt, wir verlassen jetzt gleich Erkner, damit das Land Brandenburg, kommen nach Berlin in den Stadtbezirk Treptow-Köpenick in den Ortsteil Hessenwinkel. Das alles vor uns ist schon Hessenwinkel. Dort geht es dann hinein in die Müggelspree.
1: Ja, und so werden wir auf unserer Fahrt natürlich auch immer wieder entsprechende einzelnen Gewässerabschnitte mit fachkundigen Informationen gefüttert, sodass die Fahrt nicht allzu langweilig wird und man immer wieder neue Gesprächsthemen hat. Wenn wir als Fahrgäste die gelegentlichen Ansagen der Schiffsführer vernehmen, so denken sicher viele, dass diese wiederholten Informationen von einem Band oder heute wohl besser von einem Computer kommen. Nun, ich habe mich selbst überzeugt, dass alles immer live gesprochen wird. Aber ausgerechnet an einem der interessantesten Punkte auf unserer Tour hatte ich das Mikrofon nicht an. Also holte ich jetzt für Sie eine Durchsage nach. Während unserer Fahrt ging es auch über den Flakensee. Oberhalb der Schleuse Woltersdorf liegt auf der rechten Seite der namensgebende Ort für die Gewässer, nämlich Rüdersdorf. Und an den Ufern in Rüdersdorf und Woltersdorf befand sich damals das erste Freilichttheater Deutschlands. Besonders ab 1918 prägte der Regisseur und Produzent Joe May das Deutsche Zentrum der Filmkunst. Danach wurde diese Filmstadt von der UFA, später von der DEFA sowie dem Fernsehfunk der DDR übernommen. Insgesamt entstanden hier 150 Stumm- und später Tonfilme. Viele bekannte Künstler und Regisseure gaben sich hier die Klinke in die Hand. Für umsonst wurde Rüdersdorf nicht Klein-Hollywood genannt. Hier wurden so monumentale Filme wie »Die Herren der Welt« und »Das indische Grabmal« gedreht. Mit täuschend echten Kulissen auf dem 22 Hektar großen Filmgelände, die indischen Palästen glichen, mit Elefanten, Tigern und Krokodilen. Aber keine Sorge, diesen Tieren werden wir nach so einer langen Zeit heute nicht mehr begegnen. Obwohl, bei den als langlebig bekannten Krokodilen bin ich mir da nicht so sicher. Ab den 70er Jahren wurde dann dieses Gelände von der DEFA und dem DDR-Fernsehfunk neu entdeckt und war bis 2017 auch für internationale Filmproduktionen in Betrieb. Aber setzen wir unsere Reise fort.
0: Auf der rechten Seite querab haben wir das Strandbad Müggelsee, links daneben der etwas kleinere Badestrand, gehört ebenfalls dazu, ist aber für die weniger betuchten Menschen gedacht, nämlich denen, die sich keine Badehose leisten können. An der linken Seite haben wir die Müggelberge mit dem Müggelturm, die Gaststätte Rübezahl und das Hotel Müggelsee Perle. Innerhalb der Müggelberge gibt es ca. 60 Kilometer markierte Wanderwege mit den dazugehörigen Rastplätzen und Schutzhütten. Diese Wege werden im Sommer von den Mountainbikern, im Winter von den Rodlern benutzt, sodass der Gipsverbrauch im Köpenicker Krankenhaus das ganze Jahr über kontinuierlich geregelt ist. Außerdem

befindet sich auf halber Höhe zum Müggelturm der Teufelssee, ein See mit Hochmoorcharakter, was für diese Gegend hier eigentlich völlig untypisch ist. Der große Müggelsee ist mit 766 Hektar der größte See im Berliner Raum. Er dient auch als Trinkwasserreservoir für die Stadt. Aus diesem Grund haben wir hier an der rechten Seite solch rote Backsteingebäude. Das ist das Wasserwerk Friedrichshagen, genauer gesagt das ehemalige Wasserwerk. Es wurde 1893 eröffnet, von Engländern ganz im englischen Stil gebaut und es war damals das größte und modernste Wasserwerk Europas. Heute ist es ein Museum. Das neue Wasserwerk befindet sich dahinter, weiter im Landesinneren. Dort wird Trinkwasser aus Tiefbrunnen für Berlin gewonnen. 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

0: Ja, Herr Kutzker, jetzt hier auf den großen Mückelsee bleibt uns ein bisschen Zeit, mal kurz noch etwas über Ihre Flotte zu erzählen. Wie viele Schiffe umfasst das Unternehmen oder die Reederei Kutzker?
1: Ja, mittlerweile sind es wieder 6 geworden. Da hat sich alles so ergeben. Und dann kam noch einer dazu und noch einer. Und nun sind wir bei 6er angekommen. Alles ein bisschen viel.
0: Aber das ist noch zu bewerkstelligen, ja?
1: Naja, wenn es mehr Personal geben würde, wäre es halt noch viel einfacher.
0: Da sind wir natürlich beim alten Thema, also wer von den jungen Leuten Interesse bekommen sollte. Die Berufsschifffahrt, auch die sucht händeringend interessierte junge Menschen, die Interesse haben an Technik, aber auch in der Betreuung und im Umgang mit Menschen. Herr Kutzker, wie bekomme ich eigentlich Informationen zu Ihren Fahrzeiten, Fahrplänen, Sonderfahrten?
1: Nur einfach im Internet ist der ganze Kram drin. Reedereikutzka.de und dann findet man den Fahrplan und die Veranstaltungen und Sonderfahrten. Da ist eigentlich alles, fast alles drin.
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0: Nun möchte ich Ihnen aber auch das zweite Besatzungsmitglied vorstellen.
1: Ja, meine Damen und Herren, nach dem Interview mit dem Schiffsführer und Chef der Reederei, Herrn Kutzka, sind wir jetzt bei der zweiten und, ich denke mal, ganz wichtigen Person an Bord. Ich spreche jetzt bitte mit...
2: Ich bin die Katrin.
1: Ja, Katrin, welche Funktion hast du hier alle an Bord?
2: Also in erster Linie bin ich Steuermann oder Steuerfrau, sagt man ja jetzt, und Kellnerin.
1: Und natürlich die Anlegemanöver, An- und Ablegemanöver fährst du auch mit und gibst die Leinen über oder holst sie ein. Also schon mal recht umfangreich, was du zu tun hast. Das sehen viele Fahrgäste sicherlich nicht, die kennen dich dann nur am Tresen. Was ist so euer Angebot für die Fahrgäste?
2: Also generell haben wir natürlich diverse heiße und kalte Getränke und wir bieten auch einen Imbiss an und ein bisschen Süßspeisen. Unter anderem unseren Windbeutel Kutzka Spezial. Der besteht aus roter Grütze und Vanilleeis und Sahne, wird immer sehr gern genommen. Wir bieten auch Fischbrötchen an, Wienerchen, so Kleinigkeiten.
1: Also der Kutzka Spezial, das ist alleine ist ja schon mal ein Grund, hier eine Fahrt zu unternehmen. Und ich kann sie aus meiner persönlichen Sicht nur empfehlen. Aber sag mal, Katrin, gab es schon irgendwelche Probleme während deiner Zeit hier an Bord?
2: Also es ist jetzt hier meine 15. Saison und tatsächlich kann ich die Probleme an einer Hand abzählen. Also sind wirklich die meisten Leute wollen hier einen schönen Tag haben, einen entspannten Tag haben, freuen sich auf uns und transportiert sich halt auch so durch.
1: Und du freust dich natürlich, wenn diese Leute dir keinen Ärger machen, ja?
2: Ja, natürlich, ja. Klar.
1: Gut, dann Katrin, hoffe ich weiterhin auf die nächsten mindestens 15 weitere Jahre hier bei Reederei Kutzka. Immer zufriedene Gäste. Und ja, der Windbeutel, Kutzka Spezial, Sie sollen den unbedingt probieren. Und den gibt's nur hier an Bord.
0: Als Steuerfrau ist Katrin ein vollwertiges Mitglied der Schiffsbesatzung und kann jederzeit auch das Ruder in die Hand nehmen, falls der Schiffsführer sich gerade mal die Füße vertreten muss. Dazu kommt aber auch eine besondere und für die Passagiere an Oberdeck überlebenswichtige Aufgabe. Ja, Sie hören richtig, meine Damen und Herren, denn bei besonders niedrigen Brückendurchfahrten hat sie die Aufgabe der Brückenwache. Das heißt, wenn der Schiffsführer die Oberdeckpassagiere auffordert, die Köpfe einzuziehen, wacht sie darüber, dass sich auch alle daran halten, um die Fahrt nicht kopflos fortzusetzen oder gar die Brücke zu beschädigen. Also immer gut auf Katrin hören.

0: habe Katrin nach einzelnen Episoden aus ihrer Zeit an Bord, von denen es sicher viele gab, gefragt, aber spontan fielen dir keine ein. Aber wir wären nicht Radio Ginseng, wenn wir nicht da auch fündig geworden wären. An Bord befand sich nämlich meine liebe Redaktionskollegin Doris Buß, die folgende Geschichte zum Besten geben konnte. Na dann, lass mal hören, Doris.
1: Ja, als ich vor über 10 Jahren nach Grünheide zog, brauchte ich einen Ohrenarzt. Damals fand ich in Rüdersdorf diesen Ohrenarzt und es war wunderschöner Sommer. Ich fuhr entlang des schönen Flakensees nach Rüdersdorf und nach erfolgreicher Reinigung meiner zu engen Gehörgänge fuhr ich gut gelaunt mit meinem Fahrrad wieder in Richtung Grünheide. In Woltersdorf kam ich dann an dieser Anlegestelle der Kutzker-Reederei vorbei und zwar zufällig, also es war wirklich großer Zufall, als sie gerade mit ihrer letzten Tour abfahren wollten, Richtung Grünheide. Und sie riefen zu mir ans Ufer, wollen Sie noch mit? Und ich dachte oder rief dann zurück, aber ich bin doch hier mit dem Fahrrad. Ach, das kommt mit aufs Deck, riefen sie mir zurück. Und so kann ich heute meinen Freunden immer wieder erzählen, dass ich das erste Mal mit dem Schiff vom Arzt direkt nach Hause fuhr. So wie eine Touristin mit sogar noch mit historischer Führung. Und diese Anlegestelle gab es damals noch direkt hier am PC und ich hatte wirklich nur 100 Meter zu laufen, zurück zu meiner Wohnung. Also das war schon ein tolles Gefühl.
2: Nimm uns mit, Kapitän, auf die Reise. Nimm uns mit in die Wald.

Also bis zum Südpol musst du, liebe Doris, jetzt nicht reisen. Grünheide reicht ja auch und eine gute Redakteurin wollen wir ja nicht verlieren. Und wir erwarten alle noch viele gute Reportagen von dir. Nee.

Nun, aber auch die schönste Reise geht ja einmal zu Ende. Zurückgekehrt an unserer Anlegestelle erfolgt ein so sanftes Anlegemanöver, dass wir noch nicht einmal zu spüren bekamen, wie das Schiff wieder am Anleger punktgenau zum Stehen kam und Katrin leichtes Spiel hatte, die Festmacherleinen überzulegen und durchzuholen. Nach Ausbringen des Steges konnten wir alle das Schiff wieder verlassen, mit glücklich strahlenden Gesichtern. Ein Dankeschön an den Chef der Reederei, Herrn Kutzka, für diese ereignisreiche Rundreise und für Katrin für den tollen Service und natürlich besonders dafür, dass wir nicht kopflos von Bord stolperten.

0: Aber nicht nur unsere Rundreise hat ein schönes Ende. Auch meine Sendung hat sich ihrem Ende zugeneigt. Ich hoffe sehr, Sie gut unterhalten zu haben, liebe Hörerinnen und Hörer. Und ich hoffe, Ihnen und Ihren Angehörigen eine gute Empfehlung für einen Ausflug gegeben zu haben. Gehen Sie auch einmal an Bord und erleben Sie Grünheide von seiner grünen Seite. Und ein herzliches Dankeschön an meinen Musikredakteur und den Mann an den Reglern, übrigens mein Namensvetter, der für den guten Ton sorgte. Danke sehr, lieber Jürgen Rothe.
1: Sehr gerne, bitteschön, lieber Thomas Rothe.

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1: Herzlich willkommen in der Musikboutique. Unser Motto heute: Wochenend und Sonnenschein. Ich wünsche gute Unterhaltung.

Ich habe hier eine Gesangsübung von Uschi Glas ausgegraben. Ihr Wochenende beginnt natürlich schon am Freitag. Danach jubelt dann auch Ingo Ingwersen mit einem Hit, der leider keiner wurde. Denn als die Platte in Deutschland nach langem Anlauf Bekanntheit erlangte, hatte er bereits ein Engagement auf einer Ferieninsel angenommen und konnte sie nicht durch Fernsehauftritte oder Besuche in Rundfunkstudios und Diskotheken bewerben.

immer wieder gern gehört. Am Sonntag will mein Süßer mit mir segeln gehen. 1929 bereits entstanden die ersten Aufnahmen dieses Titels. 1961 wurde der Schlager für den gleichnamigen Film mit Vivi Bach und Harald Juhnke genutzt. Dabei wurde eine Aufnahme von Danny Mann mit der Old Mary Tale Jazz Band verwendet. Diese Version erreichte Platz 4 der deutschen Singlecharts und hielt sich stolze 6 Monate in der Hitparade. 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

1967 erschien eine der zahlreichen deutschsprachigen Singles von France Gall, die schönste Musik, die es gibt. Ein kleiner, aber feiner Song wurde für die B-Seite ausgewählt.

George und Jean sind die Interpreten des folgenden Titels. Das sind übrigens Jean Pitney und George Jones. Ich habe $5 und es ist Samstagnacht. 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

Die Liebe ist ein Haus. Einer der ganz großen Hits von Regina Toss erschien 1975 auf einer Amiga-Single. Viele von Ihnen haben diese damals sicher gekauft, aber erinnern Sie sich noch, was Regina auf der Rückseite sang? Drehen wir die Platte doch einfach mal um. Gleich im Anschluss besingen Peter und Paul dieses Wochenendgefühl.

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1: Den Samstagabend besang auch Gitte. Das war 1968, wiederum auf einer B-Seite. In diesem Fall ist allerdings auch der Haupttitel vergessen. Oder kennen Sie das Lied »Aber heimlich«?

Das waren unverkennbar Caterina Valente und ihr Bruder Silvio Francesco. Weekend und Moonlight. 1988 erschien die Amiga-LP Die Sehnsucht, die uns bleibt von Hanna-Maria Fischer. Darauf fand ich eine musikalische Perle. Sonntagsgesichter.

Die Walkers, eine holländische Country-Rock-Band, hatte in den 70er Jahren einige Hits in Holland und wurde auch in Deutschland gern gehört. Für ihre Fans hierzulande entstanden ein paar deutsche Aufnahmen, wie diese hier.

Sie hörten eine Aufnahme mit Thomas Lück aus dem Jahr 1968. Schön wird der Sonntag sein. Vielleicht wird er auch einfach nur schön, wenn Sie ihn im Bett verbringen. Davon weiß Wenke Mürre ein Lied zu singen.

Das war die Musikboutique Wochenend und Sonnenschein. Danke an Jörg Schubert für die technische Unterstützung bei der Produktion. Das Manuskript wurde von Menschen geschrieben. Für einige musikalische Elemente wurde eine KI verwendet. Wir wünschen guten Empfang für die folgenden Sendungen hier auf Radio Ginseng. An der Diskothek und am Mikrofon verabschiedet sich Andreas Effer.

Herzlich willkommen, liebe Hörerinnen und Hörer von Radio Ginseng. Ja, das ist sie, bereits die 20. Folge in unserer Reihe Brandenburger Orte. Und da sind wir heute zu Gast in der märkischen Stadt zwischen Hauptstadt Flair und Spreewald-Idylle. Und zwar in Zossen. Auf den allerersten Blick mag das lukrative touristische Potenzial, das in Zossen steckt, für Gäste nicht gleich überschaubar zu sein. Kein Wunder, denn die touristischen Angebote sind auf 10 Ortsteile verteilt und, wie die Führungen in der Bücher- und Bunkerstadt Wünsdorf, zum Teil sogar unterirdisch. Wer sich aber die Zeit nimmt und sich genauer informiert, wird überrascht sein von der Vielfalt der Freizeitmöglichkeiten in der Großgemeinde, deren Bevölkerungszahl inzwischen die 20.000 Einwohnermarke überschritten hat. Seien Sie also gespannt auf die Informationen unserer Gesprächspartner Wiebke Jahin-Schwarzweller, Sylvia Rademacher und Dirk Kommer. Dietmar Micklich hier am Mikrofon wünscht Ihnen eine gute Unterhaltung bei den Brandenburger Orten, heute die Stadt Zossen.

0: Radio Ginseng, heute zu Gast in der Stadt Zossen. Und liebe Hörerinnen und Hörer, ich freue mich ganz besonders, dass wir heute die Bürgermeisterin hier zur Eröffnung unseres Gespräches zur Vorstellung der Highlights in der Stadt am Mikrofon haben, Frau Wiebke Schahin-Schwarzweller. Recht herzlichen Dank erstmal, dass Sie Zeit haben für unsere Hörerinnen und Hörer. Und vielleicht sind Sie so nett und stellen sich erstmal selber kurz vor.
1: Herzlich willkommen zu unserer Radiosendung heute. Ja, vielen, vielen Dank, dass Sie auch die Zeit nehmen und sich der Stadt Zossen so ein bisschen widmen und uns quasi auch eine Plattform bieten, uns hier vorzustellen. Ja, Sie haben mich ja schon gut vorgestellt. Wie gesagt, mein Name ist Wiebke Schahin-Schwarzweller. Ich bin Bürgermeisterin der Stadt Zossen seit Dezember 2019. Und seit meiner Amtsperiode, beziehungsweise in meiner Amtsperiode, hat sich auch schon einiges getan. Ich bin noch eine recht junge Bürgermeisterin im Vergleich zu meinen Kollegen, werde demnächst 44 Jahre jung. Und freue mich jetzt hier, die eine oder andere Frage zu beantworten und natürlich auch die Stadt Zossen vorzustellen. Vielen Dank.
0: Was macht denn für Sie diese Region, diese Stadt, ja dieses Teltow, wie man immer wieder hört, eigentlich aus?
1: Ja, zum einen sind wir mittlerweile ein ganz gutes Mittelzentrum. Wir haben jetzt 22.400 Einwohner und die Bewegung, die in Zossen ist und die Veränderung, die in Zossen ist, das ist einfach auch phänomenal. Ja, und hier eben auch Tourismusangebote zu stärken. Und wir haben ja wirklich einiges zu bieten. Und auch die Erlebnisbahn in Zossen, die Tresine, ist immer eine Reise wert und ein Ausflug wert und macht total viel Spaß. Dann haben wir weiter eine wunderbare Seenlandschaft. Also angefangen mit Kalinchen, wo wir ein Top-Strandbad haben, was ebenfalls die blaue Flagge verliehen bekommen hat. Dann haben wir die Wasserskianlage in Horstfelde, die natürlich auch mittlerweile schon internationale Dimensionen angenommen hat und dort auch ab und zu gute Veranstaltungen stattfinden. Dann haben wir weiterhin naturbelassene Seen, wie zum Beispiel unser Günzdorfer See. Der ist ca. 180 Hektar groß. Dort gibt es einen Karawanstellplatz, wo man eben auch sich dementsprechend einbuchen kann und auch kostengünstig übernachten kann. Und dann haben wir eben auch noch kleinere Seen, die aber eine sehr, sehr gute Wasserqualität haben, wie beispielsweise Zschamsee. Und wir haben sehr, sehr viele Campingplätze. Also da haben wir wirklich hier touristisch einiges zu bieten.
0: Was ist denn hier in Zossen und in all Ihren Ortsteilen vielleicht Ihr Lieblingsort? Wo würden Sie eine Empfehlung aussprechen? Wo gehen Sie beispielsweise sehr gern hin?
1: Das muss man ein bisschen differenzieren. Also Tatsache habe ich ein Lieblingsmuseum, das ist unser Schulmuseum. Das findet, ist im Kirchplatz 7 und dort kann man quasi auch nochmal von der ersten Schulgeschichte Zossens bis heute alles nachvollziehen. Und wir haben dort quasi auch noch Originalbänke und Originalfibeln und das macht sehr, sehr viel, viel Spaß, auch gerade mit Kindern, dieses Museum zu besuchen. Also das ist wirklich so mein Lieblingsmuseum. Wenn Sie mich fragen, wo geht die Bürgermeisterin am liebsten baden, dann ist es Tatsache das Strandbad Zesch am See, weil es eben auch noch sehr idyllisch ist, überhaupt nicht kommerziell und die Wasserqualität ganz, ganz top ist. Wenn Sie mich fragen, wo geht sie am liebsten mit ihrem Hund hin, dann ist es auch Zesch am See, weil wir dort ebenfalls einen sehr, sehr schönen Hundestrand haben und der kleine Wort sich da extrem wohlfühlt und man immer nette Menschen trifft und das ist einfach eine super schöne Art und Weise. Und wenn Sie mich fragen, wo gehe ich am liebsten essen? Dann muss ich sagen, das kann man gar nicht sagen, weil wir haben hier ganz hervorragende Restaurants, also angefangen von Reuner, von Schwan, die halt sehr einheimische Küche haben. Dann haben wir aber auch zwei tolle Griechen, also die absolut phänomenal sind. Und dann haben wir noch einen sehr, sehr guten Italiener, der auch sehr familiär ist und mittlerweile auch einen sehr, sehr guten Chinesen. Also wir haben kulinarisch einiges zu bieten und deshalb kann man sich in Zossen sehr, sehr gut wohlfühlen.
0: Dann darf ich Ihnen ganz, ganz herzlich für das Interview zur Einführung hier in die Region, in Ihrer Stadt, in Zossen, danken und wünsche Ihnen natürlich für Ihre berufliche, politische und natürlich auch für Ihre Arbeit im Sinne der Bürgerinnen und Bürger dieser Stadt und natürlich auch aller Gäste alles, alles Gute und bedanke mich recht herzlich für das Gespräch.
1: Ja, gern geschehen. Dankeschön.

0: Ja, liebe Hörerinnen und Hörer, Frau Bürgermeisterin Wiebke Schahin-Schwarzweller hat es ja schon angekündigt, dass wir einen weiteren Gast in unserer Sendung haben werden. Und das ist jetzt Sylvia Rademacher. Frau Rademacher, herzlich willkommen erstmal hier am Mikrofon bei Radio Ginzing. Und ich freue mich, dass Sie auch die Zeit sich nehmen, hier bei uns, ich sage mal, den Hörerinnen und Hörern etwas über Ihr Metier zu sagen. Aber vielleicht sind Sie so nett und stellen sich zuerst einmal vor.
1: Ja, mein Name ist Sylvia Rademacher, ich bin 59 Jahre alt und leite die Bücher- und Bunkerstadt. Und das ist, ich sag mal, ich denke für Brandenburg auch so ein kleines Kleinod, wenn man das jetzt auf Bunker so beziehen möchte, was ein Alleinstellungsmerkmal hat. Das sind alles, ich sag mal, Museen, wenn man so will, im Walde liegend, also nicht mit einem klassischen Museum zu vergleichen. Und da machen wir außer montags jeden Tag Bunkerführung, wo man also sich anmelden kann. Man kann auch spontan kommen, aber da hat man natürlich dann eventuell Pech und kann nicht mitgehen, weil eben die Nachfrage so groß ist.
0: Nun muss man für unsere Hörer sagen, Zossen hat mehrere Ortsteile. Einer davon ist Wünsdorf und dort befindet sich sozusagen diese Bunkeranlage und Sie sagen Bunkermuseum. Vielleicht können Sie uns was zur Geschichte dieser Anlage sagen.
1: Naja, ich sag mal, die Geschichte, die zieht sich schon weit über 100 Jahre durch. Der letzte deutsche Kaiser hat Land erworben damals. Der wollte halt seine Truppen auf Vordermann bringen und hat natürlich Landkäufe dann getätigt, also der Militärfiskus zumindest. Später haben das dann die Nazis nachnutzen können, nachdem Hitler sich über den Versailler Vertrag hinweggesetzt hat. Und die haben dann relativ kurzfristig und schnell da im Prinzip drei Bunkeranlagen aus dem Boden gestampft, aus dem Märkischen. Also dort saß das Oberkommando des Heeres, diese Bunkeranlage haben wir, die ist heute gesprengt. Dann saß da das Oberkommando der Wehrmacht, auch eine gesprengte Anlage, die gehört aber nicht zu uns. Und bei uns auf dem Gelände ein Nachrichtenbunker, der unter der Erde liegt. Und der hat eine Netto-Nutzfläche von knappen 1,5 Hektar. Also das ist schon nicht so ein Bunker, wie man sich das so in seinem kleinen Köpfchen vorstellt, also dunkel, klein, ne? Sondern das ist schon ziemlich groß. Und da ist der Zuspruch, sich das anzuschauen, bei den Gästen auch groß.
0: Wenn Sie sagen, ein Nachrichtenbunker, was kann man sich da als Laie vorstellen? Was ist da passiert oder wozu ist der errichtet worden?
1: Naja, von diesem Bunker aus ist die ganze Kommunikation des Roten Weltkriegs der deutschen Seite geführt worden. Also der hat ab 1. September 1939 funktioniert. Ja. Und 2,5 Jahre vorher hat man begonnen, das Ding zu bauen. Also das sind auch so Sachen, die kann man sich heute nicht mehr vorstellen. Und dann war da natürlich unendlich viel Technik drin. Also natürlich damals Technik von Siemens, Lorenz in einem zweistelligen, millionenfachen Einbauvolumen, ist heute alles leer. Ist später dann ab den 60er Jahren von den sowjetischen Streitkräften nachgenutzt worden. Die haben das Ganze auch gesprengt. Ja, wir haben ja, also es ist diese Maybach-Anlage, dieses Oberkommando des Heeres ehemals, das sind gesprengte Bunkerbauten, 12 Stück. Und dieser Nachrichtenbunker Zeppelin hat ein ziemlich großes Loch in der Decke. Also Funktionalität dann außer Kraft gesetzt worden und das ist dann halt in den 60er Jahren von den Sowjets wieder partiell zumindest genutzt worden.
0: Frau Rademacher, Sie erwähnten Namen der Bunker. Ich hörte Maybach und auch Zeppelin. Was hat es damit auf sich? Also wo kommen vielleicht die Namen her?
1: Na, die Maybach-Anlage war, wie gesagt, das Oberkommando des Heeres. Die saßen da und haben den Zweiten Weltkrieg organisiert und durchgeführt. Und der Name Maybach, das ist so eine Art Reminiszenz an die Firma Maybach. Es gab ja die Firma Maybach Motorenwerke GmbH. Und da waren die Chefs, die Herren Maybach und der Graf Zeppelin. Weil der Graf Zeppelin brauchte für seine Luftschiffe Motoren. Und die wiederum baute die Firma Maybach. Und dann haben die auch Motoren für Panzer gebaut. Und da in Wünsdorf seit 1935 Panzerausbildung war, waren natürlich auch ja, die Panzer und so weiter. Und das war sozusagen so eine Art ja, Ehrung. Und Zeppelin Bunker, da passte das natürlich auch wie die Faust aufs Auge, hat aber einen anderen Hintergrund, weil Postämter, was dieser Bunker eigentlich war, Deutsche Reichspost hat den bauen lassen, wurden immer benannt nach dem Ort, wo sie standen. Und das war jetzt und ist es immer noch Zossen. Ja, und da passte das Z natürlich wunderbar, um diesen dann Zeppelin-Bunker zu nennen.
0: Nun habe ich gelesen, dass es neben dieser Anlage, die ja auch auf kaiserlichen Erlass hin wohl errichtet worden ist, eine parallele Führung von Eisenbahnschienen gegeben hat. Und zwar muss es eine militärische Anlage gegeben haben zur Erprobung, ich sag mal, bestimmter Lokomotiven. Ist das richtig?
1: Das ist die königlich-preußische Eisenbahn gewesen. Die haben zu jenem Zeitpunkt sogar Hochgeschwindigkeitsrekorde hingelegt, die also heute wahrscheinlich nicht so ganz zu toppen sind mit dem, was wir da so haben. Also das ist die Linie, die ging praktisch, wenn man so will, von Berlin nach Dresden. Ja, und da wurden eben Versuche gemacht.
0: Auf dieser Anlage, da findet ja heute auch noch was statt. Es gibt ja da Möglichkeiten, sich heute auf dieser Strecke zum Teil zumindest immer noch fortzubewegen.
1: Naja, erstmal ist die Strecke sowieso im normalen Nahverkehr zu nutzen. Jetzt wird zwar gerade gebaut, jetzt haben wir einen Break, aber die ist ja nach wie vor als Bahnstrecke vorhanden. Dann hat man natürlich Abzweigungen, wovon Sie jetzt sicherlich sprechen, die als Dresiner, Bewegungsmöglichkeit genutzt wird. Aber die ursprüngliche Strecke, die existiert ja noch. Na, da sind ja zum Beispiel auch im Ersten Weltkrieg ganz viele Truppentransporte abgegangen, weil die Soldaten wurden vorher nochmal konditioniert in Wünsdorf und dann hat man sie halt an die Front geschickt. Und zu dem Zeitpunkt standen die Massen ja jubelnd daneben und haben ihre Soldaten in den Tod verabschiedet.

0: Nun kommen wir zu Ihrem eigentlichen Gebiet. Sie haben die Bunkeranlage erwähnt. Die sowjetischen Truppen sind 1994 abgezogen. Was passierte dann mit dieser Anlage?
1: Na, dann war es mal, das war dann ein Objekt der Konversion. Also man hat sozusagen die militärischen Hinterlassenschaften zum Teil beseitigt, aufgeräumt, neue Orientierungen stattfinden lassen. Also sprich, man hat es umgewandelt in zivile Wohnungsbau, wenn man so will. Ja, nicht alles, aber doch einiges. Man hätte sicherlich damals mehr machen können. Das war, ich denke, eine politische Entscheidung, die man nicht getroffen hat, speziell wenn man sich die Liegenschaften anschaut, Haus der Offiziere, diese ganzen Sachen, was eine ehemalige Militärturnanstalt war. Also da, finde ich, hat man politisch versagt. Das hätte man wirklich sofort nutzen müssen, zum Beispiel für die Kreisverwaltung, die man also neu gebaut hat in Luckenwalde. Das war hier ein Objekt, das hätte dicke reingepasst, inklusive einer Sportschule, wo wir ja in Brandenburg mehrere von haben, ne? In Cottbus unter anderem auch. Ja, das sind schon jetzt 3 Jahrzehnte, wo das rumsteht und vergammelt letztlich. Und das ist einfach schade. Es würde keine andere Nation mit den Hinterlassenschaften ihrer Vorfahren machen.
0: Zu dieser Bunkerstadt, die Sie benannt haben, gibt es immer noch eine Ergänzung. Sie sagen auch noch Bücherstadt. Was verbirgt sich dahinter?
1: Ja, das war unter anderem eine Sache nach der Konversion des militärischen Gebietes, dass man sich im Ministerium, so sagte man mir, ich war ja auch nicht dabei, Gedanken gemacht hat, was macht man jetzt damit? Da sind ja viele Fördergelder natürlich reingeflossen. So, und dann kam wohl jemandem die Idee, ach, es gibt so viele Bücherstädte in der Welt, dann können wir da hier auch eine machen. So, und dann hat man eben geguckt, ob man nicht einige Bukonisten findet, die dann Antiquariate eröffnen. Ja, dann waren auch einige, heute haben wir noch 3 Antiquariate. Und gerade gestern wieder hatte ich 2 ältere Damen, wo ich eigentlich denke, sie wissen, was ein Antiquariat ist. Die waren auch so mehr aus dem Bildungsbürgertum, aber die hatten keinen Plan, was ein Antiquariat ist. Ne? Also das habe ich jetzt sehr häufig, dass die Leute ja nicht wissen, was das ist. Ne? Die fragen dann immer, können wir das uns ausleihen? Und dann sage ich immer, naja, aber gucken Sie mal, Sie kommen aus Stuttgart, müssen wir uns die Bücher ja zurückschicken oder so. Also

0: Wenn Oma und Opa vielleicht mit den Kindern oder mit den Enkeln hier nach Wünsdorf kommen, was erwartet die denn dann in dieser Bunkerstadt? Also wie sieht denn, ich sag mal, das Programm in der Bunkerstadt oder vielleicht auch zusammen mit der Bücherstadt aus?
1: Naja, ich sag mal, meistens informieren sich die Leute vorher schon über meistens Internet, haben einen Film gesehen über uns, ist jetzt in den letzten Jahren vieles gemacht worden, Dokumentation, wo wir auch ein kleiner Bestandteil waren oder auch ausschließlich. So, also die haben schon eine gewisse Vorstellung, hier sich das anschauen zu wollen. Gibt natürlich auch die, die das Schild an der Straße sehen und schwupps eine Abbiege machen, aber das sind die wenigeren. Also die meisten nehmen sich das schon vor. So, dann bestellen die halt Tickets und dann kommen sie und kaufen die. Und je nachdem, wie frühzeitig sie da sind, können sie sich vorher noch die Museen anschauen. In der Woche haben die leider nur 3 Stunden auf. Also Dienstag bis Freitag, Montag ist geschlossen. Und an den Wochenenden haben die Museen halt von 10 bis 17 Uhr auf. Also das kann man machen. Dann Bunkerführung, kann dann noch schnell was essen gehen und fährt dann wieder vergnügt nach Hause oder auch nicht.
0: Heißt, es gibt neben dem touristischen Sightseeing auch eine Gastronomie, die man besuchen kann. Und vielleicht noch ein Tipp für Besucher, ist eine besondere, ich sag mal, Kleiderordnung notwendig?
1: Naja, erstmal zum Thema Gastronomie, was ja nach längerem Aufenthalt merklich, dann zieht es die Leute dann schon dahin. Also wir haben ein griechisches Restaurant auf dem Areal und ein chinesisches. Und beide kann man empfehlen. Hinzu kommt noch eine kleine Teestube, eine russische, die also kleinen Imbiss anbietet und natürlich diverse Sorten Tee. Ja, wenn man jetzt in den Bunker geht, sollte man sich auf alle Fälle eine Jacke mitnehmen. Weil im Bunker haben wir durchgehend zwischen 9 und 10 Grad. Ja, Sommer wie Winter ist jetzt natürlich, oder ist in dem Moment, wenn im Sommer ist es erstmal angenehm, im Winter umso mehr, weil dann ist es da unten meistens wärmer. Aber das ist grundsätzlich so, das verändert sich auch nicht. Ja. Also eine Jacke sollte man schon mitnehmen. Also da sollte man schon entsprechend gekleidet sein. Also wenn man dann auch etwas längere Touren macht, wo man so ein bisschen durch den Wald kriecht und auch mal in einen Gang hinein, dass man dann eben Kleidung anhat, die auch durchaus mal ihren Riss bekommen können und ein festes Schuhwerk vor allen Dingen. Und dann bei solchen Touren immer eine gute Taschenlampe. Also nicht hier mit Handy und sowas. Also das muss dann schon was Besseres sein, weil es gibt Bereiche, da ist es wirklich dunkel. Ja, da ist nichts. Und da braucht man schon eine ordentliche Taschenlampe. Musik.

0: Sie erwähnten vorhin, dass es auch kulturelle Höhepunkte, Veranstaltungen gibt, die in dem Areal stattfinden. Vielleicht können Sie unsere Hörer so chronologisch mal durch das Jahr führen, was Sie so an Aktivitäten vorhaben bzw. was Sie durchführen.
1: In den etwas kälteren Jahreszeiten bis in den Frühling hinein macht der Verein der Bücherfreunde, das haben wir ja auch, und der haben wir noch einen Garnisonsverein, und der Verein der Bücherfreunde macht dort militärhistorische Abende. Das heißt, das ist in der Regel ein Freitag, und da wird dann halt ein Thema, militärhistorisches Thema abgehandelt. Vorzugsweise schön, wenn es mit Wünsdorf zu tun hat, dann ist natürlich die Gästeschar sehr groß. Im Herbst hatten wir ein Kinderfest, ne? Im August, also Herbst, im Sommer natürlich. Da haben wir also auch versucht, dass wir Kindern, die also nicht so in Urlaub fahren können und im Hort sind, dass wir da mit denen eine Woche ein bisschen Waldpädagogik machen, ein bisschen Yoga, ein bisschen Fototour, also so, und dann am Ende ein Familienfest, dass die Eltern noch sehen können, was haben die Kinder in der Woche gemacht, also Insektenhotels gebastelt etc. Und dann, dass man einfach auch Leute, die hier neu hingezogen sind, und der Zuzug in Zossen ist ja relativ groß, dass man auch sagt, ey, guck mal, hier könnt ihr euch auch engagieren. Die Vereine sind überaltert, was die personelle Struktur angeht. Die würden sich freuen, wenn da vielleicht auch ein paar Jüngere mitmachen. Und das versuchen wir dann so ein bisschen zu verknüpfen, also soweit das unsere Möglichkeiten zulassen. Ja, mal eine Lesung auch natürlich anderer Art. Also das kann durchaus auch mal was Satirisches sein. Oder zu Weihnachten hin haben wir meistens Kabarett.
0: Ich habe gelesen im Internet, ich bin ja nicht ganz ortsfest und ortskundig, es gäbe ein Garnisonsmuseum und ein Museum Roter Stern. Mhm. Frau Rademacher, können Sie uns was dazu sagen, was das ist? Ist das auf Ihrem Gelände?
1: Wir haben ein Gelände, das ist umzäunt, das ist unser Gelände, aber das andere ist, ich sag mal, öffentliches Gelände. Und da stehen halt, es steht ein sanierter Pferdestall, da ist das Garnisonsmuseum drin, da gibt es auch den Garnisonsverein, der hat dieses Jahr 30 Jahre Bestand. Und die haben sozusagen die Geschichte dieses Ortes von der Kaiserzeit bis 1945, decken die ab. Sehr, sehr gute Ausstellung, muss man wirklich sagen. Das sind alles Ehrenamtler und die haben das wirklich mit sehr viel Herzblut, Akribie und Interesse gestaltet, das Museum. Und dann, auf einer Kombikarte, kann man also durch den Innenhof, und da ist nochmal ein solcher Pferdestall saniert, da ist dann ein russisches Museum drin, der Soldatenalltag hier in der Garnison. Ja, und noch mit bestimmten Eckpunkten des Aufenthalts der sowjetischen und russischen Truppen in Wünsdorf.
0: Das ist der Rote Stern?
1: Das ist der Rote Stern, genau. Mhm, okay. Den trugen sie ja. Und dann gibt es diese Kombination der Museen noch einen Spitzbunker. Das sind diese im Volksmund genannten Betonzigarren, also Luftschutzbunker, die aufrecht stehen wie Pilze ohne Schirm. Und da gab es 19 Stück bei uns auf dem Gelände. Heute, weiß ich nicht, stehen noch 7 oder 8, die anderen sind gesprengt. Und da gibt es eben einen, da kann man sich 3 Etagen von anschauen. Also man kann eben auch, wenn man nicht nur Bunkerführung macht oder Bunker ja nicht will, sondern dann lieber Museum, also man kann dann schon auch ein bisschen variieren.
0: Diese stehenden Pilze ohne Kopf, die waren für welchen Verwendungszweck gebaut worden? Zur Sicherstellung der Menschen oder zur Sicherheit der Menschen?
1: Das war eigentlich für militärische, also die Leute, die dort gearbeitet haben, es war ja sozusagen ein Militärbereich, das waren Luftschutzbunker. Also das heißt, wenn jetzt da von oben was Explosives runtergefallen ist oder wäre, dann war das eben die Möglichkeit, sich da zu schützen. 315 Leute fanden darin sitzend Platz. Ja, und der Architekt hieß Leo Winkel, deshalb heißen die Winkeltürme. Gab es verschiedene Formen in Deutschland, also man findet auch, wenn man, sag ich mal, auf diesen Spuren reist, und da gibt es ja Freaks, da gibt es auch verschiedenste Formen, also dickbauchige, schlanke, so wie wir sie haben. Und ich weiß, zum Ende des Krieges war in einem oder zwei, war nochmal vom Heeresversorgungsamt, war da nochmal so Reserven drin, die man dann also bei Abzug, als dann die Deutschen hier weg sind, hat man die geöffnet, und da konnten dann halt auch haben sich dann die Leute natürlich das Zeug rausgeholt.

0: wenn Sie nun, ich sage mal, Geschäftsführerin dieser GmbH sind, verwalten Sie ein relativ großes Areal. Aber mich interessiert und unsere Hörer hoffentlich auch natürlich, wo ist denn Ihr Lieblingsort?
1: Naja, wir haben ja unser Areal sind erstmal 57 Hektar, die wir haben. Ja, das ist mittlerweile Wald. So. Und da befinden sich diese Bunkeranlagen und viele andere Gebäude noch, die da damals dazu dienten, da die ganze Administration da irgendwie unterzubringen. Und da gibt es halt die Maybach-Anlage, die ist oberirdisch und dann eben den Nachrichtenbunker. Also ich habe schon so Lieblingsorte in der Maybach-Anlage, wo man auch mal einfach so die Natur auf sich wirken lassen kann. Ja, wenn man da reingeht, vorzugsweise mit dem Hund, der freut sich auch, dann ist es halt sehr ruhig. Man hört nur die Vögel zwitschern und kann eigentlich entspannen, weil da läuft ja auch niemand über den Weg, weil ist ja abgeschlossen. Das ist so ein bisschen, sieht ein bisschen aus wie im Märchenland, ja? Diese gesprengten Gebäude, die überdimensional groß sind. Da kannst du, wenn du viel Fantasie hast, stellst du dir halt vor, wie der Riese so um die Ecke lugt. Ne? Und mittlerweile ist es alles grün. Wir müssen natürlich was machen, sonst wäre es zugewachsen. Aber wir haben dort Wildtiere, Rehe, Wildschweine, Füchse, Dachse. Wenn man sich darauf einlässt, und deshalb wollen wir das auch immer wieder mit Kindern machen, mit der Schule, ich biete das permanent an, den Biologielehrern, sage, hier ist Wald entstanden, so, ihr habt nirgendwo so ein Areal, wo Wald unberührt daherkommt. Ja, wir müssen mal was rausnehmen, klar, wir sind oben Forstbetrieb dadurch, aber das kann man wirklich im Unterricht schön einbauen.
0: Frau Rademacher, für unser Gespräch danke ich Ihnen ganz, ganz herzlich, dass Sie uns so erklärend und auch so bildhaft manches beschrieben haben. Ich wünsche Ihrer GmbH natürlich und Ihnen auch alles, alles Gute für die Zukunft und bleiben Sie schön gesund.
1: Das wünsche ich Ihnen auch.

0: Am Mikrofon bei Radio Ginseng haben wir jetzt Dirk Kommer. Herr Kommer, Sie im Haus sind hier, ich sag mal, für die Wirtschaftsförderung zuständig. Vielleicht sind Sie so nett und sagen unseren Hörern, welche Geschäftsfelder das hier im Haus umfasst, und vielleicht sagen Sie uns auch was zu Ihrer eigenen Person.
1: Ja, gerne, vielen Dank. Ja, mein Name ist Dirk Kommer, ich bin 47 Jahre alt, habe Architektur und Wirtschaftsingenieurwesen studiert und verantworte hier den Bereich Wirtschaftsförderung und Stadtentwicklung. Da zählt Tourismus auch mit dazu.
0: Ich habe mich schon mal gefreut, als ich hier angekommen bin, in Zossen am Markt. Ich konnte parken, und zwar kostenfrei mit einer Parkscheibe, 2 Stunden lang. Das hat man nicht mehr allzu oft. Und ich sage mal, für einen kleinen Rundgang, vielleicht einschließlich der Besichtigung der Kirche, die hier direkt am Markt steht, reicht das allemal. Und insofern war das schon meine erste gute Begegnung. Sie sind hier sozusagen auch für den Tourismus zuständig, und ich habe im Internet doch noch einige andere Dinge gelesen, als die wir schon Frau Bürgermeisterin von Frau Schahin-Schwarzweller und von Frau Rademacher hörten. Vielleicht können Sie uns weitere, ich sag mal, Highlights, die in der Region, die vielleicht in Ihren Ortsteilen auch angeboten werden oder zu finden sind, benennen.
1: Ja, gerne. Also es ist ja auch zu erwähnen, dass Zossen ja auch eine sehr alte Stadt ist, also Besiedlung schon in der Bronzezeit. 1320 war die erste urkundliche Erwähnung. Auf einem slawischen Burgwall wurde dann die erste frühmittelalterliche Befestigung errichtet, die ja heute noch hier Reste davon zu sehen sind. Geringe Reste, will ich auch nicht, dass man die Erwartung hat, hier eine schöne alte Burg zu sehen, aber es stehen noch von der alten Bastion noch ein Mauerrest im Stadtpark. Dann gibt es noch das alte Schlossgebäude, was ein paar hundert Jahre später gekommen ist. Um diese Burg herum, um diesen Kern, entstand dann die Stadt Zossen. Da wurde ein Marktplatz angelegt hier, und darum kam diese Kernstadt Zossen. Direkt am Nottekanal ist das Ganze gelegen, war damals auch die Schutzfunktion dieser Burg. Sehr schönen Stadtpark haben wir da rum, der ist auch Gartendenkmal der DDR-Zeit. Auch der Kanal selbst als menschlich angelegtes Schifffahrtsbauwerk ist Denkmal. Und wie Sie schon erwähnt haben, die Dreifaltigkeitskirche, sicher ein Schmuckstück unserer Stadt hier, von 1734 bis 1739 gebaut, so ein Zentralbau, also sehr schön auch anzusehen.
0: Die Frau Bürgermeisterin Schahin Schwarzweller erwähnte diesen Wasserskipark. Mhm. Und ich habe im Internet noch gelesen, es gibt auch Quad-Touren, die hier angeboten werden. Richtig. Vielleicht können Sie unseren Hörern vielleicht da noch eine Empfehlung aussprechen.
1: Ja, also das wollte ich gerne noch ergänzen. Also wir haben hier einen recht großen, berühmten Wasserskipark. Ist auch der Herr Leonhard, der Betreiber, der war auch mal selbst aktiver Profisportler in dem Bereich. Und dann gibt es halt diese Zuganlagen, wo man sich dann ankoppeln kann und kann da dann Wasserski fahren. Ist auch sehr schön, da gibt es eine schöne Terrasse, kann man sich was Kühles zu trinken bestellen und da einfach zugucken, Distanz sich da angucken.
0: Da frage ich gleich mal dazwischen, wo befindet sich das denn?
1: Das ist in Horstfelde, in unserem Ortsteil Horstfelde, und da ist auch ein großer Badestrand, der mit bewirtschaftet. Viele Leute gehen einfach nur zum sommerlichen Baden. Dahin ist ein ehemaliger Baggersee, große helle Sandstrände da drumherum. Ja. Was auch sehr bemerkenswert ist, wir haben viele schöne Wanderwege hier in unserer Stadt, also Baruther Linie, der ja von Blankenfelde hier südlich von Berlin bis nach Baruth geht, 45 Kilometer, aber auch Themenwanderwege, Ziegeleiwanderweg haben wir hier in Kalminchen mit Mittenwalde zusammen, da geht es um die Industriegeschichte, hier waren ja viele Ziegeleien für Berlin auch, und historischen Rundweg durch die verbotene Stadt, das ist dann in dem Areal hier bei Frau Rademacher, Bücher und Bunkerstadt. Also auch ganz spannende Touren. Quads kann man sich hier ausleihen, Segways, wir haben hier einen Offroad-Park, also wenn man so ein SUV hat und den mal richtig austesten will, kann man auch dahin. In Kalinchen ist das, die Quad-Touren in Wünsdorf. Unsere Seen bieten natürlich auch SUP, Stand-Up-Paddling-Verleih, Bootsverleih haben wir dabei. Die Fischereien sind auch bemerkenswert, wenn man frischen Fisch haben will in Wünsdorf. Und der in Kalinchen hat auch einen schönen kleinen Restaurantbereich. Da sitzt man sehr, sehr idyllisch am Ufer.
0: Herr Kommer, Sie erwähnten ja jetzt die Wanderwege und unsere Wanderfreunde bei Radio Ginzing bekommen ja ihre Freizeittipps jede Woche im Mittagsmagazin bei Christian Herrmann auch serviert. Mir geht es jetzt aber nochmal um andere Aktivitäten, und zwar gibt es ja so eine Art Kulturkalender. Das heißt, Feste werden gefeiert, Veranstaltungen werden durchgeführt. Vielleicht gibt es jahreszeitlich so einen Überblick, oder Sie können uns einen solchen nennen, der uns so durch das Jahr führt, was hier in Zossen und Umgebung geboten wird.
1: Ja, also da gibt es die großen Veranstaltungen, die die Stadtverwaltung zusammen mit Ehrenamtlern und Geschäftstreibenden hier gemeinsam organisiert. Das ist zum Beispiel das große Stadtfest, was wir einmal im Jahr im Sommer, also eigentlich immer im Juni findet das statt. Dann haben wir auch sehr schön, das ist immer am 1. September Wochenende jedes Jahr, das Weinfest. Denkt man erstmal Weinfest, warum hier ist, es gibt hier zwar auch in der Umgebung, in den Nachbardörfern hier Barut, ein bisschen Weinberg, Zesch gab es auch mal ein bisschen hier bei uns, ein bisschen versucht Wein anzubauen, was noch aus preußischen Zeiten dann sozusagen stammt, die Geschichte. Aber da kommen halt auch Winzer angereist aus den typischen Weinanbaugebieten hier zu uns. Und die Gewerbetreibenden hier im Ort beteiligen sich daran und öffnen ihre Hinterhöfe. Und das ist immer sehr schön. Gibt es Lagerfeuer, Musik dabei und ein kleines gastronomisches Angebot in diesen Höfen, aber eben auch auf dem Marktplatz. Dann haben wir nochmal eine Vereins- und Unternehmermesse, wo sich das Vereinsleben präsentiert, die Wirtschaft ein bisschen im Oktober in unserem Kulturforum Dabendorf. Ist ja mit der Schule Dabendorf so eine Art Stadthalle, wenn man es jetzt so nennen will, eine schöne große neue Anlage gebaut worden. Karneval, 11.11. wird hier sehr hochgehalten. Wir haben viele Karnevalsvereine. Da ist dann um 11.11 Uhr immer die Stürmung, Eroberung des Rathauses. Jedes Jahr ist auch immer ganz schön anzugucken. Weihnachtsmarkt haben wir, oder Adventsmarkt heißt er jetzt Anfang Dezember in diesem Jahr. Und also wie gesagt, wird auch immer sehr gut angenommen in unserer historischen Stadtmitte. Und last but not least, ganz viel in den einzelnen Ortsteilen. Also die Ortsteile mit ihren Ortsbeiräten sind ja sehr aktiv da. Also ich beispielhaft mal Baumblütenfest in Lindenbrück im Frühjahr, Sommerfest in Kalinchen, sehr groß auf dem See, Bootskorso, ganz tolle Sachen, oder Strandfest in Wünsdorf. Also einfach auf unsere Website mal schauen, unter Veranstaltungen, da findet sehr viel statt.
0: Herr Kommer, ich bin sehr überrascht über die Vielfalt, die hier geboten wird, und bedanke mich ganz, ganz herzlich für die kurzen Informationen. Bedanke mich auch bei Ihnen für die Zeit, die Sie gefunden haben, hier am Mikrofon bei Radio Ginzing zu sein, innerhalb unserer Reihe Brandenburger Orte. Ich bedanke mich, wünsche Ihnen alles Gute.
1: Ja, sehr gerne. Vielen Dank. Wir würden uns freuen, hier Ihre Hörerschaft hier begrüßen zu können.

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Das war sie schon wieder, unsere Sendung Brandenburger Orte. Heute aus der Stadt Zossen. Unsere freundlichen Gesprächspartner waren Frau Wiebke Schahin-Schwarzweller, Sylvia Rademacher, Dirk Kommer, die auch die Musikauswahl besorgten. Dietmar Micklich wünscht Ihnen wieder eine spannende Zeit und bleiben oder werden Sie gesund.

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6: Ja, liebe Hörerinnen, liebe Hörer von Radio Ginseng, mein Name ist Gabi Loke und ich möchte Ihnen heute Beate Breuker vorstellen. Wir haben uns vor kurzem zufälligerweise kennengelernt und wir haben uns ein bisschen unterhalten und Beate malt und sie lebt in Magdeburg, kommt aus Niedersachsen und hat also doch, denke ich mal, einiges zu erzählen. Und wir werden vielleicht anfangen mit den Bildern, denke ich. Willkommen erstmal, liebe Frau Breuker.
7: Ja, hallo.
6: Wann haben Sie denn angefangen mit der Malerei?
7: Ja, mit meinem Ruhestand. Also vor 4 Jahren, da bin ich in die Rente oder in die Pension gegangen und dann hatte ich mir vorgenommen, ich will jetzt malen, obwohl ich nicht wusste, ob ich das kann. Aber ich war sicher, dass ich das tun sollte. Ja, und dann habe ich angefangen und habe mir das autodidaktisch alles angeeignet, so peu à peu.
6: Wenn man das so sieht, ich würde sagen, abstrakt. Gehen Sie da mit?
7: Ja. Also ich liebe das, die Kombination von Materialien und das Abstrakte, also nicht figürliche und mische also die unterschiedlichsten Materialien. So mein Thema ist so die Zerbrechlichkeit und die Stärke, die in Zerbrechlichkeit liegt. Und das versuche ich in meinen Bildern auszudrücken. Und da haben sie eben sehr viele unterschiedliche Schichten, Oberflächen, Risse, Brüche. Und und da hoffe ich, dass ich damit ein Publikum erreiche.
6: Brüche, Risse, das ist ja fast ein philosophischer Ansatz. Wie kommen Sie denn dazu?
7: Na, das liegt sicher daran, dass ich ja jahrelang auch in der Politik und in der Verwaltung unterwegs war und insofern mich immer mit gesellschaftlichen Themen und gesundheitspolitischen Themen beschäftigt habe. Und dann war das zweifelsohne so, dass ich fand, diese Welt ist in einer krisenhaften Situation. Viele sind persönlich in einer krisenhaften Situation. Und da ich sonst immer mit Worten ausgedrückt habe, was ich dazu denke, war das jetzt der Wechsel in die bildhafte Formulierung.
6: Was mussten Sie denn neu lernen?
7: Ja, alles. Also ich bin von Haus aus nicht kreativ geprägt. Also so wie andere erzählen, dass sie schon mit dem Großvater oder mit dem Vater gemalt haben, das war bei mir jetzt nicht, sondern ich bin auf die Kreativität gekommen, als ich mal 2017 im Barberini war und da ein Buch fand, das sich nannte sich Zeichnen für verkannte Künstler von Quentin Blake. Da fühlte ich mich angesprochen, das habe ich mitgenommen und da waren verschiedene Übungen drin und da habe ich dann angefangen für mich so mal Sketche zu machen oder so aquarellieren und Geburtstagskarten für meine Mitarbeitenden zu gestalten. Und das fand ich immer ganz gut und da habe ich gedacht, naja, okay, kann ich ja nicht so ganz unbegabt sein, aber ich hatte natürlich gar keine Zeit, das während meiner Berufstätigkeit zu machen. Deswegen hatte ich mir das aufgespart für den Ruhestand.
6: Wie haben Sie das dann gemacht im Ruhestand? Haben Sie sich dann einfach an Ihren Küchentisch gesetzt und haben die Malfarben rausgeholt und los ging's? Oder haben Sie ein paar Bücher gelesen? Haben Sie Kurse besucht? Wie haben Sie es gemacht?
7: Also als ich damit anfing, war das noch die Endphase von Corona. Das heißt, so Live-Veranstaltungen waren noch schwierig. Insofern habe ich das alles übers Internet bezogen. Also da gibt es so viele Tutorials bei YouTube und auch anderweitig, auch gegen Geld natürlich, aber eben auch for free. Und dann habe ich mir das Material gekauft und dann ging es los. Und dann habe ich das eben ausprobiert und die verschiedensten Techniken einfach mal angewendet. Und dann war natürlich viel dabei, wo ich sagen musste, das ist jetzt noch nicht. Aber es waren eben auch Sachen dabei, die ich ganz gut fand und die will man dann ja auch zeigen. Und das habe ich dann erstmals in so einer Facebook-Gruppe gemacht, wo viele Amerikanerinnen und Australierinnen waren, die ja außerordentlich freundlich sind mit dem Liken. Und dann fragte eine Frau aus Oregon, ob sie denn das kaufen könnte. Naja, dann habe ich das dahin geschickt.
6: Und seitdem verkaufen Sie?
7: Und dann habe ich gedacht, jetzt könnte ich eigentlich auch noch das machen, was ich auch immer schon im Kopf habe, einen Online-Shop. Und dann habe ich einen Online-Shop bei Etsy aufgemacht und verkaufe da jetzt seit 3 Jahren. Und lerne natürlich noch viele andere Sachen, die nicht jetzt zum Kerngeschäft von Kunst gehören. Ich muss fotografieren, ich muss wissen, was ist eine suchmaschinenoptimierter Text und alle so ein Kram, den ich eigentlich jetzt nicht so unbedingt wissen wollte. Aber es gehört dazu.
6: Bereichert Sie das eher oder nervt das eher?
7: Ne, es ist überwiegend natürlich bereichernd, ja, also weil ich habe ja auch jetzt live viele Begegnungen bei Ausstellungen oder bei anderen Anlässen, wo ich dann auch meine Kunst zeige oder die verkaufe. Jetzt auch hier im Atelier mache ich das ja und das ist total bereichernd. Aber wie gesagt, diese anderen Sachen gehören halt mit dazu. Also online kann man, muss man sich überlegen, wie macht man sich da sichtbar und wie wickelt man das alles so ab und wie macht man gute Fotos und so weiter. Ja, das finde ich gehört dazu.
6: Das hört sich jetzt fast so an, als könnten Sie auch einen Kurs geben für junge, angehende Künstler, wie Sie dazu kommen, Ihre Kunst auch zu verkaufen und davon leben zu können.
7: Ja, also da könnte ich schon einiges an Erfahrungen beitragen. Also gibt sicherlich welche, die das noch sehr viel besser können, weil sie sich damit länger beschäftigen als ich und vielleicht auch erfolgreicher. Aber ja, also ich lerne ja hier auch viele Künstlerinnen kennen, von denen ich so sehe, die könnten viel mehr aus sich machen. Die könnten mehr Sichtbarkeit haben und dadurch natürlich auch mehr Wertschätzung bekommen. Viele gute Kunst, die wird nicht verkauft, nicht weil sie nicht gut genug ist, sondern weil sie gar nicht sichtbar ist, ja. Und das ist eigentlich schade, ja. Stop.

0: Kommen wir nochmal zurück zum Inhalt, möchte ich mal sagen. Sie haben vorhin gesprochen von den Brüchen und haben auch darauf hingewiesen, dass Sie in der Politik tätig waren. Können Sie uns ein bisschen was davon erzählen? In welchem Bereich waren Sie tätig? Was waren so Ihre Aufgaben?
1: Ja, also ich war einmal hier in Magdeburg Sozialbeigeordnete. Das ist natürlich ein großer Bauchladen mit unterschiedlichen Themen wie Jugendhilfe, Gesundheit, Altenpflege, Soziales, Eingliederungshilfe, Behinderte. Also da Veterinäramt, da gehört ganz viel immer dazu. Das ist aber in Kommunen so üblich. Das habe ich 4 Jahre gemacht und danach war ich dann 10 Jahre Staatssekretärin im Sozialministerium und auch da war Gesundheitspolitik, Sozialpolitik, Gleichstellung, Arbeitsmarktpolitik, Verbraucherschutz, also auch eben sehr viele Themen, die einfach lebensrelevant und alltagsrelevant sind und die für die Leute schon eine Bedeutung haben. Und das sind ja auch alles Bereiche, die auch gerade jetzt sehr stark in der Debatte sind, wo man eben weiß, da muss ich was verändern. Und wie macht man das dann am besten, damit es für die Leute nicht schwieriger wird?
0: Was konnten Sie denn erreichen, wo Sie sagen, hey, das war richtig gut?
1: Ach na ja, man macht es ja nie alleine, sondern man hat ja immer Mitarbeitende, die da mitwirken und Kooperationspartner, die mitwirken. Also ich denke, dass es sicherlich einige Bereiche gibt, wo ich sagen könnte, ja, da war mein Wirken irgendwie gar nicht so schlecht. Aber ob ich das jetzt so konkret benennen kann, das ist schwierig, weil man ist ja so Generalistin und sitzt irgendwie jetzt jedenfalls, wenn man im Land arbeitet, relativ weit weg von den konkreten Sachen. Ja, hier in der Stadt ist das was anderes. Da kann man sagen, okay, jetzt die Freiwilligenagentur hat hier neulich 20-jähriges Bestehen gefeiert und habe ich gedacht, ja, da war ich dabei, als die gegründet wurde, ja, und es gibt sie immer noch, ja, oder eben auch für viele Projekte, die man so angeschoben hat. Wenn die über so eine lange Zeit existieren, dann heißt das eben auch, dass das gebraucht wird und dass es ein Erfolg ist, ja.
0: Nun hatten Sie oder ich vorhin schon gesagt, dass Sie nicht aus Magdeburg stammen, sondern aus Niedersachsen hierher gekommen sind. Was hat Sie hierher gespült?
1: Naja, das war 1991. Ich war damals im Arbeitsamt, nannte man das ja damals noch, in Osnabrück tätig als Beraterin und fand das schon lange langweilig und hatte viel versucht, um da etwas anderes zu machen und dann kriegte ich plötzlich einen Kontakt hier in die arbeitsmarktpolitische Abteilung des Sozialministeriums und dann habe ich mich da beworben und dann bin ich hier hingefahren und hatte ein Vorstellungsgespräch und dann haben die gesagt, ja, okay, nehmen wir. Und da bin ich wieder nach Hause gefahren, habe ein halbes Jahr gewartet, weil dann kam nämlich nichts mehr und dann kam quasi eine Zusage, so eine Absichtserklärung und dann habe ich gekündigt und bin hierher gefahren und habe mich überraschen lassen von all dem, was ich hier so an neuen Sachen erleben konnte. Aber einmalige Gelegenheit, muss man ja sagen, in so einer Biografie, dass man da so eine große politische Veränderung mitbekommt und daran mitwirken kann, ja, das war schon toll.
0: Was hat Sie denn überrascht?
1: Ja, eigentlich alles. Ja, ich kannte ja das Leben in der DDR nicht und jetzt dann in der Wendezeit nahm es ja auch teilweise dramatische Züge an. Ich war zuständig im Bereich der Arbeitsmarktpolitik für die großen ABM-Maßnahmen im Bereich der Braunkohle, im Bereich der Chemie auf den großen Industrieackern und da ging es ja immer um Entlassung in Größenordnung und Treuhand und nicht wissen, wie es weitergeht und das war natürlich alles, ja, das kannte ja keiner, das kannte hier keiner und das kannte im Westen keiner und man musste mit dieser Situation eben umgehen. Es gab damals zwar viel Geld für die AB-Maßnahmen, aber sie waren ja kein direkter Weg in neue Arbeitsstrukturen. Da mussten ja erstmal Betriebe kommen und auch wirklich wieder Fuß fassen oder die Treuhand musste sie Fuß fassen lassen, ja. Das war ja damals so die Herausforderung. Und ich war eben in allen Branchen unterwegs, also auch im sozialen Bereich, in der Denkmalpflege, Kultur. Und diese AB-Maßnahmen waren ja überall. Insofern habe ich überall eben auch einen Eindruck gewinnen können, was da war und was dann eben auch sich veränderte.
0: Wie belastend war denn das für Sie zu erleben, dass so viele Zehntausende oder vielleicht auch Hunderttausende Leute in so kurzer Zeit arbeitslos geworden sind und ja eigentlich gar keine Chance hatten, in dieser kurzen Zeit wieder neue Arbeit zu finden, weil die neue Arbeit ja noch gar nicht da war?
1: Naja, wir haben ja hier tatsächlich viel gearbeitet. Ich hatte ja hier auch keine Wohnung mit meinem Mann. Das heißt, wir waren dann auch Pendler, weil wir im Hotel wohnen mussten, im Jugendtouristenhotel hier in Magdeburg 2 Jahre. Und wir haben ja alle, weil eben die Strukturen ja auch nicht da waren, also wie gefördert wurde und wie man das alles macht, wie das Geld an die Leute kommt und so weiter. Es war ja alles irgendwo neu zu sortieren und insofern haben wir hier extrem viel gearbeitet und der direkte Kontakt zu den Leuten, der war ja nur punktuell da. Also ich hatte immer mal Kontakt zu Betriebsräten, die also verzweifelt auch waren, weil irgendwas zusammenbrach oder weil sie für irgendwas besonders kämpfen wollten. Also ich erinnere mich immer noch an den Betriebsratsvorsitzenden hier von der Wolfener Filmfabrik. Ja, die hatten da ein Kinder- und Jugendballett. Ja, und das war eben so dermaßen wichtig, dass er also Himmel und Hölle in Bewegung gesetzt hat, um das zu halten. Hat er auch geschafft, ja. Also muss man sagen, gibt es glaube ich heute noch. Und aber insofern war das schon wirklich sehr aufregende Zeit, ja. Also auch mit der Braunkohle, ne? Also ich meine, also das war ja für mich ein Feld, da hatte ich auch noch nie irgendwie eine Berührung mit gehabt, ja, vorher, weil Niedersachsen ist jetzt kein Braunkohleland.
0: Was haben Sie aus dieser Zeit für sich persönlich noch mitgenommen?
1: Ja, also ich finde schon, dass hier viel entstanden ist. Also nicht alle Leute haben davon profitiert. Das ist sicherlich auch ein Teil der Wahrheit. Aber es ist hier viel Positives entstanden. Das finde ich, es muss man eigentlich anerkennen. Also wenn ich in meine Heimat fahre, dann sehe ich da im Moment mehr Verfall als hier. Und ich finde es bedauerlich, dass die Leute das so wenig sehen, ja, was hier alles entstanden ist und und dass das ja auch gut geworden ist. Also ich finde, Magdeburg ist eine Stadt, die sich nicht auf den ersten Blick erschließt, aber die ist schon gut geworden. Also was hier alles an Investitionen, aber auch an Arbeitsplätzen und Chancen entstanden ist, das ist schon toll, ja. Und ja, aber leider ist das im Moment jetzt nicht so. Also der ehemalige Oberbürgermeister von Magdeburg, Willy Polt, hat immer gesagt, der Magdeburger sagt, da kannst du nicht meckern. Aber jetzt meckern die Leute ja.

0: die entstanden sind und die sind ja auch wertvoll und in unserem Alter, einen Ortswechsel zu machen, das kann man mal machen. Ich meine, aber wir haben das nicht vor. Also wir haben hier gebaut und ein Haus gekauft, ja. Und warum?
1: Sie fühlen sich wohl, entnehme ich daraus.
0: Ja, genau.
1: Zumal Sie ja jetzt auch Ihr neues oder vielleicht schon lange mit sich herumgetragen, als Traum mit sich herumgetragenes Hobby gefunden haben, die Malerei. Oder hatten Sie noch einen anderen Traum?
0: Naja, wir hatten schon auch den Traum, dass wir uns jetzt hier nochmal die Orte mehr erkunden, ja, also im Ruhestand, dass wir Städtereisen machen jetzt hier in Deutschland oder auch in Sachsen-Anhalt nochmal Orte erkunden. Aber das ist jetzt alles ein bisschen anders, weil eben mein Mann nicht mehr mobil ist und deswegen müssten wir die Pläne da ein bisschen korrigieren. Das ist ein bisschen blöd.
1: Ich würde ganz gerne nochmal auf diese Phase zurückkommen vom Berufsleben in den Ruhestand. Das ist eine Phase, da haben wir bei Radio Ginseng festgestellt, dass es da die unterschiedlichsten Erfahrungen gibt. Wie waren Ihre?
0: Ja, also ein Kollege von mir, der hatte mir empfohlen, dass ich ein halbes Jahr mal laufen soll, viel laufen. Und das habe ich dann auch gemacht. Also ich habe dann natürlich erst das Haus aufgeräumt und wir haben das ein bisschen saniert. Das macht, glaube ich, auch, machen viele, höre ich jedenfalls. Und dann habe ich aber parallel mit dem Laufen angefangen und habe die Stadt noch mal zu Fuß erkundet. Also so Bereiche, die ich kannte ich zwar alles, aber nicht so in der Tiefe. Und das war irgendwie noch mal ganz interessant und hat auch geholfen, den Kopf frei zu kriegen. Ja, weil man ja dann ansonsten schon auch, gerade wenn man politisch aktiv war, immer in der Gefahr steht, sich die Themen noch mal irgendwie ranzuziehen und nochmal seinen Senf dazuzugeben. Und das war für mich aber eben auch wichtig, dass ich das nicht wollte. Also weder im Ehrenamt noch sonst wie als Ratgeber noch da groß in Aktion treten, weil ich glaube, das verzögert das Loslassen.
1: Wenn ich das jetzt richtig verstehe, haben Sie für sich entschieden, der Beruf ist zu Ende, der ist tatsächlich zu Ende und Sie machen etwas völlig anderes als Politik.
0: Ja, genau. Also das war, glaube ich, auch notwendig als Kompensation für die ganzen Jahre, wo ich eben viel und über alle Maßen mich mit Politik beschäftigt habe. Waren ja auch gerade die letzten Jahre Corona, wo ich verantwortlich war im Gesundheitsministerium, die nochmal besonders herausfordernd war, weil das auch mal wieder was ganz anderes und Neues war, mit dem wir da konfrontiert worden sind. Und insofern hatte ich, glaube ich, da eine als Ausgleich für die Lebensbalance brauchte ich was völlig anderes.
1: Wie soll es denn nun weitergehen mit den Bildern, mit den Skulpturen, die hier auf Ihrem Tisch stehen, die vielleicht darauf warten, in die Welt hinaus zu wandern? Was stellen Sie sich so vor?
0: Naja, ich denke, ich werde jetzt noch ein paar Jährchen, solange ich gesundheitlich das auch alles schaffe, werde ich Ausstellungen machen und meinen Online-Shop weiter betreiben und gucken, dass ich mir auch immer noch was Neues einfällt und auch das Atelier hier behalten, solange wie das geht. Ja, also das ist schon mein Plan, weil das eben auch sehr mich in ganz andere Netzwerke reinspült. Also ich lerne ganz andere Leute kennen, als ich das vorher in der Politik oder in der Verwaltung hatte. Und das ist sehr angenehm und es ist einfach auch die große Freiheit, es zu machen oder es nicht so intensiv zu machen. Das ist das Schöne am Älterwerden. Und man kann alles lassen, was man nicht mag. Alles Toxische habe ich mir vorgenommen, damit will ich nichts mehr zu tun haben.
1: Liebe Frau Bröcker, ich bedanke mich für dieses Gespräch, für dieses kurze Gespräch, in dem wir ein wenig Einblick in Ihr Leben und in Ihre Gedankenwelt bekommen konnten. Und ich wünsche Ihnen natürlich, dass Sie viele Interessenten

0: für Ihre Kunst bekommen. Und ja, nochmals lieben Dank für das Gespräch. Mein Name ist Gabi Loke. Bleiben Sie Radio Ginseng gewogen.
1: Ja, schön.

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1: Eine Melodie geht um die Welt. Willkommen, liebe Hörerinnen und Hörer. Schön, dass Sie dabei sind. Zwei Melodien werden wir wieder etwas näher beleuchten. Freuen Sie sich auf bekannte Melodien und musikalische Geschichten aus aller Welt. Lieder, die bis heute nichts von ihrem Charme verloren haben. Machen Sie es sich also bequem und genießen Sie die nächsten Minuten mit Musik, die verbindet. Das Orchester Anthony Ventura führt uns in die Sendung ein. Anthony Ventura heißt eigentlich Werner Becker und ist ein deutscher Musiker, Arrangeur und Musikproduzent.

Es gibt ja so Lieder, die schon nach dem ersten Takten Bilder entstehen lassen. Der Song Blue Bayou, den wir soeben hörten, ist zweifellos einer davon. Die sanfte Melodie und der träumerische Text erzählen von einem Ort voller Ruhe und Geborgenheit, einem Platz, an den man sich in Gedanken immer wieder zurückwünscht. Geschrieben wurde Blue Bayou 1961 von den amerikanischen Songschreibern Roy Orbison und Joe Melson. Die beiden arbeiteten damals eng zusammen und schufen zahlreiche Hits, meist gefühlvolle Melodien mit Texten über Liebe, Sehnsucht und Einsamkeit. Der Begriff Bayou bezeichnet die langsam fließenden Wasserarme und Sümpfe im Süden der USA, vor allem in Louisiana. Sie gelten als geheimnisvolle Landschaften mit üppiger Natur, alten Zypressen und einer besonderen Atmosphäre. Ob der im Lied erwähnte Ort tatsächlich existiert, tja, das weiß man nicht. Vielmehr aber steht der Blue Bayou als Sinnbild für Heimat, Frieden und die Sehnsucht auch nach einem besseren Leben. Roy Orbison nahm das Lied 1961 auf. Es erschien zunächst als B-Seite der Single Mean Woman Blues. Obwohl das Stück bei vielen Fans beliebt war, entwickelte es sich damals nicht zu einem großen Hit. Erst Jahre später sollte Blue Bayou weltweite Bekanntheit erlangen.

Für den Welterfolg von Blue Bayou sorgte die amerikanische Sängerin Linda Ronstadt erst rund 15 Jahre später. Tja, warum, fragt man sich da unwillkürlich. Nun, wie so oft war hier auch der Zufall im Spiel. Sie griff den Song nicht deshalb auf, weil sie gezielt nach einem älteren Roy Orbison-Hit gesucht hatte, vielmehr verliebte sie sich in das Lied, als sie es bei einer spontanen Musiksession hörte. Ronstadt erzählte später, dass sie sich eines Nachts mit den Musikern J.D. Souza und Glenn Frey, die späteren Mitbegründer der Eagles, traf. Souza spielte oder sang Blue Bayou und sie war sofort begeistert. Sie veröffentlichte ihre Version 1977 auf dem Album Simple Dreams. Die Aufnahme wurde ein internationaler Erfolg und erreichte in den USA Platz 3 der Billboard-Charts. Millionenfach verkauft, zählt sie bis heute zu den bekanntesten Interpretationen des Songs.

Ironischerweise wurde Linda Ronstedts Version weitaus erfolgreicher als das Original. Ihre Aufnahme von 1977 entwickelte sich zu ihrem Markenzeichen. Roy Orbison selbst freute sich über diesen Erfolg und äußerte mehrfach, dass Ronstedt dem Lied eine ganz besondere neue Dimension verliehen habe. Der Mitautor Joe Melson ging sogar so weit zu sagen, sie habe die einzige Version aufgenommen, die das Original noch übertroffen habe. Tja, manchmal braucht eben ein Lied nicht nur einen guten Komponisten, sondern auch den richtigen Zeitpunkt und die richtige Stimme. Genau das geschah eben bei Blue Bayou. Roy Orbison schrieb die Ballade Anfang der 60er Jahre, doch Linda Ronstedt machte sie in den späten 70er Jahren zu einem Welthit. Natürlich gibt es auch eine Version in Deutsch. Der Text stammt vom deutschen Texter und Musikproduzenten Wolfgang Mührmann. Hören wir Paola in einem Ausschnitt aus der Fernsehsendung Melodien für Millionen.

Interessant ist dabei, dass der deutsche Text keine wörtliche Übersetzung des englischen Originals ist, während Roy Orbisons Fassung von der Sehnsucht nach der Rückkehr an den Blue Bayou erzählt, legt Wolfgang Mührmann den Schwerpunkt stärker auf die romantische Atmosphäre und das Fernweh. Na gut, das war in den 1970er Jahren bei deutschsprachigen Coverversionen internationaler Hits durchaus üblich. So, nun kommen wir zum zweiten Song, der Ihnen unter Garantie genauso bekannt ist wie der eben Blue Bayou. Er zählt zu den Evergreens der Schlagergeschichte.

Die Melodie entstand im Jahr 1927-28 und war von Anfang an eng mit der Filmindustrie verbunden. Sie gilt sogar als einer der ersten speziell für einen Kinofilm geschriebenen Titelsongs. Eine damals völlig neue Idee. Die Musik schrieb die amerikanische Komponistin Mabel Wayne, eine der wenigen erfolgreichen Songwriterin Hollywoods jener Zeit. Den Text verfasste L. Wolfe Gilbert. Beide erhielten den Auftrag, ein Lied für den Stummfilm Ramona zu komponieren, der auf dem gleichnamigen Roman von Helen Hunt Jackson aus dem Jahr 1884 schon basierte. Und so heißt auch der Song. Interessant ist, dass das Lied im Film selbst kaum zu hören war. Stattdessen diente es als Werbemittel. Die Hauptdarstellerin Dolores del Rio sang Ramona bei Premieren und Werbeveranstaltungen live in den Kinos. Damit sollte das Publikum auf den Film aufmerksam gemacht werden. Ein damals neuartiges Marketingkonzept. Die erste Schallplattenaufnahme von Gene Austin wurde 1928 ein sensationeller Erfolg. Sie stand wochenlang an der Spitze der amerikanischen Hitparaden und verkaufte sich über 1 Million Mal. Dadurch wurde Ramona weit bekannter als der Film selbst. In den folgenden Jahrzehnten wurde Ramona von zahlreichen Künstlern aufgenommen. Vor allem die Version der Blue Diamonds aus dem Jahr 1960 machte das Lied in Europa wieder zu einem Millionenerfolg. In Deutschland stand sie 13 Wochen auf Platz 1 der Singlecharts und erhielt eine goldene Schallplatte.

Ramona war ursprünglich als Walzer komponiert worden. Erst spätere Interpreten, wie soeben die Blue Diamonds, gaben dem Lied den beschwingten Viervierteltaktrhythmus, mit dem es heute meist verbunden wird. Neben der originalen englischen Version gibt es natürlich auch in vielen anderen Sprachen Aufnahmen. So zum Beispiel in Niederländisch, Spanisch, Französisch, Tschechisch, Russisch, Estnisch und sogar in Mandarin-Chinesisch. Tja, und kaum zu glauben, natürlich auch in Deutsch. In dieser Fassung mit Freddie Quinn ist der Walzertakt sogar erhalten geblieben.

Tja, mit diesen romantischen Klängen vom Orchester Anthony Ventura möchte ich mich für heute verabschieden. Ich hoffe, Sie hatten beim Zuhören der Sendung genauso viel Spaß wie ich beim Erstellen derselben. Bis zum nächsten Mal, wenn es wieder heißt, eine Melodie geht um die Welt, verabschiedet sich hier am Mikro Ihr Jürgen Rothe.

Liebe Hörerinnen und Hörer, willkommen zu einer neuen Sendung der Radio Ginseng Hitparade, präsentiert von Lutz Engelmann. In der letzten Juliwoche konnten Sie aus 15 Titeln 3 auswählen. Daraus habe ich die heutige Hitparade zusammengestellt. Das Ranking ergibt sich aus der Anzahl der Wünsche für die jeweiligen Titel. Und wieder müssen wir uns von 5 Titeln verabschieden. Aus dem Ranking gefallen sind Painted Black von den Stones, Das Land, in dem ich leben will von Bodo Wartke, Seem for Young Lovers von den Sputniks sowie Zieh die Schuhe aus mit Roger Cicero. Die Juli-Neuvorstellung Großvater mit STS hat es nicht ins Ranking geschafft. Die Juli-Neuvorstellung Als der Regen niederging mit Holger Biege hat Platz 10 erreicht.

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0: Die Juli-Neuvorstellung Consuela von den Roten Gitarren ist unser Platz 8.
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The Night Sea drove Old Dixie Down mit John Baez, ebenfalls eine Neuvorstellung aus dem Juli, ist auf Platz 7 gekommen.

zum dritten Mal hintereinander auf Platz 1. Wichtig sind Tage, die unbekannt sind. Mit Marek Rechuta und der Gruppe Anava.

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Das war Platz 1 der August-Hitparade. Kommen wir zu den Neuvorstellungen. Der Vorschlag von Gabi Schadewald vom Februar und März 2026 war Idiot aus dem Jahr 2011, gesungen von Michelle und Matthias Reim.

Neuvorstellung Nummer 2 ist Stadt aus dem Jahr 2009 mit Cassandra Steen und Adel Tawil. Ein Wunsch von Matthias Loke aus Möllensee.

Ute Lindemann schrieb: Ich weiß zwar nicht, inwieweit Bonnie Tyler bereits bei der Hitparade dabei war, aber ich denke, nach der traurigen Nachricht passt auch eine Erinnerung an eine sympathische Künstlerin. Daher meine Neuvorstellung, Total Eclipse of the Heart. Das Lied aus dem Jahr 1983 ist unsere Neuvorstellung Nummer 3. Gleichzeitig ist das der Maiwunsch von Ingrid Mehlhorn aus Mahlsdorf.

Wir haben einen neuen Hörer der Hitparade. Holger Schatz aus Leipzig bedankt sich für die Sendung und endet seinen Brief mit »Das Leben ist schön«. Dem kann ich nur zustimmen. Hier kommt sein Wunsch. Chris Dirk mit »Männer, die noch keine sind« als Neuvorstellung Nummer 4.

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Achtung, Einsendeschluss ist Montag, der 31. August. Wir beenden unsere Sendung mit der Neuvorstellung Nummer 5, Life is Life von Opus. Den Titel hat meine Frau Monika bereits zweimal vorgeschlagen.

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4: Ich bin aufgeregt.
3: Muckefuck und Fernsehfunk, der neue Podcast von Super TV.
4: Los geht's!
3: Hallo, herzlich willkommen zu unserem Muckefuck und Fernsehfunk Podcast, in dem wir mit prominenten Protagonisten, tolles Wort, ja. Oder? Findest du? Nee.
4: Steif.
3: Ja. Also mit prominenten Unterhaltungskünstlern. Ich benutze den Begriff ganz bewusst, weil wir über DDR-Unterhaltung reden wollen und reflektieren so ein bisschen das damals und kommen natürlich auch zum heute. Und wir, das sind Stefanie Heidrich, Stefanie, Chefredakteurin von der Super TV zunächst mal.
4: Und Jürgen Karney, unsere eigene Fernsehlegende für unseren Podcast. Würdest du das so sehen?
3: Ich höre das Wort Legende so gerne. Nee, das stimmt natürlich nicht. Aber klingt immer noch besser als fossil. Da hast du schon das Gefühl, kommt Kalk aus den Ohren. So, ja. Und dieses sympathische Lachen, was wir hören, ist unser heutiger Gast. Und wir freuen uns sehr, dass es so spontan geklappt hat. Stefanie Hertel ist mit dabei.
5: Ja, zwei Stefanis heute am Start.
4: Genau. Ja. Beide blond, beide gleich alt. Kriegst du es hin, Jürgen?
3: Ja, auf alle Fälle, natürlich. Wir sehen die Sache so professionell und mit so viel Leidenschaft wie nötig. Denn man kann nur leidenschaftlich sein in seinem Beruf, wenn man so viele Jahre diesen Beruf ausübt. Ja. Und du hast den Begriff Kinderstar schon geprägt, Steffi.
4: Genau, das gibt ja noch einen Begriff, der Star. Das haben wir aber in der DDR nicht gesagt.
3: Gab keine Stars. Nee. Aber du warst ein Kinderstar. Du warst?
5: Naja, man sagte so dazu, ne?
3: Ja?
5: Ja, doch.
3: Obwohl, wie gesagt, die DDR-Führung, der Wort Star nicht gerne gehört hat.
5: Nee, die hörten das nicht gerne. Mhm. Und da wurden Kinder ja auch so ein bisschen, naja, ich will mal sagen, fast schon stiefmütterlich behandelt, weil man als Kind, ja, man durfte erstens nicht so viel verdienen auch, ja, obwohl man ja auch eine Leistung brachte.
3: Ja.
5: Und zweitens, also mir war es ja auch nicht möglich, bis kurz vor der Wende irgendwie mal auch eine Platte oder irgendwas zu produzieren oder sowas. Aber andererseits haben sie sich dann an meinem Erfolg dann doch erfreut irgendwie. Und das war dann immer so, ja, so ein Kind auf der Bühne. Naja, ich meine, grundsätzlich muss man ja schon sagen, natürlich ist es immer mit Vorsicht zu genießen, wenn Kinder in Anführungszeichen arbeiten. Denn ich habe auch damals Kinder erlebt, die schon ganz schön gedrängt wurden von ihren Eltern oder ihren Trainern oder was weiß ich. Aber bei mir war das ja überhaupt nicht der Fall. Also bei mir war das ja irgendwie, das kam ja aus meinem tiefsten Inneren heraus.
3: Habe ich heute erfahren, warst diejenige, die dein Papa gedrängt hat?
4: Mit 4 Jahren.
5: Ja, ne? Ja, absolut.
3: Nämlich auf die Bühne.
5: Ja,
3: was hat dich da hingezogen?
5: Ich weiß nicht, ich wollte ihm natürlich nacheifern. Ich war ein totales Papakind. Mhm. Ich habe meinen Papa einfach abgöttisch geliebt, durch bis heute. Er ist ja immer noch super drauf mit seinen 85. Und ich wollte einfach ihm nacheifern. Ich fand es ganz toll, dass er auf der Bühne stand, dass er im Fernsehen war, dass er Sänger war. Und ich wollte das unbedingt auch.
4: Mit Eberhard Hertel und den Oelsnitzer Spärken auf die Bühne gehen. Das war dein großer
5: Traum. Nicht nur mit den Oelsnitzer Spärken. Mein Papa war ja, das war ja nur ein Teil seines Schaffens, ne? Er war ja damals wirklich sehr bekannt als, jetzt die Berufsbezeichnung, Stimmungssänger und Jodler.
3: Stand in seinem Berufsausweis, ja.
5: Ja, natürlich.
3: Spannend.
5: Ja. Er war ja wirklich da auch was ganz Besonderes, ne? Denn Jodler gab's ja im Osten zwar im Harz vielleicht, aber ansonsten darüber hinaus nicht. Und die Art von Jodeln, die er praktizierte, war ja auch dieses bayerische Jodeln. Das waren ja auch seine Vorbilder. Franz Lang, der Münchner. Klassenfeindjodeln. Aber es war absolut, es war nicht nur geduldet, es war sogar erwünscht in den Sendungen. Also die fanden das ganz, ganz toll. und sehr außergewöhnlich und somit hat er dann auch sehr viel Erfolg gehabt.
3: Es waren ja die beiden Protagonisten, jetzt habe ich das Wort schon wieder gesagt, aber das waren ja die beiden Volksmusikstars, Hertel und Herbert Roth. Das waren ja so die beiden großen Namen und da hat ja auch jeder so sein eigenes natürlich und seinen Fankreis.
5: Na, Herbert Roth war damals, muss man schon sagen, schon nochmal eine ganze Nummer größer. Also ja, der hat damals schon wirklich wahnsinnig viel Erfolg gehabt. Mein Papa hat ihn auch gut gekannt. Ich habe ihn leider nicht mehr kennenlernen dürfen, aber er berührt uns bis heute, der Herbert Roth. Ja. Denn seine Musik, die lebt absolut weiter. Und es gibt noch immer ganz viele Menschen, die diese Musik einfach absolut mögen. Also das war schon sehr, sehr besonders, weil er eben einfach auch so wahnsinnig tolle Lieder geschrieben hat. Mein Papa hat ja nicht selber geschrieben, für ihn wurde geschrieben. Aber dafür hat mein Papa natürlich bis heute immer noch seine Bühnenauftritte und ist immer noch auch präsent.
3: Ja.
5: Auf den Bühnen und im Fernsehen.
3: Und irgendwann hast du es geschafft, dass er gesagt hat, okay, dann komm mit auf die Bühne oder wie lief das?
5: Ja, ja, also ich musste ihn schon ganz schön überreden. Na, denn ich war ja tatsächlich wirklich erst 4 und er hat natürlich gedacht, naja, das ist so ein kleiner Kinderspleen, das hat sie nächste Woche vergessen. Ja. Aber ich hatte es nicht vergessen und dann hatte ich ihm das Versprechen abgenommen, dass er auf seiner Weihnachtstour, die er damals 1983 hatte, dass ich da mal mit auf die Bühne darf. Und das hat er mir versprochen, aber er hat, wie gesagt, er hat gedacht, naja, ich sag jetzt mal ja, aber in 2 Wochen weiß ich das schon gar nicht mehr, aber naja, nee. Am letzten Tourtag war er dann im Vogtland in Falkenstein zu seinem letzten Konzert und dann habe ich gesagt, Papa, wenn es heute nichts wird, dann klappt's ja gar nicht mehr, also heute will ich mit auf die Bühne. Und dann hat er gesagt, na gut, dann kommst du mit und dann üben wir mit der Band. Gab es damals eine Band und dann habe ich Schneeflöckchen, Weißröckchen gesungen.
6: Und alle waren hin und weg.
5: Ja, also ich fand es ganz schräg, weil die da alle unten saßen und oder einige der älteren Herrschaften saßen da mit dem Taschentuch und haben geweint und ich konnte das so gar nicht nachvollziehen. Warum weinen die denn jetzt? Gell? Ich möchte, dass die lachen und nicht weinen.
3: Naja, mittlerweile hast du das Metier besser kennengelernt. Du weißt, warum die geweint haben.
5: Ja.
3: Ein Kind oder ein Pudel auf dem Arm und schon hast du Emotionen mit Publikum.
5: Genau.
3: Aber ich kann mir schon vorstellen, dass es bestimmt sehr schön gewesen ist.
5: Ich habe wirklich noch so Resterinnerungen, weil die natürlich auch immer wieder aufgefrischt wurden. Man hat natürlich immer wieder drüber gesprochen, über diesen ersten Auftritt. Aber ich habe irgendwie noch so das Bild auch vor Augen mit dieser Bühne und mit dieser Band. Und mein Papa, der wollte mir moralische Unterstützung geben und hat sich neben mich hingehockt und wollte mir so ungefähr Händchen halten. Ja. Und ich habe nur gedacht, was will denn der da? Das ist doch meine jetzt, Bühne. Und ich wusste von dem Moment an, hier bin ich zu Hause.
3: Ja.
5: Das ist meins.
3: Ja. Und wenn man erstmal den Applaus gekostet hat, dann kann man da auch nicht mehr von lassen, oder?
5: Nee. Für mich war absolut klar, ich werde Sängerin. Es gab auch keine Alternative. Das war in meinem Kopf so festgesetzt, so manifestiert, wie man heute so schön sagt. Ne? So diese Wünsche ans Universum. Ja. Also bei mir hat das einfach absolut funktioniert. Ganz klar.
6: Hast du denn damals auch gejodelt? Hat Papa dir das Jodeln beigebracht? Ja. Teddybär-Jodler, glaube ich.
5: Ja, ich habe tatsächlich von selber angefangen zu jodeln, weil ich auch da ihm nacheifern wollte und ihn nachgeahmt habe und habe dann immer so geübt und er hat das aber erst gar nicht so mitgekriegt und eines schönen Tages hatte er das Fenster offen und hat gedacht, da hat irgendjemand ein Radio an und guckt zum Fenster raus und da stehe ich am Gartenzaun und jodel. Und da war er total perplex und konnte es gar nicht fassen. Und naja, und dann habe ich natürlich meinen ersten Fernsehauftritt gehabt, 2 Jahre später, 1985, mit Ich wünsche mir einen kleinen Teddybär, der jodeln kann.
6: War der Oberhofer Bauernmarkt damals.
5: Genau.

0: Wir reden ja über die Unterhaltung in der DDR. In Amerika würde der Vater wahrscheinlich sagen, okay, meine Tochter jodelt, hier ist eine Fernsehshow, wir kriegen 20.000 Dollar, sonst jodelt sie nicht. Wie lief das in der DDR? Musstest du irgendwo, wir wissen ja von den Kommissionen, die quasi den Nachweis haben wollten, dass man auch Kunst machen kann. Wie lief das bei euch damals ab bei dir?
1: Ich musste einen Berufsausweis machen.
0: Ein Berufsausweis?
1: Wie als sich Kind. Das gehörte als Kind.
0: Kinderarbeit.
1: Ich hatte also einen Berufsausweis, ich weiß aber nicht mehr, wie das war, wo ich da vorsingen musste. Es war ja bei manchen, oder ich weiß gar nicht, das lief ja eigentlich so ab, dass dann da eine Jury sah irgendwie.
0: Also
1: bei mir war
0: Begriff
1: das nicht mehr, ich kann mich zumindest nicht mehr so erinnern.
2: Beim aber Rat ich musste des Kreises, glaube ich, musste man vorsingen.
0: Bezirkskommission für Unterhaltungskunst.
1: Also ich glaube, bei mir, da haben sie dann so ein bisschen so ein Auge zugedrückt, beziehungsweise da kam halt mal einer und hat sich bei mir auf der Bühne einen Auftritt angehört. Und dadurch habe ich dann diesen Ausweis bekommen, durfte allerdings nur die geringste Einstufung kriegen als Kind. Das ging auch nicht mehr. Egal wie erfolgreich oder wie gut oder was weiß ich, das war.
0: Damals die Einstufung, du hast den Begriff genannt, die waren ja im Prinzip so klassifiziert wie bei den Eiern. Also A, B, C, S. Das war so. Und das dann die A.
1: Genau, die A. Maximal 100 Euro, Mark oder was, glaube ich, irgendwie. Also ich weiß noch, wir sind manchmal, irgendwie bin ich für 20 Mark nach Leipzig geeiert mit meiner Mama, die mich dann gefahren hat. Mein Papa war selber auf Tournee. Ich hatte irgendwo einen Auftritt bei Leipzig, hatte noch einen Akkordeonisten dabei und da habe ich dann 20 Mark gekriegt.
0: Jetzt schauen natürlich alle Eltern auf und sagen, wie alt warst du? 5 Jahre, Auftritte mit Mama, Leipzig unterwegs, Tournee womöglich. Jetzt kommen die Stichworte Schule, Bildung, Lebensweg. Wie lief das so? Wer hat da aufgepasst?
1: Naja, ich sag mal, die ersten Jahre, vor allem die Jahre zu DDR-Zeiten, da war ich ja wirklich noch nicht so viel unterwegs. Erstens mal, wenn ich Auftritte hatte, waren das in erster Linie die Auftritte mit den Oelsnitzer Sperken. Das hattest du ja schon mal erwähnt, Steffi. Das war ja die Heimatgruppe, die Folkloregruppe in meinem Ort. Und da sind wir immer nur in Ferienheime in der Region gefahren. Also wirklich nur eine halbe Stunde maximal. Autofahrt, ein kleiner Auftritt. Eine Stunde hatten die immer ihren Auftritt gehabt für Feriengäste. Ja. Und ich habe 2 Lieder gesungen.
0: Oh, okay.
1: So, das war das, was ich vorwiegend gemacht habe. Dann gab es hin und wieder mal eine Fernsehsendung. Also in der gesamten Zeit zwischen 85 war mein erster Fernsehauftritt und 89 waren das, glaube ich, 7 oder 8 Sendungen, wenn überhaupt. Ich müsste wirklich mal zusammenzählen. Und dann halt noch ein paar Auftritte darüber hinaus. Das war jetzt nicht so viel. Da musste ich auch nicht Schule schwänzen oder sowas.
0: Okay, ist klar,
1: Das kam jedoch dann später. Also das kam dann natürlich nach der Wende, weil da ging es ja richtig los. Da wurde ich ja dann gleich mal entdeckt von Hans R. Bayerlein, von dem großen Medienmanager in München. Und 92 habe ich dann diesen Grand Prix der Volksmusik gewonnen. Und da ging es dann richtig los. Und da gab es dann Tourneen und Fernsehauftritte en masse. Und ich war aber eine sehr gute Schülerin. Das war mir auch immer wichtig. Und die Lehrer haben immer gesagt zu mir, wir finden das ganz toll, was du machst.
0: Ja.
1: Schule ist aber dennoch wichtig. Solange du deine Leistungen bringst, darfst du fehlen. Wenn du alles nachholst und deine Leistungen stimmen, dann kannst du fehlen, ist kein Problem. Und da gab es dann auch mal ein Jahr, da habe ich wirklich also viele Fehltage gehabt, aber habe trotzdem am Ende ein gutes Zeugnis abgeliefert und habe dann auch meinen Realschulabschluss mit 1,7 gemacht. Also konnte niemand was sagen. Ne?
0: Ja, wunderbar.
2: Also wir sind ja gleich alt, das haben wir ja vorhin schon mal festgestellt. Und du warst das Kind im Fernsehen und ich saß immer bewundernd davor. Du hast ein mitgenommen, auch in dem Alter schon. Also man hat dich bewundert. Und du hast hinter den Kulissen auch viele Stars damals kennengelernt. Das war natürlich spannend für uns. Erinnerst du dich an einen Star besonders?
1: DDR-Star oder? Ja. DDR-Stars habe ich natürlich viele kennengelernt. Klar, da gab es in den Sendungen Oberhofer Bauernmarkt oder Musikanten sind da. Gab es zum Beispiel Hauf und Henkler, die ja Musikanten sind da moderiert haben. Ein wichtiger Star für mich und inzwischen oder sehr, sehr lange, seit damals eigentlich, eine ganz, ganz enge Freundin bis heute ist Hannelore Kalin, die ja gemeinsam mit meinem Papa im Duett gesungen hat und die heute noch immer in Leipzig wohnt und mit der wir wirklich ganz, ganz eng befreundet sind. Und dann gab es natürlich noch andere Stars. Klar, wen hat man denn so noch getroffen? Also ich habe natürlich vorwiegend die Volksmusikstars getroffen, ne?
0: Gab es das, wo du gesagt hast, so möchte ich auch mal sein oder der inspiriert mich oder das, was er macht, könnte auch zu mir passen? Man hat ja in einer bestimmten Phase seiner Entwicklung so etwas, bevor man sich dann völlig selbstständig entwickelt als Persönlichkeit und als Künstler. Aber so in dieser Zwischenphase, gab es da sowas?
1: Ich hatte eigentlich nie so ein richtiges
0: Nee.
1: Idol.
0: Nee.
1: Nee.
0: Okay.
1: Das
0: Ja.
1: irgendwie, ich fand eben Schlager toll,
0: Ja.
1: Volksmusik toll, das habe ich sehr geliebt und gemocht. Aber dass es da jemanden gab, den ich
0: Nicht,
1: rauspicken
0: nee,
1: könnte, das gab es
0: naja.
1: eigentlich nicht. Nee.
0: Weil viele haben sowas natürlich, wenn
1: Ja,
0: sie
1: ich habe immer
0: sagen,
1: so mein eigenes Ding gemacht
0: ja,
1: irgendwie.
0: gut, ist doch wunderbar,
1: Ja.
0: toll, kann man auch stolz drauf sein und macht vielleicht auch vieles einfacher. Weil wenn man erstmal einem nacheifert, dann hat man wieder ein Problem, dass man dann noch seinen eigenen Weg findet und Dinge
1: Ja,
0: wieder ablegt, die man sich
1: ja, ja.
0: anhört.
2: Kannst du dich erinnern, wie die Reaktionen auf deinen ersten Fernsehauftritt damals waren im Oberhofer Bauernmarkt?
1: Natürlich gab es riesige Reaktionen, vor allem im Freundes- und Bekanntenkreis, bei mir zu Hause, in der Schule und so weiter. Nee, da Schule war ich ja noch gar nicht, aber im Kindergarten, da haben natürlich die Leute drauf reagiert, klar.
0: Ich erinnere mich an 1992. Da habe ich eine Fernsehshow in Suhl gemacht. Die hieß Meine Show. Großer Unterhaltungsabend. Da habe ich so viele Dinge gemacht, die mir überhaupt nicht liegen und die mir auch keinen Spaß gemacht haben. Texte von anderen Leuten moderiert und so Sachen. Und einer, 1992, da musst du 12 Jahre alt gewesen sein, einer der Stars der Sendung zum Thema Popularität war Stefanie Hertel. Und die haben mich da so in Beschlag genommen, dass ich nicht mal zu Stefanie Hertel gehen konnte und Hallo sagen konnte oder irgendwas in der Art. Egal, das war ein Riesenauftritt und du warst wirklich einer der Stars dieser Show. Da brauchst kein Andy Borg an diesem Augenblick. Wie bist du mit der Popularität umgegangen als Kind?
1: Ich sag mal so, dadurch, dass ja mein Papa auch schon Fernsehstar
0: Ja?
1: war und dann aber immer wieder nach Hause kam und zu
0: Bist
1: Hause ganz
0: reingewachsen, ja.
1: normal war. Und so war das bei mir halt
0: Okay.
1: auch, ne? Meine Geschwister, ich habe ja drei Geschwister, die sind mit mir ganz normal umgegangen. Wehe, ich hätte auch nur den kleinsten Anflug von
0: Ja.
1: Starallüren irgendwie bekommen. Dann hätten die mich sowas von zurechtgewiesen und wieder auf den Boden der Tatsachen
0: Die
1: zurückgebracht.
0: erste Autogrammkarte?
1: Die hat mein Papa bei uns beim Fotografen oder beim Fotogeschäft einfach, ne, als Foto
0: Ja.
1: entwickeln lassen, hat er zu Hause fotografiert. Das war so meine erste Autogrammkarte. Ich mit dem Mikrofon in der Hand, so gefaked natürlich, ne, im Wohnzimmer stehend.
0: Ja.
1: Das war so die erste Art Autogrammkarte. Aber das war ja zu DDR-Zeiten auch noch nicht so mit dem Autogramme verteilen. Da gab es noch nicht so viele Autogrammwünsche und da gab es so ein paar wenige, die mal ein Autogramm haben wollten. Aber dass man dann auch so nach dem Auftritt Autogrammstunde gegeben hat, das war eigentlich überhaupt nicht üblich.
2: Überhaupt, der Bezug zum Publikum. Bist du mit Publikum überhaupt in Kontakt gekommen oder wurde man als Kinderstar abgeschirmt?
1: Nee, abgeschirmt wurde ich nicht, aber es war nicht so viel, wie soll ich denn sagen, ich wurde nicht bedrängt oder das war einfach damals alles noch so ein bisschen lockerer und entspannter. Es gab ja halt auch nicht die
2: Ja.
1: Printmedien, die dann auch so viel geschrieben haben oder so. Oder ich weiß nicht, ich war einmal auf der FF dabei, auf dem Titel. Das war natürlich ein Highlight, ne? Aber dass es so diese privaten Stories gab, das gab es ja überhaupt nicht im Osten.
0: Ja. Die
1: Das
0: Story
1: heißt, die
0: gab es
1: Leute
0: schon, hat bloß keiner
1: wussten.
0: drüber geschrieben.
1: Na
0: Man
1: ja,
0: hatte seine Ruhe, ne?
1: sicher,
0: Ja.
1: genau. Man hatte seine Ruhe. Man,
0: Ja.
1: man die Menschen, die einen im Fernsehen gesehen hatten, die kannten nur das Kind, das
0: Ja.
1: ein Lied singt. Aber was
0: Ja.
1: die nun wirklich macht oder wie die privat ist, das wusste ja keiner. Und deswegen hatten die auch nicht das Bedürfnis, so nah an mich ranzukommen.
2: Und auch wenn du irgendwo unterwegs warst, im Zoo oder so, hat dich auch keiner angesprochen.
1: Doch schon. Hin und wieder wurde ich schon mal angesprochen. Aber das Extreme ging erst wirklich dann nach der Wende los mit dem Grand Prix dann damals.
2: Ja, du hast da wirklich extreme Zeiten auch hinter dir, Anfang der
1: Ja.
2: 90er, oder das ganze Aufwachsen wurde eigentlich von der Presse begleitet.
1: Ja, mehr oder weniger. Also ich habe natürlich ganz, ganz viel abgeschirmt und ganz viel wirklich dann ganz privat gehalten. Es ist mir auch gelungen, aber sobald ich halt die Tür verlassen habe, dann war alles öffentlich.
0: Und gerade du, wenn man dein Leben so betrachtet, wir haben so viel Privates, von dem du wahrscheinlich niemals wolltest, dass das in der Zeitung steht oder so erfahren müssen. Das sind ja auch Erfahrungen, die einen irgendwie prägen und dir irgendwie einen Bezug. Wie bist du damit umgegangen? Wie siehst du das aus der heutigen Sicht?
1: Es ist schon manchmal schwer gefallen,
0: Oder?
1: ne? Das war eben das Los dann eben nach der Wende mit den vielen Medien, die ständig auf einem draufhingen, die alles wissen wollten. Das war für mich schon nicht so einfach zu verkraften.

0: ungewollten Stories, die jeder lesen wollte, mit ganz privaten Dingen, die dann plötzlich in der Öffentlichkeit sind oder so, dass du damit ganz gesund eigentlich umgehst, ne?
1: Ja, doch, doch. Ich denke schon. Und vor allem, mir war es immer ganz wichtig, dass ich mich nicht verbiege,
0: Ja.
1: dass ich wusste immer genau, was ich will. Und habe manchmal auch Sachen gemacht, wo viele Berater gesagt haben: Sag mal, ist die blöd? Warum macht sie das? Aber weil ich einfach auf gewisse Dinge Lust hatte und auf gewisse Dinge keine Lust hatte. Und so mache ich das bis heute. Ich liebe meinen Beruf, ich liebe auf der Bühne zu stehen, aber nicht um jeden Preis.
2: Aber ich finde das wahnsinnig faszinierend, deine Vielseitigkeit, weil wenn ich jetzt drüber nachdenke, Let's Dance, The Mask Singer, die Country Band More Than Words, ein Kräuterbuch, eine Theatertour, ein Mamma Mia Musical. Du hast ja gerade schon gesagt, du liebst einfach deinen Job, aber was ist so dein Antrieb, der dich immer wieder zu Neuem pusht?
1: Eben immer wieder was Neues zu machen. Es wäre mir todlangweilig, wenn ich immer das Gleiche machen müsste oder sollte. Deswegen, ich suche immer neue Herausforderungen. Das ist, das, dann bleibt's spannend, dann prickelt's und dann hat man auch wirklich Spaß, immer weiterzumachen.
2: Würdest du sagen, dass deine Erfahrungen und dein früher Weg dir irgendwie heute helfen? Hast du irgendwie Grundlagen geschaffen früher, um heute davon zu profitieren?
1: Absolut. Klar, jede Lebenserfahrung ist wichtig, um später einfach davon zu profitieren. Ganz klar. Und ich sprudle vor Energie, ich sprudle vor Freude an der Bühne, an der Musik, am Schauspiel, an allem Möglichen. Und das muss ich, ich habe einfach den Drang, das auch auszuleben. Und da ist es natürlich extrem hilfreich, wenn man gewisse Erfahrungen mitbringt und daraus auch schöpfen kann.
2: Du bist ja auch wirklich das ganze Jahr stringent unterwegs und du hast so eine wahnsinnige Konstanz. Du bist irgendwie immer da, habe ich das Gefühl, und immer in verschiedenen Zusammenhängen. Würdest du sagen, es ist sogar besser, wenn man so konstant seinen Weg geht, als wenn man einen Hit hat, nach oben katapultiert wird und dann irgendwie tief fällt?
1: Ich denke, dass es für Menschen, die von jetzt auf gleich so mega erfolgreich sind und dann plötzlich, was kommt danach, ja? Wie geht's weiter? Und immer ganz oben zu schwimmen, ist irrsinnig anstrengend. Ich glaube, ein guter Mittelweg ist einfach viel, viel angenehmer. Und ich gehe diesen guten Mittelweg und finde den gerade mega, mega toll. Es macht so viel Spaß, was ich alles machen darf. Und ich arbeite für mein Leben gern. Bin auch wirklich, also wenn man sich mal ich glaube, wenn ich mal die Stunden zusammenzählen würde, die ich so arbeite, für mich, ich stehe morgens auf und fange schon an, E-Mails oder irgendwie irgendwas zu machen. Aber das ist nicht so, dass mich das nervt, sondern im Gegenteil. Das ist so, ach ja, jetzt hat der geschrieben, ach wie toll. Und ich habe da auch so eine Freude dran, an all dem, was dann so Neues kommt und wenn neue Engagements kommen oder neue Anfragen oder wenn ich wieder eine neue Idee habe, irgendwas zu machen. Das ist einfach für mich Lebenserfüllung, Lebenserfüllung pur.

0: wir machen hier einen Podcast und wenn unsere Hörer sehen könnten, wie deine Augen dabei sprühen und leuchten und wie du dieses Glück eigentlich auch ausstrahlst, weil würdest du nicht auch sagen, dass es ein großes Glück ist, so als Künstler agieren zu können? Weil wir kennen Künstler, die haben einen Manager, die sagen, du bist Rick Astley und das bist du und sonst nichts.
1: Ja.
0: Was soll ABBA-Musik hier? Bist du verrückt? Mach hier an der Stelle weiter. Also wir wissen alle, worüber ich rede. Ist das nicht ein großes Glück, als Künstler so arbeiten zu können, wie du als Künstlerin?
1: Es ist ein riesengroßes Glück. Und ich weiß, dass es sicherlich Berater gibt, die sagen würden, mach das nicht.
0: Hm.
1: Aber darum geht es mir eben nicht. Mir geht es nicht nur um den Erfolg um jeden Preis, sondern mir geht es darum, ja, eben dieses Strahlen. Ja, ich sprudle, ich habe eine Energie, ich habe eine Freude und ich spüre die pure Glückseligkeit, wenn ich die Dinge tun kann. Und das Schöne ist ja, dass das Publikum, es gibt vielleicht Publikum, die finden das nicht gut oder denen gefällt nicht, was ich alles so mache. Aber es gibt eben genügend Menschen, die so begeistert und erfreut sind über all diese Dinge, beziehungsweise auch über so veränderte Sachen, also so Dinge wie eben More Than Words auf Bonnie Tyler Tour beispielsweise. Das ist ja schon irgendwie speziell, ne? Da geht Stefanie Hertel mit Mann und Tochter auf eine Rockbühne und dann spielen die da Unplugged Support für Bonnie Tyler. Das ist schon speziell. Aber wenn man dann danach am Autogrammstand steht und dann kommen Leute und weinen fast, weil sie so begeistert sind und dann eben auch so Menschen in unserem Alter, die mit mir aufgewachsen sind, die sagen dann, Stefanie, ich saß als kleines Kind mit meiner Oma vorm Fernseher und war der totale Fan und jetzt stehst du hier und machst sowas Außergewöhnliches, das ist so herrlich und das gibt mir so viel, das ist echt schön.
2: Und wenn du die Familie dabei hast, ist es doppelt schön. Hast eigentlich Johanna mal die Videos gezeigt von der kleinen Stefanie im DDR-Fernsehen?
1: Na klar, sie kennt da natürlich einiges. Kann man ja Gott sei Dank heute auch, ich finde das ja herrlich, auf YouTube ganz viel nachgucken.
0: Ja, also findest ist, alles irgendwie.
1: Ja, man findet alles und das ist so schön. Ja. Ich mag das so, weil natürlich habe ich die Videos alle auf irgendwelchen Videokassetten zu Hause bei Papa im Schrank stehen.
0: Ob die noch anzuschauen sind, noch,
1: genau,
0: geht gar nicht.
1: Noch funktionieren, ich weiß es gar nicht. Ich finde es toll, dass es Menschen gibt, die das bei YouTube archivieren, weil ich finde es immer wieder schön, da zu gucken.
0: Ja, sie haben alle Videokassetten weggeworfen, weil die gehen auch nicht mehr rein technisch.
1: Ja.
0: Dieses 30 Jahre alte Material fällt auseinander, wenn man überhaupt noch einen Rekord hat. Ja, aber wie du sagst, sind so Erinnerungen. Aber du bist nicht eine Frau, die dran klebt, jetzt in Erinnerung, das spüren wir, das haben wir in dem Gespräch schon gehört, sondern du nimmst das auch immer und wieder nach vorne zu schauen. Aber in dem Augenblick, wo da Menschen zu dir kommen und sagen, das ist so toll, was sagst du diesen Leuten, wenn die Misserfolge haben? Denn auch du hast bestimmt Momente erlebt, wo du gesagt hast, hat nicht so geklappt, wie ich wollte. Habe ich mir anders vorgestellt. Ist jetzt mal schief gegangen. Wie gehst du mit solchen Sachen um?
1: Misserfolge gehören absolut dazu, aber die Frage ist immer, was ist denn ein Misserfolg, nur weil was mal nicht so ganz klappt.
0: Mhm.
1: Misserfolg klingt sowas von negativ, ne?
0: Mhm.
1: Es gibt einfach Dinge, die funktionieren nicht so gut und dann sagt man, okay,
0: cool.
1: Legen wir beiseite, lernen wir draus.
0: Ja.
1: Da drüben ist eine andere Tür. Gucken wir mal, was dahinter so passiert.
0: Guter Ratschlag.
1: Also es geht immer weiter. Es geht irgendwie immer weiter. Und ich habe wirklich die Erfahrung gemacht, dieses Sprichwort, die Tür, wenn sich eine Tür verschließt, öffnet sich eine andere. Das ist sowas von wahr. Und es öffnen sich manchmal so viel bessere Türen. Es verstecken sich so viele Schätze hinter einer Tür, hinter der du es nie erwartet hättest.
2: Jetzt bist du ja auch unter die Buchautoren gegangen, also bist nicht nur auf der Bühne aktiv, sondern hast jetzt gerade dein Kräuterbuch rausgebracht. Das ist ja auch was dich mit deinen Wurzeln im Vogtland verbindet, stimmt's?
0: Wortwitz, ein Kräuterbuch mit den Wurzeln aus dem Vogtland.
1: Entschuldigung,
0: muss es an der Stelle mal sagen.
1: Ich überlasse dir hier immer, sind auch ein wichtiges Thema in meinem Buch.
2: Genau. Ich überlasse dir hier immer den Part des gekonnten Redners. Jetzt habe ich gedacht, ich hau auch mal einen raus.
1: Ja.
2: Die Wurzeln. Und das Kräuterbuch.
1: Ja, hat natürlich mit meinen Wurzeln im Vogtland zu tun, mit meinen familiären Wurzeln. Meine Mama, die wirklich auch viel aus der Natur geschöpft hat und vor allem auch meine Oma Erna, die natürlich auch zwangsläufig aus der Natur leben musste und aus dem Garten und aus dem Wald, weil die hatte einfach auch überhaupt kein Geld. Die haben ja so wenig verdient damals, obwohl sie so fleißig war. Das kann man ja heute gar nicht mehr nachvollziehen. Mhm. Aber sie hätte nie im Leben von sich behauptet, dass sie arm ist.
0: Ja.
1: Das hätte sie nie behauptet. Sie hat halt wenig Geld gehabt. Aber deswegen ist sie doch nicht arm. Die ist jeden Tag in den Wald gegangen und hat Beeren und Pilze gesammelt oder hat Kräuter gesammelt oder hat im Garten Sachen angebaut. Und hat sich halt nur alle 10 Jahre mal eine neue Hose gekauft, so, ne? Also das war einfach eine andere Zeit, aber dadurch wusste sie natürlich auch viel über die Dinge aus der Natur und meine Mutter logischerweise auch und dadurch habe ich da auch einiges mitgekriegt, habe das damals aber als Kind gar nicht so empfunden. Ich fand das immer ganz nett und ganz spannend, als Kind eben zu wissen, dass man zum Beispiel Sauerampfer essen kann und das war natürlich dann auch ein beliebtes Mutter-Vater-Kind-Essen. Wenn wir Mutter-Vater-Kind gespielt haben, dann haben wir sie mal auf die Wiese gegangen, haben ein paar Kräuter gesammelt, das war unser Salat und den haben wir dann auch gegessen.
0: Klar.
1: Wir wussten natürlich, was man essen kann und so, aber dass das alles auch Heilkräuter sind, die wirklich eine ganz tolle Heilwirkung haben, das habe ich natürlich erst viel später dann erfahren und habe eben in meiner Wahlheimat, meiner zweiten Heimat im Chiemgau auch viele Menschen kennengelernt, denen ich dann das ganz stark intensiviert habe, sozusagen das Heilwissen über Kräuter.
0: Und wer auch gesund leben will, der findet in diesem Buch Rezepte für Tee und für Salat und all diese Dinge so in der Natur, ja?
2: Genau, cool. Für unsere Hörerinnen und Hörer machen wir gerne Verlinkung unter dem Podcast zum neuen Buch von Stefanie Hertel. Ja,
1: also das ist kein Kräuterfachbuch, sondern eher für jedermann, der einfach ein bisschen Spaß und Interesse hat, um einfach auf die Wiese raufzugehen und dann Dinge zu erkennen und eben auch zu erfahren, wenn ich mal Halsweh habe oder wenn mir der Fuß wehtut oder wenn mich eine Biene gestochen hat, was kann ich da machen? Und es hilft und es funktioniert. Und dann gibt's eben noch ganz tolle Rezepte auch dazu, Kochrezepte mit ganz leckeren, feinen Sachen.
2: Mhm. Du hast ja eben gesagt, dass du inzwischen im Chiemgau wohnst, das weiß man eigentlich auch, aber du bist auch mit dem Vogtland noch sehr eng verbunden, ne? Papa wohnt noch da und du bist absolut auch gerne da unterwegs und viel da unterwegs.
1: Ja, absolut. Vor allem fahre ich ja sehr, sehr oft auch in die Richtung beruflich und dann wird natürlich immer ein Zwischenstopp gemacht im Vogtland. Meine Familie lebt da, mein Papa in erster Linie und da freue ich mich immer, wenn ich dann einen Besuch abstatten kann.
2: Es ist was anderes, als im Chiemgau unterwegs zu sein, oder? Da erkennen dich doch bestimmt im Vogtland auch viele als ihre Stefanie.
1: Ja, also ich bin natürlich eine von ihnen, ganz klar. Und für mich ist es natürlich eine ganz wichtige Region. Es ist meine Heimat, da bin ich geboren, da bin ich aufgewachsen. Die ist ganz tief in meinem Herzen verankert.
2: Hast du gewusst, Jürgen, dass Stefanie einen blauen Trabant hat? Einen himmelblauen Trabant?
0: Immer noch?
1: Ja, natürlich.
0: Naja, mittlerweile ist ja jetzt ein Oldtimer, der ist ja jetzt auch wieder richtig was wert. Ja, toll. Und auch noch ein Himmelblau, der Mensch, da muss man den Himmelblau. Fährst du damit auch noch?
1: Ja,
0: einfach?
1: Ja.
0: Mit zwei Taktern, mit dem Originalgeruch,
1: mit allem, was dazu gehört.
0: Ja, cool.
1: Ja. Und das Tolle ist, der steht im Winter immer in der Garage.
0: Ja.
1: Und wenn ich den dann im Frühjahr am 1. Mai raushole, dann springt der sofort an und der läuft wie geschmiert und der fährt über die Berge und alles.
0: Cool.
1: Ich war jetzt im letzten Jahr wieder bei einer Ausfahrt vom ADAC, bei so einer Oldtimer-Ausfahrt dabei. Und da gab es so eine richtige Bergtour und es war ganz schön heftig. Da sind wir fast 200 Kilometer durch die Tiroler Alpen gefahren, über Pässe und alles. Und der Schorsch, der ist da drüber getourt, ohne Probleme.
0: Ja,
1: ist natürlich
0: Schorsch nach dem Film, muss
1: natürlich
0: sein. Klar, okay. Ja, prima.
2: Spürst du heute eigentlich noch so eine Verbundenheit auch mit den ostdeutschen Stars, wenn du die unterwegs triffst bei einem Programm?
1: Ja, absolut. Ich treffe ja immer wieder mal Olaf Berger oder Ute Freudenberg. Ja, ich bin auf jeden Fall mit Ute, kann man wirklich sagen, befreundet. Wir haben auch natürlich unsere Handynummern und immer wieder mal gibt's eine liebe WhatsApp hin und her. Und so gibt's mit einigen Ostkünstlern immer noch eine ganz liebe Verbindung.
0: Jetzt haben wir ja, wie gesagt, Unterhaltungskunst und auf der anderen Seite Showbusiness. Das sind ja im Grunde genommen zwei Dinge, die sich eigentlich gar nicht miteinander vertragen. Wer berät dich? Wer ist so an deiner Seite, wo du sagst, okay, mit dem Business, weil du bist ja Künstlerin, du verwirklichst dich, machst deine Dinge. Aber dann ist da jemand, der auch sagt, Moment, wir müssen auch jetzt mal hier gucken, dass die Kasse stimmt und wie das alles so läuft. So vielleicht, was kannst du davon preisgeben jetzt in dem Augenblick?
1: Ich hatte viele Jahre lang eine Managerin, also nachdem ich weggegangen bin, oder der Hansa Bayerlein, der ja dann auch in die Jahre gekommen war und auch eigentlich mehr oder weniger aufgehört hat, der mich wirklich viele, viele Jahre sehr, sehr gut betreut hat, muss ich wirklich sagen. Ich bin ihm unglaublich dankbar. Und danach hatte ich eine Managerin lange Jahre, mit der ich auch ganz, ganz eng befreundet bin bis heute. Und dann kam halt Corona, ne? Und dann wussten wir alle nicht, wie geht's denn jetzt eigentlich weiter? Es gab keine Aufträge mehr. Und dann habe ich gesagt, na Mensch, dann guck doch mal, vielleicht kannst du irgendwo in der Zwischenzeit unterkommen. Und dann ist sie halt so gut untergekommen, dass sie da jetzt auch nicht mehr weg will. Okay. Hat eine einen tollen neuen Job gekriegt. Und ich habe angefangen, mein Management dann mal selber zu machen. Ja, das war natürlich in der Corona-Zeit dann auch erstmal, da hatte man ja viel Zeit, sich mit den Dingen zu beschäftigen. Ja. Also habe ich mich damit beschäftigt. Und dann kam so der erste Auftrag und der zweite. Und dann hat man so langsam so einen Lernprozess gehabt, wie macht man das am besten. Und ich muss sagen, ich bin da heute so so gut drin, dass mir das auch so viel Spaß macht, weil ich jetzt auch mit den Veranstaltern oder mit den Leuten, die mich engagieren, so einen direkten Kontakt gleich mal habe. Das ist irgendwie noch viel schöner, weil ich komme zu einer Veranstaltung und kenne die Leute schon, weil ich mit denen schon fünfmal telefoniert habe und bin viel tiefer im Thema auch drin. Klar. Ich finde das gerade wirklich richtig gut und lieber mache ich ein paar Termine weniger und bin aber dann so rundherum selber im Thema. Ja. Und das ist eigentlich momentan ganz spannend und ganz cool.
0: Also Kommunikationslücken gibt's nicht. Bei dir ist eins zu eins.
1: Bei mir ist 1:1. Wie lange das gut geht, weiß ich nicht, aber momentan ist es noch ganz schön.
0: Also, absoluten Respekt, wirklich. Also ja, Steffi, eben. An dieser Wahnsinn. Stelle, so von Kollege zu Kollegin, Respekt. Weil du hast 1:1 mit Leuten zu tun, die haben ihre eigene Welt und die haben jetzt Stefanie Hertel am Telefon.
1: Ja.
0: Und das alles auch noch zu koordinieren und Hotel und Anreise womöglich und Band und
1: das
0: dieses.
1: Das liebe ich ja. Ich bin mein Mann sagt ja immer, du, eigentlich müsstest du ein Reisebüro aufmachen. Ja. Weil ich liebe das, Hotels zu buchen und sowas. Ja. Das finde ich ganz großartig.
0: Oh, Catering.
1: Alles,
0: so also die ganzen Themen alle.
1: Ich habe natürlich schon Leute, die mich unterstützen. Ja, und auch meine PR-Agentin, die du auch gut kennst, die Dagmar Ambach, die mich viele, viele Jahre schon betreut. Ja. Und auch im Büro gibt's Leute, die mir helfen und die mir Dinge abnehmen. Das ist auch, das würde ich gar nicht alles schaffen. Ja. Ne? Aber grundsätzlich so richtig so Management gibt's aktuell nicht.
2: Ja. Aber das ist das erste Mal, dass du praktisch dein eigener Herr bist in deiner Karriere. Ne?
1: Ja.
2: Das ist auch eine neue Erfahrung. Ja. Also
1: total neue Erfahrung. Und das geht natürlich auch nur mit gewissen Erfahrungswerten.
0: Aber das sind schon Leute, die dich auch so beraten. Also kommt ein Angebot, ich greife jetzt mal irgendwas aus der Luft oder so. Jetzt bitte nicht so nehmen.
2: Mask Singer oder so.
0: Irgendwas, ja. Dschungelcamp.
2: Oh. Komm, lass uns
0: bitte? Lass uns darüber reden.
2: Also Ich will jetzt die Gespräche nicht in die andere
0: Richtung
2: bringen. Da hat zu viel Klasse dafür. Das möchte ich ehrlich gesagt mit Super TV nicht begleiten müssen. Nein,
0: der dann sagt, bist du verrückt? Oder jetzt bist du allein und sagst, ja, oder so auf der einen Schulter den einen Teufel und den anderen. Was? Oder da ist wirklich schon jemand, der dir auch...
1: Ja, wie gesagt, also meine PR-Agentin, die nicht nur PR per se macht, sondern die ganz, ganz viel Management-Erfahrung auch hat, die natürlich dann immer die erste Ansprechpartnerin ist, absolut. Und so, ich kenne ja auch so viele Leute, denen ich jederzeit auch mal beratenderweise sprechen kann. Hast gerade Utes Managerin angesprochen. Adele dürfte ich bestimmt auch jederzeit anrufen, wenn ich mal irgendwie eine Frage habe zu irgendwelchen besonderen Themen.
0: Adele, früher Konzert- und Gastspieldirektion.
1: Ja, natürlich. Im KGD. KGD-Lehrer.
0: Ja, dein Papa dürfte da bestimmt auch sehr gute Verbindungen zu gehabt haben.
1: Ja, wobei wir waren ja bei der KGD Karl-Morgstadt.
0: Karl-Morgstadt.
1: Und da war ja die, wie hießen die nochmal? Ach, Mehlhorn. Frau Mehlhorn war da.
0: Jetzt, wo du den Namen sagst. Gell? Genau.
1: Ja, sagt ihr noch was?
0: Ja, klar. Und also für unsere Hörer, die Konzert- und Gastspieldirektionen waren im Grunde genommen die Konzertveranstalter, die staatlichen Konzertveranstalter in den Bezirken. Und Adele, die jetzige Managerin von Karat und Ute Freudenberg, hat in der KGD Gera gearbeitet. Und die weiß, wie es funktioniert.
1: Ja.
0: Also die hat es damals schon gewusst. und sie weiß, hat bis heute, also wer auch die Band Karat und Ute Freudenberg und Wolfgang Ziegler auch durch die Jahre und Jahrzehnte bringt, erfolgreich bringt, der weiß, wie es geht. Das ist toll, wenn du Adele anrufen kannst, also, und die nimmt auch kein Blatt vor den Mund.
1: Nee.
0: Da kriegst du es dauert vielleicht 10 Minuten, aber du hast eine klare Antwort.
1: Ja.
0: Ja, toll.
1: Absolut, absolut. Ja, das waren schon Zeiten, ne? Damals noch mit der KGD und diese ganzen Abläufe in der DDR. Es war schon anders irgendwie, ne?
2: Ihr beide wart ja in dem System drin. Ich kenne das nur vom Hören sagen. Ja. Musste man da anmelden, wenn man irgendwo einen Auftritt hatte? Waren die immer involviert oder?
1: Naja, schon. Also mein Papa zum Beispiel, der hatte ja eben über die Aufträge, die über die KGD kamen, hatte er darüber hinaus ja die Auftritte mit eben seiner Folklore-Gruppe mit den Oelsnitzer Sperken, die liefen nicht über die KGD und das war so ein bisschen, es war so geduldet. Er musste dann immer Bescheid sagen, dass er da dann halt nicht verfügbar ist und ja, so ganz erwünscht war das nicht. Es sollte schon möglichst alles über die KGD laufen.
2: War alles staatlich gelenkt eigentlich.
0: Ja, ja. Mehr oder weniger, genau, richtig. Und die haben dann auch letztlich die Geldgeschäfte gemacht mit den entsprechenden Veranstaltern. Also Kombinat, VEB, keine Ahnung.
1: Kombinat, das habe ich schon lange nicht mehr gehört.
0: Holzschnitzmänner, die wollten eine Betriebsveranstaltung machen. Ja. Und die haben sich einfach an die Konzert- und Gastspieldirektion gewandt, die dann gesagt haben, ja, da empfehlen wir Ihnen die Familie Hertel. Die haben jetzt auch ihre Tochter auf der Bühne. Und dann empfehlen wir Ihnen den Moderator XY. Wenn Sie Glück hatten, war ich es. Wenn nicht, war es jemand anders. Und so lief das dann. Und dann hast du mit der KGD die Verträge gemacht und die haben das auch finanziell.
1: Aber es war ja auch, eigentlich war es ja schon toll, weil die natürlich nicht, es wurde nicht nur nach Profit gearbeitet. Und gerade wenn so eine Firmen, eine Kombinatsveranstaltung war, wenn die dann irgendwie so eine Betriebsfeier hatten, dann haben die halt was gebucht über die KGD und die KGD hat eben nicht gesagt, wir haben nur den größten Star und so, sondern da wurden eben auch kleinere Künstler mit reingenommen. Genau. Da gab es immer einen Conferencier.
0: Ja,
1: da gab es immer auch irgendwie einen Zauberer.
0: Eine Pudeldarbietung
1: oder Rollschuhshow oder Schlangenshow gab es eine.
0: Ja. Oder und die Waschbär-Adi.
1: Und dann mit den Papageien gab's irgendwas. Ja. Ne? Also das war toll. Artistik.
0: Ja.
1: Und so habe ich natürlich auch als Kind immer diese ganzen Künstler miterlebt, die wirklich ja auch, die waren ja auch toll. Heute bucht das halt keiner mehr. Nee. Das ist eigentlich total
0: ganz schwer,
1: schade.
0: Also gerade für Artisten, solche Darbietungen oder so, gibt's kaum noch, dass die das irgendwie so.
1: Und da waren die halt mit dabei und ich fand das toll. Wenn man sowas auch dann mal miterleben konnte.
0: Ja, sogenannte bunte Programme.
1: Bunte Programme.
0: Ne? Genau. Und dann bist du wenn du eine Pudeldarbietung hattest, bist du auch schon mal nachmittags zur KGD, zu deinem Menschen, den du da kanntest, hast eine Tüte Mokkafix mitgenommen, hast einen Kaffee getrunken, ein bisschen Schwätzchen gemacht, damit du bei den nächsten Veranstaltungen dabei bist.
2: Ja, so lief das.
0: Ja, und für die kleine Stefanie wird es jetzt nicht so interessant gewesen sein, aber für viele Künstler war der Frauentag der Großkampftag.
1: Für meinen Papa.
0: Oder?
1: Mein Papa hatte im März, einmal, ich glaube, 40 Auftritte März.
0: Richtig.
1: Was bedeutete manchmal an einem Tag 2 oder auch 3.
0: Genau. Ich wollte es gerade sagen, jetzt kommt die Pointe, dein Papa hatte 40 um diesen Tag herum. Wir als Moderatoren oder Conferenciers, wir hatten 5 am Tag, wenn es sein musste. Und das war der Frauentag. Wenn du zum Brauntag eine Grippe hattest, war ganz schlecht, weil du hast fürs Jahr verdient.
1: Und den Frauentag
0: herum. Irre. Ja, ja.
1: Und dann war es ja damals auch immer so, es war ja alles live, es war ja nicht wie heute, macht man ja gerne mal Playback, Halbplayback irgendwie. Ja. Damals gab es immer ein Orchester oder eine Band oder eine Blaskapelle. Mein Papa hatte seinen Notenkoffer, da waren die Noten drin. Und dann, wenn der zu einer Veranstaltung kam, die schon lief, weil er ja vorher schon eine andere hatte, dann wurden die Noten durch den Vorhang gereicht.
0: Ja.
1: Ohne Probe haben die das dann runtergespielt.
0: Richtig,
1: und es hat funktioniert.
2: Ja. Aber daran, finde ich, erkennt man die wirklichen Könner, die Unterhaltungskünstler und nicht nur die Playback-Sänger von heute.
0: Ja,
2: richtig. Das ist ein wahnsinniger Unterschied.
0: Die Musiker, jeder, auch wenn sie in Anführungsstrichen namenlos geblieben sind über die Jahre, weil nicht jeder kann berühmt werden. Aber die Musiker, die da auf der Bühne standen, denen hast du ein Blatt hingelegt.
1: Ja, die haben das runtergespielt.
0: Und die haben sich in die Augen geguckt, während der Konferenz vorne Witze gemacht hat, haben die sich in die Augen geguckt, auf das Papier haben sich Zeichen gegeben und haben dann für den nächsten Künstler vom Blatt gespielt.
1: Ja.
0: Und war gut.
1: Ja.
0: Ja, das darf man nicht vergessen.
2: Du hast vorhin gesagt, eine Platte durftest du nicht aufnehmen. Was wäre denn das Ziel gewesen? Also eine Kinderliederplatte oder eine Weihnachtsplatte oder was hat euch da so vorgeschwebt?
1: Naja, generell einfach die Lieder, die ich halt damals gesungen habe, hätte ich natürlich schon gerne auf Platte gebracht. Und mein Papa ja genauso, dem haben sie ja da auch Steine in den Weg gelegt. Der hätte so gerne mal eine Platte produziert. Und es war dann wirklich kurz vor der Wende, da wurde es dann genehmigt, dass mein Papa und ich und die Hannelore Kalin, dass wir sozusagen eine Gemeinschaftsplatte veröffentlichen dürfen. Die große Jodelparty hieß das damals. Und da waren wir natürlich dann sehr happy. Und dann kam die Wende und dann war es ja erstmal für die Ostkünstler vorbei. Ich meine, für mich ging es dann erst richtig los. Aber für Hannelore und mein Papa war erstmal alles vorbei.
0: Schwierige Zeiten gewesen damals.
2: Wie war das dann zu Hause, wenn der Papa praktisch keine Möglichkeit mehr hatte und deine Karriere richtig losging gerade?
1: Na, das war schon schwierig für ihn. Klar, er war jahrelang der beliebte Sänger und hatte viele, also unzählige Auftritte und viele Fernsehsendungen. Und dann plötzlich war das alles vorbei, ne? Plötzlich wollte ihn keiner mehr haben. Da ist er schon erstmal in ein Loch gefallen. Aber natürlich gleichzeitig hat ihn das dann wieder aufgebaut, dass er mich unterstützen konnte und mit mir dann mitgefahren ist und dann ja auch später nochmal diese große Chance hatte, dann auch eigene Karriere zu machen. Und da hat er ja wirklich nochmal richtig, richtig gut Karriere gemacht. Für eine zweite Karriere echt fantastisch. Mit Kleine Fische werden groß, das war ja echt nochmal ein richtiger Hit und war dann auch viel unterwegs auf Tourneen und so weiter und ist ja bis heute immer noch hin und wieder mal auf der Bühne.

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0: Schön zu sehen, dass also einige Künstler, nicht alle, aber es genauso wie dein Papa, geschafft haben, dann doch noch mal nachweisen zu können, was in ihnen steckt. Und dass sie nicht in dieses Loch gefallen sind, weil die Menschen einfach gesagt haben, okay, wir haben jetzt 40 Jahre DDR gehabt, wir wollen jetzt was Neues. Ich habe es erlebt im Radio. Wir haben einen Radiosender gegründet und keiner wollte DDR-Musik hören. Wir haben große Umfragen gemacht, und weil wir gesagt haben, wir
1: Ja.
0: müssen doch die Songs erhalten.
1: Ja.
0: Und Ute Freudenberg, Karat und Pudis, Ende. Den
1: Ja.
0: Rest, der ist komplett durchgefallen. Weil
1: Ja.
0: die Leute wollten einfach was Neues.
1: Ja.
0: Und da war für dich natürlich auch der gute Augenblick. Du warst jung, du warst frisch, du warst neu und bist genau in dieser Phase einfach auch gewachsen und damit mit hinein in diese, nenne sie jetzt mal so, neue Zeit.
1: Ich fand es aber auch gut, immer sagen zu können, die Stefanie ist von uns aus dem Osten. Also
0: Ja,
1: man war, ich
0: ja,
1: war
0: ja.
1: stolz
0: Irgendwann kam
1: darauf,
0: dieses
1: ne?
0: Selbstbewusstsein auch bei den Leuten, die für die wir gearbeitet haben, wieder, dass sie gesagt haben: Okay, wir sind stolz darauf, dass wir auch hier etwas bei uns hatten und dass diese Leute auch was können. Aber zunächst mal gab es so 2, 3, 4 Jahre, wo alle gesagt haben: Nee, jetzt will ich Chris Roberts, sondern nur Stanne. Ende
1: Ja.
0: ist jetzt so. Habe ich nie gehabt, jetzt will ich das mal. Bis sie dann gemerkt haben, es geht wieder. Und dann
1: Ja.
0: ging es in allen Bereichen, im Rock und im Schlager und in der Volksmusik, ging es dann wieder aufwärts.
1: Das war ja mit allem so, auch
0: Ja.
1: mit Speisen oder ne?
0: Ja, klar.
1: So viele Produkte, die
0: Ja.
1: plötzlich verschwunden waren
0: Richtig.
1: erstmal und die aber
0: Ja.
1: dann ihr großes Comeback
0: Ja,
1: gefeiert haben, ne?
0: versuch mal damals Tempoerbsen, wollte keiner haben. Heute
1: Nee.
0: reißen sich die Leute wieder drum. Und Wurzener Tempoerbsen, nur mal
1: Das
0: als Beispiel.
1: stimmt. Ja. Ja, man musste erstmal alles durchprobieren und die Geschmäcker
0: Ja,
1: und dann
0: klar,
1: ist
0: ist auch
1: man wieder
0: normal, ist ja auch
1: auf die guten
0: selbstverständlich.
1: alten Produkte zurückgekommen. Jetzt 2025 hast du dein 40-jähriges Bühnenjubiläum.
2: Fernsehjubiläum sozusagen. Ja,
1: Fernsehjubiläum, ja,
2: genau.
1: genau. Im Oberhofer Bauernmarkt mit dem Teddybär-Jodler. Kannst du den eigentlich noch?
2: Ja, also können, ja klar. Ich weiß noch sehr genau, wie das Lied geht.
0: Hast du versteckt gehört, die Botschaft eben?
1: Ja,
0: Ich habe
1: genau.
0: sie ganz genau gehört.
1: Ja,
0: Ja,
1: ich
0: können
1: auch.
0: schon, aber du
1: Können
0: kommst
1: schon,
0: nicht auf
1: aber
0: die Idee,
1: ja,
0: nicht?
1: genau, ich komme nicht auf die Idee. Nein, es ist ein Kinderlied gewesen und ja, klar. Wirst du feiern, dein Fernsehjubiläum?
2: Absolut, absolut. Eigentlich sagt man ja, man feiert das Bühnenjubiläum. Das wäre natürlich schon letztes Jahr gewesen. 2023 hätte sich zum 30. Mal mein erster Auftritt gejährt. Quatsch, zum 40. Oh Gott,
0: 40.
2: Hilfe. Zum 40. Mal, Entschuldigung.
0: Hier treffen Traum und Wirklichkeit zusammen. Bam, es sind doch 40.
2: Eieiei. Naja, aber da habe ich einfach gesagt, ich glaube, es macht mehr Sinn, das Fernsehjubiläum zu feiern, weil da hat man auch die Bilder dazu. Das haben auch ganz viele jetzt im Nachhinein nochmal gesehen. Da können sich viele noch dran erinnern, weil sie es im Fernsehen gesehen haben. Und deswegen werde ich dann eben da dann wirklich feiern.
1: Kannst du schon was verraten, was geplant ist?
2: Wir denken eine Tournee an. Schauen wir mal, ob es was wird. Ist noch nicht in Sack und Tüten, aber ich denke mal, das wird schon was werden. Freue ich mich sehr drauf. Und auch eine Fernsehsendung. Gucken wir mal, was das deutsche Fernsehen dazu sagt. Das ist ja auch nicht so einfach. Verändert sich ja da auch ganz viel gerade. Aber ich weiß noch nicht ganz genau, was alles kommen wird. Auf jeden Fall ein Album, das steht auf jeden Fall fest. Ein Album wird es geben. Und ja, eine große Party auf jeden Fall.
0: Da wünschen wir mal viel Vergnügen.
1: Auf jeden Fall werden wir das mit Super TV begleiten.
2: Das ist sehr, sehr schön. Das ist sehr schön.
1: Alles Gute für all die Projekte, die noch anstehen. Du gehst jetzt, glaube ich, auf Theatertour
2: Ja,
1: auch.
2: das ist jetzt natürlich das ganz aktuelle Projekt. Da freue ich mich riesig drauf, denn ich war vor 2 Jahren schon mal auf Theatertour. Avanti, Avanti hieß das damals. Es ist so eine alte Komödie aus den 50er Jahren, die wir gespielt haben. Und bin da so ein bisschen, das war auch so ein bisschen so ein Corona-Projekt eigentlich, weil in der Zeit, wo gar nichts lief, gar
0: Ja.
2: nichts ging, kam plötzlich diese Theateranfrage. Und ich so, ach Gott, bevor es gar nichts gibt, dann mache ich das jetzt halt mal,
0: Ja,
2: ne?
0: und macht Spaß,
2: Und dann wusste ich gar nicht, was mich
0: oder?
2: erwartet. Ich hatte wirklich, habe auch ein bisschen Bedenken gehabt, was werden das für Kollegen sein, mit denen man dann so die ganze Zeit auch in einem Auto irgendwie unterwegs ist, von morgens bis abends und so. Und dann hat sich herausgestellt, dass das großartige Menschen sind. Und wir hatten so einen Spaß. Erstens, das Theaterspielen macht wahnsinnig viel
0: Ja.
2: Spaß. Die Leute, mit denen ich das gemacht habe, sind einfach fantastisch, sind ganz dicke Freunde geworden. Und wir haben gesagt, wir müssen wieder was machen zusammen. Wir müssen unbedingt wieder was machen. Das hat so viel Spaß gemacht. Und jetzt ist es soweit, jetzt haben wir ein eigenes Stück geschrieben. Das heißt, ganz Paris träumt von der Liebe. Ist auch wieder mit alten Schlagern zum Thema.
0: Der Titel ist ja auch ein alter Schlager.
2: Richtig, der kommt natürlich auch vor. Spielt in den 50er, 60er Jahren, also dementsprechend auch die alten Schlager aus der Zeit, spielt in Paris und natürlich Liebe und ganz, ganz viel Spaß.
1: Wie sagt man unter den Künstlern, Hals- und Beinbruch?
2: Das ist richtig. Ja.
1: Ich glaube, der Papa hat es nicht bereut, dass er der kleinen vierjährigen Stefanie diesen Wunsch erfüllt hat und sie mit auf die Bühne genommen hat.
2: Das hat er auf keinen Fall. Ich glaube, er ist ganz schön stolz und ich bin aber auch sehr stolz auf ihn und bin sehr, sehr froh und dankbar, dass ich so einen lieben und tollen Papa habe.
0: Vielen Dank, dass wir ein bisschen in der Vergangenheit kramen durften, noch ein paar Dinge gehört haben, die einfach auch heute noch unterhaltsam sind und die das Bild abrunden dessen, was wir heute alle erleben, ob im Fernsehen oder auf den Bühnen. Weiterhin viel Erfolg. Toi, toi, toi. Dankeschön.
2: Vielen, Danke, vielen Stefanie. Dank und ganz, ganz liebe Grüße an alle Hörerinnen und Hörer.

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1: Let her go. Liebe Hörerinnen und Hörer von Radio Ginsing, mein Name ist Norbert Schlichting und ich begrüße Sie ganz herzlich zu Synopsis Rockkiste Nummer 38. Heute geht es um den amerikanischen Bluesrock-Gitarristen Joe Bonamassa.

0: Als erstes hörten wir den Blues-Titel Double Trouble. Joseph Leonard Joe Bonamassa wurde am 8. Mai 1977 in New Hartford in New York geboren. Er ist ein amerikanischer Blues- und Blues-Rock-Gitarrist, Sänger, Komponist und Texter. Er gehört zu einem der führendsten Blues-Rock-Gitarristen der Gegenwart. Seit 2000 hat er 15 Soloalben veröffentlicht und 13 Mal die Nummer 1 im Billboard Blues Charts erreicht. Dreimal wurde er für den Grammy Award nominiert. Evil.
1: 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That's why it's that. If you ain't got no money, you got the blues. 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That's right. 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

Joe Bonamassa wuchs in Utica im US-Bundesstaat New York auf. Er war väterlicherseits italienischer Abstammung. Sein Vater hatte großen Einfluss auf ihn musikalisch. Er führte ihn schon früh an den Bluesrock heran. Und bereits mit 4 Jahren begann Bonamassa mit dem Gitarrespiel. Besonders geprägt war die musikalische Förderung durch seinen Vater, der ihm Platten von britischen Bluesrock-Größen wie Eric Clapton und Jeff Beck vorspielte. Mit 11 Jahren wurde er von der amerikanischen Gitarrenlegende Donnie Gutton unterrichtet und mit 12 Jahren eröffnete er Konzerte für den legendären B.B. King. Zu dieser Zeit trat er mit seiner eigenen Band Smoking Joe Bonamassa in New York und Pennsylvania auf. How many more years?

Mit 14 Jahren wurde Bonamassa eingeladen, bei einer Veranstaltung des Gitarrenherstellers Fender zu spielen. Gemeinsam mit Oakley

Während der Tournee zum Album wurde die Nachfrage nach einem traditionellen Blues-Album immer größer, woraufhin die Band 2003 das nächste Album Blue Deluxe herausbrachte. Bonamassa und seine Band tourten dann wieder zusammen mit B.B. King und verschiedenen anderen Musikern. Ende 2005 trennte sich Bonamassa von seinen Bandkollegen, ohne dafür genaue Gründe anzugeben. Slow Gin.

2010 gründete er dann die Gruppe Black Country Communions. Mit dieser produzierte er dann das Album Black Country Communion, welches am 16. September 2010 erschien. 2011 erfolgte dann eine Europatournee. Das vorerst letzte Studioalbum Afterglow wurde am 26. Oktober 2012 veröffentlicht. Im März 2013 in einem Interview mit dem Magazin Premier Guitar teilte er mit, dass seine Beteiligung an Black Country Communion beendet sei. Die Band löste sich dann kurze Zeit danach auf. 2016 schloss sich die Band jedoch wieder zusammen und produzierte ein Album. Spoonful.

Seit 2013 ging Joe Bonamassa mehrfach mit Beth Hart auf Tournee und sie veröffentlichten mehrere gemeinsame Alben. Seine Stiftung Keeping the Blues Alive dient der Ausbildung und Unterstützung von Musikern. Bonamassa hatte bis 2012 eine langjährige Beziehung mit der schottischen Sängerin Sandy Tome. The Ballad of John Henry –

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1: Das war's dann wieder einmal für heute mit Nopsis Rockkiste Nummer 38. Und vielleicht hören Sie wieder mal rein, wenn es heißt Nopsis Rockkiste Nummer 39.
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Kirstlutz Engelmann mit einer Wunschsendung für Freunde von Radio Ginseng. Sie hören Wunschtitel unserer Hörerinnen und Hörer, die in der Radio Ginseng Hitparade bisher nicht gespielt werden konnten. Mittlerweile ist der Kreis der Aktiven so groß geworden, dass ich mich entschlossen habe, jeden Monat zusammen mit der Hitparade, nicht nur zu den Themenwochen, eine Wunschsendung zusammenzustellen. Und Peter Auerbach hat auch einen Opener zur Wunschsendung kreiert, den Sie heute das erste Mal hören konnten. Danke hierfür. Den Eingangstitel »Wenn es dunkel und kalt wird in Berlin« von Element of Crime hat sich Murat Ace im Januar 2026 gewünscht. Im gleichen Monat hat Herbert Schadewald Helena Wondratschkowa mit »Unter der Asche meiner Liebe ist noch Glut« vorgeschlagen.

nun wird es etwas rockiger. Detlef Manthey aus Neuenhagen wünschte sich im Februar Still Loving You von den Scorpions und Carola Wuttke aus Berlin im Mai Born to Run von Bruce Springsteen.

0: Meine Tochter Annette hat sich keine Angst mit Danger Dan gewünscht. Inhaltlich handelt es sich bei dem Song um eine Anleitung zum Widerstand gegen rechte Strukturen. Das ZDF hatte den Auftritt von Danger Dan mit diesem Lied zur 100. Ausgabe der Satiresendung Die Anstalt abgesagt, weil die ZDF-Geschäftsleitung in dem Lied einen Aufruf zur Gewalt vermutete. Ich sehe das nicht so. Danger Dan lässt die Frage, hat Gewalt als Gegengewalt Berechtigung, nur als Elefant im Raum stehen. Ich nehme das Lied nicht in die Hitparade, weil es mit 7 Minuten und 20 Sekunden einfach zu lang ist. Aber in der Wunschsendung können wir es natürlich hören.
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0: Gleich nochmal Danger Dan. Alice Mir hat sich im April 2026 eine gute Nachricht gewünscht.
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Jetzt kommt ein Vorschlag von Gabi Loke aus Mellensee. Barfuß am Klavier mit Annen-Mai Kantereit. Und danach hören wir bei niemand anders von der österreichischen Rockband Wanda. Den Titel hat sich Mandy Kerschbaumer gewünscht.

Erik Eggenstaler hat sich die englische Punkrock-Band The Stranglers mit Golden Brown gewünscht und Frank Osram Mike Oldfield mit Sally vorgeschlagen. Beide Wünsche stammen vom April 2026.

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1: Matthias Loke hat sich Tim Bensko mit hoch gewünscht und Evelyn Böttcher den englischen Singer-Songwriter Passenger, eigentlich Michael David Rosenberg, mit When We Were Young vorgeschlagen.

Unsere Wunschsendung für Freunde der Radio Ginseng Hitparade geht dem Ende entgegen. Einen Wunsch kann ich noch erfüllen. Manuela Richter aus Zwickau schlug AD mit Manfred Krug und Katharina Valente vor. Ich verabschiede mich von Ihnen und wünsche noch viel Freude beim Hören von Radio Ginseng.

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